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1: Um 3 Uhr mit Olaf Knapp. Zwischen Union und SPD dauert die Debatte über die geplante Pflegereform an. Kanzler Merz, Finanzminister Klingbeil und Gesundheitsminister Linnemann beraten über Änderungen, die die SPD eingefordert hat. Eigentlich soll das Kabinett die Pflegereform morgen auf den Weg bringen. Aus der Nachrichtenredaktion Tabea Schöpe.
2: Kürzen, wegstreichen oder sparen. Dafür allein soll die Pflegereform nicht stehen, sagen die Sozialdemokraten. Sie befürchten, dass die Kosten künftig vor allem bei den Pflegebedürftigen und bei ihren Familien landen. Deshalb wollen sie zum Beispiel den Eigenanteil für einen Platz im Pflegeheim deckeln und Privatversicherte sollen sich laut SPD stärker an den Kosten beteiligen. Die Idee hält das CDU-geführte Gesundheitsministerium aber für rechtlich bedenklich. Und überhaupt, sagt Linnemann, der Entwurf ist eher eine erste Hilfe, um die Beiträge stabil zu halten.
1: Die ukrainische Hauptstadt Kiew ist auch in dieser Nacht Ziel russischer Raketenangriffe geworden. Einwohner berichten von mehreren lauten Explosionen. Die ukrainischen Flugabwehrsysteme wurden nach Armeeangaben aktiviert. Gestern hatten russische Drohnen die Akademie der Wissenschaften in Kiew getroffen. Den ukrainischen Behörden zufolge kamen mindestens 2 Menschen ums Leben. Die spanische Regierung will heute ein Dekret zum Wohnungsmarkt vorlegen. Auslöser war die Zwangsräumung einer Wohnung, in der eine 87-jährige Frau 70 Jahre lang gewohnt hatte. Nach großen Protesten und Verhandlungen mit den Eigentümern darf sie jetzt in die Wohnung zurückkehren. Aus Madrid Hans-Günther Kellner.
3: Über Detailfragen wie die Höhe der künftigen Miete oder warum eine solche Einigung nicht vor der Zwangsräumung möglich war, machte die Anwältin keine Angaben. Die zentralen Forderungen der Organisation Mieterinnengewerkschaft für das von der Regierung angekündigte Dekret sind weiterhin keine Wohnungsräumungen mehr, wenn den Betroffenen keine alternative Wohnung angeboten werden kann. Mietverträge müssen künftig unbefristet sein. Bislang befristete Mietverträge sollen sich künftig automatisch verlängern. Die Mieten sollten zudem eingefroren oder zumindest an die Entwicklung der Einkommen angepasst werden.
1: Das Tech-Unternehmen OpenAI veröffentlicht sein neues KI-Modell wegen Sicherheitsbedenken erst einmal nicht. Es habe in Tests seine Nutzer nicht immer ehrlich darüber informiert, welche Aktionen es unternommen habe, sagte ein Manager des Unternehmens dem Wall Street Journal. Außerdem habe die Software teilweise auf eigene Initiative gehandelt, ohne sich vorher eine Erlaubnis einzuholen. Geplant war, dass die neue ChatGPT-Version in den kommenden Tagen oder Wochen herauskommen sollte. Das Wetter in Deutschland. Tagsüber im Nordwesten viele Wolken. Sonst nach Nebel heiter bis wolkig, nach Südosten hin sonnig. 19 Grad auf Fehmarn bis maximal 30 Grad an der Obermosel. Es ist 3.03 Uhr.
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1: Um 4 Uhr mit Olaf Knapp. In Berlin ringt die Regierungskoalition weiter um eine Einigung im Streit um die Finanzierung der Pflegeversicherung. Bei Verhandlungen zwischen Bundeskanzler Merz, Gesundheitsminister Lindemann und Finanzminister Klingbeil gibt es noch keinen Durchbruch. Warum die Lage so kompliziert ist, dazu aus Berlin Matthias Deiß.
2: Es geht um zweierlei, um Geld und um politisches Profil. Die SPD macht das Thema Pflegeversicherung zur Gerechtigkeitsfrage und sagt in letzter Minute kurz vor der geplanten Verabschiedung im Kabinett keine Kürzung, trotz explodierender Kosten und obwohl der Entwurf, um den es hier geht, schon seit 4 Monaten vorliegt. Heißt im Umkehrschluss, das Geld muss nun woanders herkommen, sonst drohen der Pflegekasse Zahlungsschwierigkeiten und uns Versicherten empfindliche Beitragserhöhungen. In erster Linie muss die Runde also Geld auftreiben.
1: Der russische Präsident Putin hat angeordnet, die Armee weiter aufzustocken. In einem Dekret heißt es, die Personalstärke werde um 15.500 Soldaten erhöht und erreiche damit 1,55 Millionen. Der ukrainische Präsident Zelensky warf Russland in seiner abendlichen Videoansprache vor, mit einer zusätzlichen Mobilmachung begonnen zu haben, die auch ausländische Staatsbürger mit einbeziehe. Nach seinen Worten bereitet Nordkorea die Entsendung von 10.000 weiteren Soldaten vor. Nach Demonstrationen für die Rechte von Mieterinnen und Mietern in Spanien darf eine 87-Jährige in ihre zwangsgeräumte Wohnung zurück. Die Anwältin der Frau teilte mit, dass eine Einigung erzielt worden sei. Die Miete darf künftig laut einem Medienbericht nur maximal 30% des Bruttoeinkommens der Rentnerin betragen. Die schwerbehinderte Frau war vergangene Woche auf einer Trage aus ihrer Wohnung in Madrid geholt worden. Sie hatte dort 70 Jahre lang gelebt. Der Vorgang hatte Proteste zehntausender Spanier ausgelöst. Sie forderten einen besseren Schutz vor Zwangsräumungen und grundsätzliche Änderungen im Mietrecht. Die spanische Regierung hat Reformen versprochen und will heute ein Dekret beschließen. Am Vormittag wird in Berlin der Deutsche Schulpreis verliehen. Im Finale stehen 15 Schulen. Die meisten Nominierten kommen aus Bayern, Baden-Württemberg, Hessen und Nordrhein-Westfalen. Der Hauptpreis ist mit 100.000 Euro dotiert. Dazu gibt es 5 weitere Preise. Die Jury bewertet unter anderem die Unterrichtsqualität, die Leistung und den Umgang mit Vielfalt an den Schulen. Das Wetter in Deutschland. Am Tage im Nordwesten viele Wolken, sonst nach Nebel heiter bis wolkig. Nach Südosten hin sonnig, 19 Grad auf Fehmarn bis 30 Grad an der Obermosel. Am Mittwoch heiter bis sonnig bei 18 bis maximal 30 Grad. Es ist gleich 4.03 Uhr.
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1: Um 5 Uhr mit Olaf Knapp. Zwischen Union und SPD dauert die Debatte über die geplante Pflegereform an. Kanzler Merz, Finanzminister Klingbeil und Gesundheitsminister Linnemann beraten über Änderungen, die die SPD eingefordert hat. Eigentlich soll das Kabinett die Pflegereform morgen auf den Weg bringen. Aus der Nachrichtenredaktion Tabea Tschöpe.
2: Kürzen, wegstreichen oder sparen. Dafür allein soll die Pflegereform nicht stehen, sagen die Sozialdemokraten. Sie befürchten, dass die Kosten künftig vor allem bei den Pflegebedürftigen und bei ihren Familien landen. Deshalb wollen sie zum Beispiel den Eigenanteil für einen Platz im Pflegeheim deckeln. Und Privatversicherte sollen sich laut SPD stärker an den Kosten beteiligen. Die Idee hält das CDU-geführte Gesundheitsministerium aber für rechtlich bedenklich. Und überhaupt, sagt Linnemann, der Entwurf ist eher eine erste Hilfe, um die Beiträge stabil zu halten.
1: Der russische Präsident Putin hat angeordnet, die Armee weiter aufzustocken. In einem Dekret heißt es, die Personalstärke werde um 15.500 Soldaten erhöht und erreiche damit 1,55 Millionen. Der ukrainische Präsident Zelensky warf Russland vor, auch ausländische Staatsbürger mit einzubeziehen. Nach seinen Worten bereitet Nordkorea die Entsendung von 10.000 weiteren Soldaten vor. Die spanische Regierung will heute ein Dekret zum Wohnungsmarkt vorlegen. Auslöser war die Zwangsräumung einer Wohnung, in der eine 87-jährige Frau 70 Jahre lang gewohnt hatte. Nach großen Protesten und Verhandlungen mit den Eigentümern darf sie jetzt in die Wohnung zurück. Aus Madrid, Hans-Günther Kellner.
3: Über Detailfragen wie die Höhe der künftigen Miete oder warum eine solche Einigung nicht vor der Zwangsräumung möglich war, machte die Anwältin keine Angaben. Die zentralen Forderungen der Organisation Mieterinnengewerkschaft für das von der Regierung angekündigte Dekret sind weiterhin: keine Wohnungsräumungen mehr, wenn den Betroffenen keine alternative Wohnung angeboten werden kann. Mietverträge müssen künftig unbefristet sein. Bislang befristete Mietverträge sollen sich künftig automatisch verlängern. Die Mieten sollten zudem eingefroren oder zumindest an die Entwicklung der Einkommen angepasst werden.
1: Das Tech-Unternehmen OpenAI veröffentlicht sein neues KI-Modell wegen Sicherheitsbedenken erst einmal nicht. Es habe in Tests seine Nutzer nicht immer ehrlich darüber informiert, welche Aktionen es unternommen haben, sagte ein Manager des Unternehmens dem Wall Street Journal. Außerdem habe die Software teilweise auf eigene Initiative gehandelt, ohne sich vorher eine Erlaubnis einzuholen. Das waren die Nachrichten. Das Wetter in Deutschland. Tagsüber im Nordwesten viele Wolken. Sonst nach Nebelauflösung heiter bis wolkig, nach Südosten hin sonnig. 19 Grad auf Fehmarn bis maximal 30 Grad an der Obermosel. Es ist 5.03 Uhr.
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1: Um 6 Uhr mit Claudia Drews. Zwischen Union und SPD dauert die Debatte über die geplante Pflegereform an. Kanzler Merz, Finanzminister Klingbeil und Gesundheitsminister Linnemann beraten über Änderungen, die die SPD eingefordert hat. Eigentlich soll das Kabinett die Pflegereform morgen auf den Weg bringen. Aus der NDR-Nachrichtenredaktion Tabea Tschöpe.
2: Kürzen, wegstreichen oder sparen. Dafür allein soll die Pflegereform nicht stehen, sagen die Sozialdemokraten. Sie befürchten, dass die Kosten künftig vor allem bei den Pflegebedürftigen und bei ihren Familien landen. Deshalb wollen sie zum Beispiel den Eigenanteil für einen Platz im Pflegeheim deckeln und Privatversicherte sollen sich laut SPD stärker an den Kosten beteiligen. Die Idee hält das CDU-geführte Gesundheitsministerium aber für rechtlich bedenklich. Und überhaupt, sagt Linnemann, der Entwurf ist eher eine erste Hilfe, um die Beiträge stabil zu halten.
1: Verteidigungsminister Pistorius kommt heute nach Bremen. Der SPD-Politiker will dort eine Absichtserklärung zum sogenannten Deployment Hub, zu Deutsch Einsatzdrehkreuz, unterzeichnen. Aus der NDR-Nachrichtenredaktion Inken Henkel.
3: Das Projekt zieht Investitionen des Bundes in den Hafen Bremerhaven und in den Flughafen Bremen in Höhe von 1,35 Milliarden Euro vor. Damit soll die Infrastruktur den Anforderungen von NATO und Bundeswehr gerecht werden. Das Land Bremen steuert etwas mehr als 200 Millionen bei. Bremens Regierungschef Bovenschulte spricht von einer historischen Chance, den Hafen in Schuss zu bringen, was mit eigenen Mitteln nicht machbar gewesen wäre. Ein Großteil des Geldes wird in den 5 Kilometer langen Containerkai investiert. Der muss dringend saniert werden, damit Bundeswehr und NATO hier schwere Güter verladen können. Außerdem fließt Geld in die Hafeneisenbahn und in eine Vertiefung der Hafenbecken. Auf dem Flughafen geht es ebenfalls darum, das Gelände für Schwerlasten tauglich zu machen.
1: Heute wird die beste Schule Deutschlands ausgezeichnet. Bundeskanzler Merz überreicht den Deutschen Schulpreis am Vormittag. Aus der NDR-Nachrichtenredaktion Marei Beermann.
4: Unter den 15 Finalisten sind 3 norddeutsche Schulen, die Kurt-Tucholsky-Schule aus Flensburg, die Oberschule Bärenbostel aus Niedersachsen und die Stadtteilschule Wilhelmsburg aus Hamburg. Von den über 1000 Kindern an der Stadtteilschule haben fast 90% eine Migrationsgeschichte und viele kommen aus wirtschaftlich schwachen Familien. Die Jury bewertet unter anderem die Unterrichtsqualität, die Leistung und den Umgang mit Vielfalt an den Schulen. Der Hauptpreis ist mit 100.000 Euro dotiert. Dazu gibt es 5 weitere Preise mit je 25.000 Euro. Die Auszeichnung wird seit 20 Jahren verliehen, und zwar von der Robert-Bosch-Stiftung und der Heidehof-Stiftung.
1: Die ukrainische Hauptstadt Kiew ist auch in dieser Nacht Ziel russischer Raketenangriffe geworden. Einwohner berichten von mehreren lauten Explosionen. Wie der Bürgermeister von Kiew, Klitschko, mitteilte, wurden mehrere Gebäude beschädigt. Die ukrainischen Flugabwehrsysteme wurden nach Armeeangaben aktiviert. Gestern hatten russische Drohnen die Akademie der Wissenschaften in Kiew getroffen. Den ukrainischen Behörden zufolge kamen mindestens 2 Menschen ums Leben. Der Handelsstreit zwischen Kanada und den USA geht in eine neue Runde. Nach gescheiterten Gesprächen über ein Handelsabkommen ist heute früh ein US-Importverbot für bestimmte kanadische Waren in Kraft getreten. Aus New York, Giselle Ucar.
5: Vom neuen Importverbot betroffen sind einige alkoholische Getränke, Milchprodukte und Motorräder aus Kanada, die nun nicht mehr in die USA eingeführt werden dürfen. Zuvor hatte die Trump-Regierung bereits eine Reihe von kanadischen Waren mit Zöllen in Höhe von 50% belegt. Darauf hatte Kanada mit Gegenzöllen reagiert. Wirtschaftsexperten gehen nicht davon aus, dass die neuen Importverbote die kanadische Wirtschaft stark beeinträchtigen werden. Die US-Regierung wolle vor allem den Druck auf Kanada weiter erhöhen und auch ein Signal in andere Länder senden. Kurz vor Inkrafttreten der Einfuhrverbote kanadischer Güter äußerte sich US-Präsident Trump im Oval Office dazu. Er bezeichnete das Nachbarland Kanada als eines der schlimmsten Länder der Welt, das die USA ausnutzen würde.
1: In Frankreich haben mehrere Gewerkschaften für heute zu einem landesweiten Streik aufgerufen. Sie wollen gegen den Sparkurs der Regierung demonstrieren und fordern eine bessere Bezahlung und mehr Personal im öffentlichen Dienst sowie bei Feuerwehr und Polizei. Übermorgen beginnt im französischen Parlament die Haushaltsdebatte. Und das waren die Nachrichten. Das Wetter in Norddeutschland: nachnebelt, ein trockener Wechsel von Sonne und Wolken bei Höchstwerten von 19 Grad auf Sylt bis 23 in Pasewalk. Und Topmarke ist 28 Grad bei Osnabrück. Es ist 6.05 Uhr.
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1: Und da liegen uns zurzeit keine Hinweise auf Verkehrsstörungen vor. Allen unterwegs, gute Fahrt.
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1: Um 7 Uhr mit Claudia Drews. Die schwarz-rote Koalition ringt offenbar weiter um die Details der Pflegereform. Ob ein Spitzentreffen von Union und SPD gestern Abend eine Annäherung gebracht hat, ist unklar. Den Zeitplan für die Reform wollen beide Seiten aber einhalten. Aus Berlin Jan Zimmermann.
2: Gesundheitsminister Lindemann hält bisher an seinem Zeitplan fest. Der CDU-Politiker will die Pflegereform morgen von der Bundesregierung beschließen lassen, sagte ein Sprecher seines Ministeriums. Auch die SPD hält an diesem Zeitplan fest, so die stellvertretende Fraktionsvorsitzende Schmidt in der Rheinischen Post. Wie ein Kompromiss zwischen Union und SPD aussehen könnte, ist aber weiter ungewiss. Am Abend haben Spitzenpolitiker der Koalition im Kanzleramt um eine Lösung gerungen. SPD-Chef und Finanzminister Klingbeil sagte der ARD, ein reines Sparpaket werde es mit ihm nicht geben. Man müsse strukturelle Verbesserungen erreichen. Die SPD versucht in den Verhandlungen mit der Union einen sogenannten Pflegedeckel durchzusetzen. Mit ihm sollen die steigenden Kosten für die Pflege im Heim begrenzt werden.
1: Bundesverteidigungsminister Pistorius kommt heute nach Bremen, denn der Militärstandort Bremen und Bremerhaven wird weiter ausgebaut und dafür steht mehr als 1 Milliarde Euro bereit. Aus Bremen, Fabian Metzner.
3: Neben den schon bekannten Plänen für Bremerhaven soll Verteidigungsminister Pistorius heute auch bei Airbus in Bremen eine wichtige Nachricht verkünden. Nach Informationen von Radio Bremen bestellt das Verteidigungsministerium 16 neue A400M-Transportflugzeuge. In Bremen wird der Rumpf für dieses Modell gebaut. Für Airbus geht es damit um einen Auftrag im Milliardenbereich. Und eine weitere Milliardensumme fließt in den militärischen Ausbau der Hafeninfrastruktur in Bremerhaven. Dort soll der Überseehafen und die Hinterlandanbindung für militärische Transporte ausgebaut werden.
1: Am Vormittag wird in Berlin der Deutsche Schulpreis verliehen. Im Finale stehen 15 Schulen. Die meisten Nominierten kommen aus Bayern, Baden-Württemberg, Hessen und Nordrhein-Westfalen. Aus Norddeutschland sind 3 Schulen im Rennen um den Hauptpreis, der mit 100.000 Euro dotiert ist. Außerdem gibt es 5 weitere Preise. Die Jury bewertet unter anderem die Unterrichtsqualität, die Leistung und den Umgang mit Vielfalt an den Schulen. Im Prozess um die sogenannte Lidl-Plus-App will das Oberlandesgericht in Brandenburg heute das Urteil sprechen. Geklagt hatte der Verbraucherzentrale Bundesverband. Aus der NDR-Nachrichtenredaktion Martin Seiler.
4: Die Verbraucherschützer halten die App für diskriminierend. Genauer gesagt die Tatsache, dass nur wer über die App verfügt, auch Rabatte erhält. Ältere, Behinderte oder jüngere Menschen würden benachteiligt, da sie entsprechende Geräte oder Apps häufig nicht nutzen könnten oder dürften, so die Argumentation. Auch Netto und Penny bieten solche Apps an, auch gegen sie geht der Verbraucherzentrale Bundesverband gerichtlich vor. Diese Klagen wurden abgewiesen, wobei die Urteile bislang noch nicht rechtskräftig sind. Hier muss der Bundesgerichtshof entscheiden. Für Händler und Kunden sind die Apps eine Art Tauschgeschäft. Angemeldete Kunden erhalten vielfach exklusive Vorteile. Im Gegenzug gewinnen die Händler, im besten Fall, teurere Kunden sowie deren Daten.
1: In Mecklenburg-Vorpommern gehen die Sondierungsgespräche weiter. Nachdem die SPD von Ministerpräsidentin Schwesig gestern mit dem bisherigen Koalitionspartner der Linken gesprochen hat, ist für heute ein Treffen mit den Grünen geplant. Ergebnisse sollen erst nach Ende der Sondierungen mitgeteilt werden. Ein rot-rot-grünes Dreierbündnis ist die einzige Möglichkeit für eine stabile Mehrheit im neu gewählten Schweriner Landtag ohne die AfD. Vor dem Amtsgericht Osnabrück geht es heute um ein Balkonkraftwerk. Um die kleine Solaranlage streiten sich 2 Bewohnerinnen eines Mehrparteienhauses. Johanna Burkhardt aus Osnabrück berichtet, worum es genau geht.
5: Um die Frage, ob es zumutbar ist, dass das Balkonkraftwerk im 3. Stock einer Osnabrücker Immobilie Schatten auf den darunterliegenden Balkon wirft. Geklagt hatte die Eigentümerin der Wohnung im 2. Geschoss. Das Balkonkraftwerk beeinträchtige außerdem den Ausblick vom Balkon und den Lichteinfall in die Wohnung. Die Eigentümerin des Kraftwerks im 3. Stock meint, die Eigentümerversammlung habe die Installation per Beschluss möglich gemacht. Die Beeinträchtigungen seien daher zumutbar. Nun muss das Gericht entscheiden.
1: Und das waren die Nachrichten. Das Wetter in Norddeutschland. Heute nach Nebel ein trockener Wechsel aus Sonne und Wolken. Höchstwerte 19 Grad auf Sylt, 23 Grad in Pasewalk bis 28 Grad bei Osnabrück. Morgen oft freundlich mit heiteren Abschnitten und einigen Wolken bei maximal 19 bis 28 Grad. Und am Donnerstag gebietsweise Regen, nach Osten hin freundlicher bei 18 bis 23 Grad. Es ist 7.05 Uhr.
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1: A2 Berlin Richtung Hannover zwischen Alsleben und Helmstedt West streckenweise Stau oder stockender Verkehr. A7 Flensburg Richtung Hamburg zwischen Hamburg-Schnelsen Nord und Stellingen 3 Kilometer stockend. Die A14 Wismar Richtung Schwerin ist zwischen Schwerin Ost und Kreuz Schwerin wegen Löscharbeiten an einem brennenden LKW gesperrt. A28 Oldenburg Richtung Bremen zwischen Dreieck Oldenburg West und Marschweg 3 Kilometer Stau. Allen unterwegs eine gute Fahrt.
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1: Um 8 Uhr mit Claudia Drews. Im Koalitionsstreit über die Pflegereform gibt es offenbar noch keine Einigung. Am späten Abend haben Spitzen der Koalition bei einem Treffen eine Lösung gesucht. Details sind nicht bekannt. Aus der NDR Nachrichtenredaktion Petra Mittermeier.
2: Eigentlich sollen die Pläne zur Zukunft der Pflegeversicherung morgen Thema im Kabinett sein. Doch nach dem Widerstand aus der SPD ist das unsicher. Die Sozialdemokraten befürchten, dass die Kosten künftig vor allem bei den Pflegebedürftigen und ihren Familien landen. Deshalb wollen sie den Eigenanteil für einen Platz im Pflegeheim deckeln und Privatversicherte sollen sich laut SPD stärker an den Kosten beteiligen. CDU-Gesundheitsminister Linnemann lehnt das ab. Auch der Deutsche Pflegerat fordert eine umfassende Überarbeitung der aktuellen Pflegereformpläne der Bundesregierung. Verbandspräsidentin Vogler sagte dem Redaktionsnetzwerk Deutschland, besonders die höheren Hürden beim Zugang zu den Pflegegraden seien kritisch. Der Bedarf verschwinde dadurch nicht, so Vogler.
1: Der Bund will 1,35 Milliarden Euro in den Flughafen Bremen und den Hafen in Bremerhaven investieren. Beide Standorte sollen Anforderungen von Bundeswehr und NATO erfüllen. Den Vertrag dazu will Verteidigungsminister Pistorius heute in Bremen unterschreiben. Der Bürgermeister der Hansestadt Bovenschulte spricht von einer historischen Chance. Besonders dringend sei die Sanierung des Containerkais in Bremerhaven, damit Bundeswehr und NATO dort schwere Güter verladen können. Heute Vormittag wird in Berlin der Deutsche Schulpreis vergeben. 15 Schulen haben es ins Finale geschafft. Den Hauptpreis in Höhe von 100.000 Euro überreicht Bundeskanzler Merz. Welches Kriterium für eine Auszeichnung am wichtigsten ist, hat Jurymitglied Sabine Dorf auf NDR Info erklärt.
3: Also der Deutsche Schulpreis guckt sich Schulen an, die in herausragender Weise gute Schulen sind. Das bedeutet bei uns im Wesentlichen, dass wir uns nach 6 Qualitätsbereichen orientieren in der Jury. Und im Mittelpunkt des Wettbewerbs steht der Qualitätsbereich Unterrichtsqualität. Also die zentrale Frage, wie gestalten Schulen Lernen und Lernen so, dass alle SchülerInnen bestmöglich gefördert werden? Das ist das wichtigste Kriterium für uns.
1: Jurymitglied Sabine Dorf auf NDR Info. Aus Norddeutschland stehen 3 Schulen im Finale. Die Kurt-Tucholsky-Schule in Flensburg, die Oberschule Bärenbostel im niedersächsischen Garbsen und die Stadtteilschule Wilhelmsburg in Hamburg. Die Europäische Union schätzt die Hitzeschäden für die Landwirtschaft in diesem Jahr auf bis zu 17 Milliarden Euro. Das genaue Ausmaß der Folgen von Hitze, Dürre und Bränden werde sich zeigen, wenn die Ernte eingefahren sei, sagte Agrarkommissar Hansen nach einem Ministertreffen in Brüssel. In Deutschland ist die Getreideernte in diesem Jahr um 7% zurückgegangen. Nach Massenprotesten gegen ihre Zwangsräumung darf eine Seniorin in Spanien wieder in ihre Wohnung zurück. Einem Medienbericht zufolge haben sich ihre Vertreter mit dem Immobilienkonzern geeinigt, dem die Wohnung gehört. Die 87-Jährige erhalte einen neuen Mietvertrag und müsse in etwa so viel Miete zahlen wie zuvor. Polizisten hatten die Rentnerin vor knapp einer Woche aus ihrer Wohnung in Madrid geholt, weil ihr 70 Jahre alter Mietvertrag gekündigt worden war. Aus Empörung darüber waren zehntausende Menschen auf die Straße gegangen. Sie forderten unter anderem einen besseren Schutz gegen Zwangsräumungen und Gesetze gegen steigende Mieten. Der Handelsstreit zwischen Kanada und den USA geht in eine neue Runde. Nach gescheiterten Gesprächen über ein Handelsabkommen ist heute früh ein US-Importverbot für bestimmte kanadische Waren in Kraft getreten. Aus New York, Giselle Uckar.
4: Vom neuen Importverbot betroffen sind einige alkoholische Getränke, Milchprodukte und Motorräder aus Kanada, die nun nicht mehr in die USA eingeführt werden dürfen. Zuvor hatte die Trump-Regierung bereits eine Reihe von kanadischen Waren mit Zöllen in Höhe von 50% belegt. Darauf hatte Kanada mit Gegenzöllen reagiert. Wirtschaftsexperten gehen nicht davon aus, dass die neuen Importverbote die kanadische Wirtschaft stark beeinträchtigen werden.
1: Und das waren die Nachrichten. Das Wetter in Norddeutschland. Heute ein Wechsel aus Sonne und Wolken und überwiegend trocken. Nur ganz im Norden noch etwas Regen möglich. Höchstwerte 19 Grad auf Sylt, 23 Grad in Demmin und bis 27 Grad im Raum Osnabrück. Morgen dann mehr Sonne als Wolken und auch wieder sehr warm bei 19 bis 28 Grad. Am Donnerstag dann gebietsweise Regen, nach Osten hin freundlicher 18 bis 24 Grad. Es ist 8.05 Uhr.
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1: A1 Osnabrück Richtung Bremen, zwischen Bremen-Brinkum und Arsten 6 Kilometer stockender Verkehr vor der Baustelle. A2 Berlin Richtung Hannover, zwischen Irxleben und Helmstedt West, streckenweise Stau oder stockender Verkehr. Die A14 Wismar Richtung Schwerin ist zwischen Schwerin Ost und Kreuz Schwerin wegen Löscharbeiten an einem brennenden LKW gesperrt. A25 Geesthacht Richtung Hamburg zwischen Nettelnburg und Allermöhe 4 Kilometer stockender Verkehr. A27 Bremen Richtung Bremerhaven zwischen Bremerhaven Süd und Geestemünde 4 Kilometer Stau. A28 Leer Richtung Bremen zwischen Oldenburg-Wechleu und Marschweg 5 Kilometer Stau wegen Bergungsarbeiten. Die Umleitung führt über die A293. Anschlussstelle Nahdorst auf die Landesstraße zur A29 in Richtung Autobahnkreuz Oldenburg-Ost und zurück auf die A28. A39 Salzgitter Richtung Braunschweig zwischen Salzgitter-Tiede und Braunschweig-Röningen-Nord 3 Kilometer Stau. Allen unterwegs gute Fahrt.
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5: Ich freue mich, dass Sie dabei sind und wünsche uns einen richtig schönen Dienstagmorgen. Ich bin Martina Gielitzer.

Gemeinsam mit Ihnen geht's durch diesen Dienstagmorgen hier bei NDR Schlager im Norden zu Hause. Ich hoffe, es geht Ihnen gut. Draußen kann ich Ihnen sagen, wenn Sie noch nicht draußen gewesen sein sollten, es ist wirklich jetzt schon warm. Also ganz, ganz viele Kinder, die zur Schule gedüst sind mit dem Bus oder mit dem Fahrrad, die hatten kurze Hosen an und T-Shirts. Also das ist schon wirklich verrückt. Also wir haben September, Ende September und es fühlt sich an wie so ein richtiger Sommertag. Genießen wir den doch einfach gemeinsam mit den schönsten Schlagern, um uns so ein bisschen abzukühlen. Einfach jetzt mal Snowbird, der Schneevogel von Anne Murray. Schön, dass Sie hier sind.

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2: 29. September 1946. Das Hamburger Publikum ist begeistert. Endlich wieder Theater nach dem Krieg. Heute vor 80 Jahren im Hamburger Thalia-Theater. Eine Minenbombe hatte das Bühnenhaus des Thalia-Theaters komplett zerstört. Die Künstler spielen deshalb im unversehrten Teil des Zuschauerraums. Einer der Schauspieler ist Willy Mertens, den das Ensemble auch zum neuen Intendanten gewählt hat. Erinnert sich sein Weggefährte Manfred Steffen.
3: Und da bot sich Willy Mertens an, weil er politisch einwandfrei war. Er hatte ja eine jüdische Frau, Charlotte Kramm, und dadurch war er also politisch einwandfrei deklariert, und so sagte man, mach du das doch mal. Und er ging da auch zunächst mal etwas zögerlich heran und, naja, ich mache es mal um unser aller Willen. Und dann bekam er aber nachher solche Lust dazu, dass er ein glänzender Intendant wurde.
2: Willy Mertens hatte in den 12 Jahren Nazi-Herrschaft nicht nur zu seiner jüdischen Frau gehalten, sondern auch dafür gesorgt, dass das Thalia-Theater keine ideologische braune Spielwiese wird. Heute vor 80 Jahren wird das Hamburger Thalia-Theater wieder lebendig mit Shakespeares Komödie Was ihr wollt. 14 Jahre später, im Dezember 1960, wird das vollständig restaurierte Haus feierlich wiedereröffnet. Doch heute Abend, am 29. September 1946, ist der eigentliche Neubeginn des Thalia-Theaters. Der Rest ist Geschichte.

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0: Einen schönen Dienstag wünschen wir Ihnen. Hier ist NDR Schlager im Norden zu Haus bei sommerlichem Wetter. Das ist ja wirklich toll draußen. André Busse war gestern bei uns zu Gast hier im Schlagerstudio und hatte bei diesem schönen Wetter dann auch noch Geburtstag. Und den haben wir hier im Studio dann auch eine Stunde lang gefeiert. Es gab Zitronentorte mit einem Foto von André Busse drauf. Hat er sich wahnsinnig drüber gefreut. Er hat natürlich auch neue Musik mitgebracht, seine aktuelle Single. Die hören wir auch gleich. Und ganz klar wollte ich natürlich von ihm wissen, wie ist es eigentlich, Geburtstag zu haben? Dann kommt er hierher und feiert er denn nicht eigentlich auch richtig gerne so richtig fette Partys?
1: Ja, ich bin ja eher so ein, in Anführungsstrichen, Partymuffel. Also das glaubt man mir nicht. Also ich bin nicht gerne unterwegs und ich stehe auch gerne nicht privat irgendwie im Mittelpunkt. Deswegen mag ich Geburtstag feiern per se schon mal eigentlich gar nicht. Aber ich finde es halt schön, wenn man wirklich merkt, so dass Leute an einen denken. Dadurch, dass ich wirklich irgendwie schon viele Stationen in meinem Leben durch hatte, kenne ich natürlich auch viele Leute aus den unterschiedlichen Sachen. Und wenn die sich wirklich an einem Tag mal melden, ist das ein Riesenhighlight, wo man sich wirklich freut. Und dann nimmt man sich halt auch Zeit dafür.
0: Ja, und das hat er auch gemacht, während er nämlich hier bei mir im Studio saß, weil die ganze Zeit sein Handy nämlich ging, weil er ganz viele Geburtstagsgrüße und Glückwünsche von Ihnen allen bekommen hat, hat er sich riesig drüber gefreut. Also allen Geburtstagskindern heute auch einen wunderschönen Geburtstag bei diesem Sonnenschein draußen. Da kann man nochmal eine richtige Grillparty feiern. Und hier ist er, André Busse, mit Zwing mich doch zu meinem Glück. Ganz neu, die Single von André Busse hier bei NDR Schlager im Norden zu Haus.

Die Flippers, die gehen immer. 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Wir wünschen Ihnen einen richtig schönen Dienstag mit uns. In der kommenden Stunde, da können Sie sich jetzt schon mal freuen, da gibt es wieder was zu gewinnen. Unser Schlager-Dubby bei Erkennen Sie die Melodie. Da gibt es so einen kleinen Schlagerschnipsel. Sie müssen raten, welcher Titel das ist, welchen Titel wir da suchen. Und natürlich gibt es auch wieder Ihre Musikwünsche und Ihre Grüße in Das gibt's nur einmal. Und davor dann um 9 ganz aktuell unsere Nachrichten mit einem Blick auf Norddeutschland und auf die Welt. Ich freue mich, dass Sie dabei sind.

0: 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Um 9 Uhr mit Milat Kupay. Heute wird die beste Schule Deutschlands ausgezeichnet. Bundeskanzler Merz überreicht den Deutschen Schulpreis am Vormittag. Aus der NDR Nachrichtenredaktion Marei Beermann.
1: Unter den 15 Finalisten sind drei norddeutsche Schulen, die Kurt-Tucholsky-Schule aus Flensburg, die Oberschule Bärenbostel aus Niedersachsen und die Stadtteilschule Wilhelmsburg aus Hamburg. Von den über 1000 Kindern an der Stadtteilschule haben fast 90% eine Migrationsgeschichte und viele kommen aus wirtschaftlich schwachen Familien. Die Jury bewertet unter anderem die Unterrichtsqualität, die Leistung und den Umgang mit Vielfalt an den Schulen. Der Hauptpreis ist mit 100.000 Euro dotiert. Dazu gibt es 5 weitere Preise mit je 25.000 Euro. Die Auszeichnung wird seit 20 Jahren verliehen, und zwar von der Robert-Bosch-Stiftung und der Heidehof-Stiftung.
0: In Berlin ringt die Regierungskoalition weiter um eine Einigung im Streit um die Finanzierung der Pflegeversicherung. Am späten Abend haben die Spitzen der Koalition darüber beraten. Unklar ist, ob das Treffen ein Ergebnis gebracht hat. Gesundheitsminister Linnemann hatte Finanzminister Klingbeil zu Milliardenzahlungen des Bundes an die Pflegekassen aufgefordert. Die SPD beharrt dagegen auf einer Kostenbeteiligung der privaten Pflegeversicherung und einen sogenannten Pflegedeckel. Eigentlich soll das Kabinett die Pflegereformpläne morgen auf den Weg bringen. Verteidigungsminister Pistorius kommt heute nach Bremen. Der SPD-Politiker will dort eine Absichtserklärung zum sogenannten Deployment Hub, zu Deutsch Einsatzdrehkreuz, unterzeichnen. Aus der NDR-Nachrichtenredaktion Inken Henkel.
2: Das Projekt zieht Investitionen des Bundes in den Hafen Bremerhaven und in den Flughafen Bremen in Höhe von 1,35 Milliarden Euro vor. Damit soll die Infrastruktur den Anforderungen von NATO und Bundeswehr gerecht werden. Das Land Bremen steuert etwas mehr als 200 Millionen bei. Bremens Regierungschef Bovenschulte spricht von einer historischen Chance, den Hafen in Schuss zu bringen, was mit eigenen Mitteln nicht machbar gewesen wäre. Ein Großteil des Geldes wird in den 5 Kilometer langen Containerkai investiert. Der muss dringend saniert werden, damit Bundeswehr und NATO hier schwere Güter verladen können. Außerdem fließt Geld in die Hafeneisenbahn und in eine Vertiefung der Hafenbecken. Auf dem Flughafen geht es ebenfalls darum, das Gelände für Schwerlasten tauglich zu machen.
0: Das Unternehmen OpenAI will sein neuestes KI-Modell wegen Sicherheitsbedenken nicht veröffentlichen. Laut Entwicklungsabteilung hat die KI in Tests versucht, die Nutzer zu täuschen. Aus San Francisco, Gabi Biesinger.
3: So habe das KI-Modell GPT 6.1 Astra zum Teil auf eigene Initiative gehandelt und etwa seinen ursprünglichen Aufgabenbereich verlassen, ohne eine Befugnis dafür einzuholen. Eigenmächtige Aktionen fortgeschrittener künstlicher Intelligenz von OpenAI hatten in den vergangenen Wochen wiederholt für Negativschlagzeilen gesorgt. Die KI hackte sich ohne Wissen des Unternehmens in Websites ein oder zeigte anderes Verhalten, das OpenAI als besorgniserregend bezeichnete, etwa das Verbergen von Fehlern oder das Erfinden von Daten.
0: Im Internet kursieren seit Jahren Videos mit intimen Aufnahmen von Frauen auf dem sogenannten Teufelsrad, einem Karussell, das vor allem auf dem Münchner Oktoberfest Tradition hat. Jetzt kam heraus, wer die voyeuristischen Aufnahmen produziert, verbreitet und weiterverkauft. Aus München, Sophie Minner.
4: Hinter vielen Videos von Frauen auf dem Teufelsrad stecken mutmaßlich Akteure aus Bayern sowie YouTube-Profis aus der Ukraine. Das zeigen Recherchen des BR. Die Videos zeigen Frauen auf dem Teufelsrad. Immer wieder ist deren Unterwäsche zu sehen. Zum Teil werden die Videos millionenfach angesehen. Eine Frau aus Oberbayern filmte offenbar stundenlang am Teufelsrad. Auf einer Website bot sie Videos im Paket für mehrere hundert Euro zum Verkauf an. Mitglieder einer YouTube-Community aus der Ukraine reisten in der Vergangenheit extra zum Oktoberfest an, um zu filmen.
0: Vor dem Amtsgericht Osnabrück geht es heute um ein Balkonkraftwerk. Um die kleine Solaranlage streiten sich zwei Bewohnerinnen eines Mehrparteienhauses. Geklagt hatte die Eigentümerin der Wohnung unter dem Balkonkraftwerk. Ihrer Ansicht nach wirft das Gerät zu viel Schatten. Außerdem beeinträchtige es den Lichteinfall in ihre Wohnung und den Ausblick von ihrem Balkon. Das Gericht muss nun die Frage klären, ob der Schattenwurf zumutbar ist. Das waren die Nachrichten. Und das Wetter in Norddeutschland, heute ein Wechsel aus Sonne und Wolken und überwiegend trocken, Höchstwerte 19 Grad auf Sylt und bis 27 Grad im Raum Osnabrück. Morgen mehr Sonne als Wolken, 19 bis 28 Grad. Am Donnerstag gebietsweise Regen, nach Osten hin freundlicher bei 18 bis 24, am Freitag teils wechselhaft, teils freundlicher bei 18 bis 21 Grad. Es ist 9.05 Uhr.
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0: Stau oder stockender Verkehr ab 3 Kilometern. A1 Osnabrück Richtung Bremen, zwischen Bremen-Brinkum und Arsten 6 Kilometer stockend. A1 Bremen Richtung Hamburg, zwischen Maschener Kreuz und Stillhorn 4 Kilometer stockend. A2 Berlin Richtung Hannover, zwischen Irxleben und Helmstedt West streckenweise Stau oder stockender Verkehr. Die A14 Wismar Richtung Schwerin ist zwischen Schwerin Ost und Kreuz Schwerin wegen Löscharbeiten an einem brennenden LKW gesperrt. Die A25 Geesthacht Richtung Hamburg ist zwischen Nettelnburg und Allermöhe, hier haben wir 4 Kilometer stockenden Verkehr. Und die A28 Leer Richtung Bremen zwischen Oldenburg-Wechleu und Marschweg, 5 Kilometer Stau wegen Bergungsarbeiten. Die Umleitung führt über die A293 Anschlussstelle Nahdorst auf die Landesstraße zur A29 in Richtung Autobahnkreuz Oldenburg-Ost zurück auf die A28. Gute Fahrt!
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6: Guten Tag.
8: Ja, einen schönen guten Morgen. Ich bin Martina Gielitzer, freue mich auf die Schlagerzeit mit Ihnen an diesem Dienstag und gleich natürlich wieder Musikwünsche und Grüße. All das in das gibt's nur einmal. Genießen Sie es mit uns.

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1: Stammhörer Bernd Jarz aus Badendorf wünscht sich einen Titel der unvergessenen Renate Kern, der Jahreszeit angepasst, Herbstwind, du bringst mir die Einsamkeit wieder. Ich grüße damit alle, die mich kennen und mögen. Dankeschön.

0: Engeln.
1: Ach, wie schön. Das gibt's nur einmal. Ihre Grüße und Ihre Musikwünsche hier bei NDR Schlager im Norden zu Haus. Das war der Titel Papa von René Ulbrich. Und gewünscht hat sich diesen Titel Claudia Schrader aus Bautzen. Und sie grüßt damit Molly, Michi und Carsten. Birgit Scheibe aus Saalfeld hat sich dieses Lied auch gewünscht.

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1: In Hamburg wehren sich Studierende und Mitarbeitende der Hochschulen gegen Sparpläne des Senats. Bei einer öffentlichen Anhörung gestern im Wissenschaftsausschuss der Bürgerschaft haben sie ihrem Ärger und ihrer Verzweiflung Luft gemacht. Frauke Reinig war dabei.
2: Volles Haus im großen Saal der Patriotischen Gesellschaft. Gut 200 Studenten und Uni-Mitarbeiter waren gekommen. Sie fürchten, dass Studienplätze wegfallen, sich Lernbedingungen verschlechtern und dass finanzschwache Studenten das am meisten spüren. Der Präsident der Hafen-City-Universität, Jörg Möller-Litzko, meint:
3: Der Hamburger Senat verspielt damit Zukunftschancen für die Stadt. Mir ist natürlich auch klar, wenn die Steuereinnahmen sinken, dass irgendwo Maßnahmen getroffen werden müssen. Die Frage ist, ist die Investition in die Zukunft die richtige Kürzung?
2: Wenn dann nämlich künftig Ingenieure für Großprojekte oder Juristinnen in der Justiz fehlen. Der Senat müsse seine Sparpolitik bei den Hochschulen dringend überdenken, so der Appell. Die grüne Wissenschaftssenatorin Mariam Blumenthal sieht aber keinen Spielraum mehr.
4: Und dass das natürlich auch für die Hochschulen ein wirklich schmerzhafter Prozess jetzt ist, genauso wie für uns alle, das ist selbstverständlich. Ich habe da größten Respekt und größtes Verständnis für.
2: Ziel des Senats sei aber, Hamburg weiterhin als exzellenten Wissenschaftsstandort zu erhalten. Und zwar mit Universitäten ohne Studiengebühren.
1: In Salzgitter in Niedersachsen stellt das Krankenhaus St. Elisabeth seinen Betrieb ein. Die Klinik hatte im Februar Insolvenz angemeldet und nach Angaben der Krankenhausleitung wurde kein Investor gefunden. Da half es auch nicht, dass ein Bündnis vergangene Woche noch 3000 Unterschriften an Niedersachsens Gesundheitsminister Philippi von der SPD übergeben hat. Das Krankenhaus soll morgen schon schließen, alle Patienten müssen raus und 250 Mitarbeiter verlieren ihren Job. Nun werden Vorwürfe laut, die sich an den Gesellschafter richten. Lukas Mauri berichtet.
5: Es geht darum, dass sich der katholische Träger, der Elisabeth-Vinzenz-Verbund, nicht genug für den Erhalt des Krankenhauses eingesetzt habe. Dieser Vorwurf kommt vom Bündnis, das das Haus retten will. Auch Salzgitters Oberbürgermeister Frank Lengebiel von der CDU gehört dem an. Von ihm hieß es, der Elisabeth-Vinzenz-Verbund hätte alle Mühen zum Erhalt des Krankenhauses kategorisch ignoriert. Bis Mitternacht hatte das Bündnis dem Gesellschafter eine Frist gesetzt, noch an den Verhandlungstisch zu kommen. Uns hat ein Sprecher der

0: kirchlichen Einrichtung aber gesagt, erst durch die NDR-Anfrage davon zu erfahren. Im Übrigen sei man als Gesellschafter nicht am Insolvenzverfahren beteiligt. Konzepte und Angebote, wie das Krankenhaus betrieben werden kann, müssten von der Geschäftsführung und dem Insolvenzverwalter kommen. Und Fragen der Krankenhausplanung und des Versorgungsauftrages müsse das Land Niedersachsen beantworten. Das Gesundheitsministerium hat uns inzwischen aber auch erklärt, im Fall Salzgitter keine unmittelbaren Einflussmöglichkeiten zu haben.
1: Bundesweit startet heute eine Aktionswoche gegen Lebensmittelverschwendung. 11 Millionen Tonnen Lebensmittel werden jährlich weggeworfen, so das Umweltbundesamt. Das ruft daher unter dem Motto "Zu gut für die Tonne" dazu auf, weniger Essen wegzuwerfen. Auch in Schleswig-Holstein sind Aktionen geplant, unter anderem für Jugendliche. Moritz Meyer berichtet.
2: Bei Workshops lernen die Schüler in diesen Tagen, wie sie weniger Lebensmittel verschwenden können, sagt Christina Rehrig von der Verbraucherzentrale Schleswig-Holstein. Die Jugendlichen bekommen Tipps, wie sie gezielt nur die Lebensmittel einkaufen, die sie auch brauchen und wie sie Reste verwerten können. Denn vor allem private Haushalte werfen viele Lebensmittel weg, etwa 60% der Gesamtmenge. Nur 7% entfallen auf den Handel. Der versucht, die Menge weiter zu reduzieren, so der Handelsverband Nord. Produkte, die im Müll landen, sein weggeworfenes Geld. Außerdem werden viele Lebensmittel, die nicht mehr lange haltbar sind, zum Beispiel von Foodsharing-Mitgliedern abgeholt. Allein im vergangenen Monat waren das laut Foodsharing in Schleswig-Holstein etwa 170 Tonnen.
1: Der Fall hat vor rund anderthalb Jahren für Aufsehen gesorgt. Bei einer gemeinsamen Jagd in Ruchow im Kreis Ludwigslust-Parchim erschoss ein Jäger aus großer Entfernung einen anderen Jäger. Der Fall wird vor dem Amtsgericht Ludwigslust verhandelt. Heute ist mit einem Urteil zu rechnen. Mike Oliver Voigt.
3: Die Staatsanwaltschaft Schwerin wirft dem Angeklagten fahrlässige Tötung vor. Der 51-jährige Jäger aus Niedersachsen hat ausgesagt, dass er mit einer Wärmebildkamera auf ein Wildschwein gezielt hat. Als er von seinem Hochsitz aus geschossen hat, hat er aber den anderen Jäger in etwa 140 Metern Entfernung auf dessen Hochsitz getroffen. Auf fahrlässige Tötung stehen bis zu 5 Jahre Gefängnis. Was die Staatsanwaltschaft in diesem Fall fordert, wird sie erst heute bei dem Schlussplädoyer bekannt geben. Bei der Eröffnung des Prozesses hat sie aber schon klargemacht, dass der Mann nie wieder als Jäger unterwegs sein darf. Seine Waffen und den Jagdschein hatte er bereits kurz nach dem Vorfall freiwillig abgegeben.

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1: Ja, und gleich geht's wieder los mit einer weiteren Runde, wo wir einen kleinen Schlagerschnipsel haben, Ihnen den vorspielen und Sie müssen dann raten, welcher Titel ist das denn eigentlich? Und mit ein bisschen Glück können Sie dann nämlich unser Schlager-Dubby von Technisat gewinnen. Und die Nummer, wo Sie sich bewerben können, wenn Sie auch mal dabei sein wollen, die gebe ich Ihnen jetzt. Das ist natürlich ganz klar kostenfrei und die Nummer ist 08000 40 40 50. Einfach anrufen, auf unseren Anrufbeantworter sprechen und vielleicht sind Sie dann ja schon die nächsten Tage mit dabei und können auch ein bisschen mit uns rätseln und ein Schlager-Dubby gewinnen. So, jetzt bin ich natürlich sehr gespannt auf meinen Kandidaten heute. Das kann ich ja schon mal sagen. Er kommt aus Köln und ich drücke natürlich ganz, ganz feste die Daumen. Und Sie können natürlich am Radio auch kräftig miträtseln. Gleich geht's los.

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1: Und ich freue mich sehr, ich spiele heute Morgen mit Arnold Aubert und er kommt aus Köln. Einen schönen guten Morgen, Herr Aubert.
2: Schönen Morgen.
1: Sie haben sich so richtig gemütlich gemacht mit Ihrer Frau. Was machen Sie gerade?
2: Wir sind gerade am Frühstücken.
1: Ach, wie schön.
2: Und bei uns ist es gesetzt, dass wir dann morgens NDR Schlager hören.
1: Ah, wie gemütlich. Dann gehören wir sozusagen zum Frühstück dazu.
2: Richtig.
1: Wir sind das Süße beim Frühstück.
2: Ja.
1: Sie können etwas gewinnen bei Erkennen Sie die Melodie. Und zwar unser Schlager-Dubby von Technisat. Ist eigentlich ganz einfach. Ich spiele Ihnen jetzt so einen kleinen Schlagerschnipsel vor, Herr Aubert. Und dann müssen Sie sagen, welcher Titel das ist.
2: Ja.
1: Sie haben ja Ihre Frau dabei. Die kann ja Ihr Ohr so ein bisschen mit ans Radio halten. Und
2: die
1: dann können Sie gemeint.
2: Die
1: hängt schon auf dem Radio. Wundervoll. Okay, dann drücken wir jetzt ganz fest die Daumen. Ich spiele den Titel jetzt mal an, okay?
2: Alles klar.

0: Haben Sie es erkannt, Herr Aubert, welcher Titel das ist?
1: Ich komme aber jetzt nicht drauf. Ich kenne das Lied.
0: Ja. So heißt auch eine Serie. Ich helfe Ihnen mal so ein ganz bisschen.
1: Eine Serie.
0: Vorabendprogramm.
1: Ich komme nicht drauf.
0: Oh, schade. Ihre Frau auch nicht?
1: Hast du was da hinten? Nee.
0: Weiß er auch nicht?
1: Nein, nein.
0: Dann lösen wir mal auf. Oh. Ja, in dem Moment, wenn man es hört, ne?
1: Ja.
0: Oh, wie schade. Ich hätte es Ihnen so gegönnt, Herr Aubert.
1: Da machen wir weiter.
0: Genau.
1: Dann tun wir weiter anrufen.
0: Sie bewerben sich weiter, Sie frühstücken jetzt gemütlich weiter und dann genießen Sie das schöne Wetter in Köln.
1: Das werden wir machen.
0: Wunderbar.
1: Alles klar.
0: Einen ganz schönen Tag, liebe Grüße an Ihre Frau, Herr Aubert.
1: Danke,
0: gleichfalls. Tschüss.

0: 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Um 10 Uhr mit Milat Kupay. In Berlin wird zur Stunde die beste Schule Deutschlands ausgezeichnet. Bundeskanzler Merz wird den Deutschen Schulpreis überreichen. Aus der NDR Nachrichtenredaktion Marei Beermann.
1: Unter den 15 Finalisten sind 3 norddeutsche Schulen, die Kurt-Tucholsky-Schule aus Flensburg, die Oberschule Bärenbostel aus Niedersachsen und die Stadtteilschule Wilhelmsburg aus Hamburg. Von den über 1000 Kindern an der Stadtteilschule haben fast 90% eine Migrationsgeschichte und viele kommen aus wirtschaftlich schwachen Familien. Die Jury bewertet unter anderem die Unterrichtsqualität, die Leistung und den Umgang mit Vielfalt an den Schulen. Der Hauptpreis ist mit 100.000 Euro dotiert. Dazu gibt es 5 weitere Preise mit je 25.000 Euro. Die Auszeichnung wird seit 20 Jahren verliehen, und zwar von der Robert-Bosch-Stiftung und der Heidehof-Stiftung.
0: Bundesverteidigungsminister Pistorius kommt heute nach Bremen, denn der Militärstandort Bremen und Bremerhaven wird weiter ausgebaut. Und dafür steht mehr als 1 Milliarde Euro bereit. Aus Bremen Fabian Metzner.
2: Neben den schon bekannten Plänen für Bremerhaven soll Verteidigungsminister Pistorius heute auch bei Airbus in Bremen eine wichtige Nachricht verkünden. Nach Informationen von Radio Bremen bestellt das Verteidigungsministerium 16 neue A400M Transportflugzeuge. In Bremen wird der Rumpf für dieses Modell gebaut. Für Airbus geht es damit um einen Auftrag im Milliardenbereich. Und eine weitere Milliardensumme fließt in den militärischen Ausbau der Hafeninfrastruktur in Bremerhaven. Dort soll der Überseehafen und die Hinterlandanbindung für militärische Transporte ausgebaut werden.
0: In der Debatte um die Pflegereform ringen Union und SPD weiter um eine Lösung. Die SPD kritisiert den Entwurf von Bundesgesundheitsminister Linnemann als reines Kürzungspaket und fordert Nachbesserung. Der stellvertretende CDU-Vorsitzende Laumann hat dafür kein Verständnis. Vor allen Dingen kosteten die Wünsche der SPD sehr viel Geld, sagte Laumann im Deutschlandfunk.
3: Man muss ja eine Sache ganz einfach sehen, wenn man auf der einen Seite sagt, die Pflegeversicherungsbeiträge sollen nicht steigen und auf der anderen Seite in einer Pflegeversicherung etwa 7-8 Milliarden auf jeden Fall eingespart werden müssen, um dieses Ziel zu erreichen, dann verstehe ich nicht, warum man immer wieder neue Leistungen und Leistungserhöhungen ins Spiel bringt. Würde das auch nicht alles immer jetzt Reform nennen. Es sind Spargesetze, die notwendig sind.
0: Der stellvertretende CDU-Vorsitzende Laumann. In Frankreich wird heute landesweit gestreikt. Dazu aufgerufen haben verschiedene Gewerkschaften des öffentlichen Dienstes, die Feuerwehr sowie ein Teil der Polizei. Aus Paris, Julia Borutta.
4: Die Protestierenden fordern bessere Bezahlung, bessere Ausstattung, mehr Personal. Die Wut der Beamten sei groß, betont eine der Gewerkschaftssprecherinnen. In einem eigenen Abschnitt des Protestzuges werden die Feuerwehrleute durch die Straßen von Paris ziehen. Sie haben dieses Jahr bis zur Erschöpfung gegen die Waldbrände gekämpft, beklagen aber schon lange, dass die Ausstattung besser werden müsse und vor allem, dass sie mehr Personal brauchen. In 20 Jahren sind ihre Einsätze um 30% gestiegen. Nicht nur wegen der Brände, auch weil die Feuerwehrleute überall dort, wo soziale und medizinische Dienste fehlen, zum Einsatz
0: In Mecklenburg-Vorpommern gehen die Sondierungsgespräche weiter. Nachdem die SPD von Ministerpräsidentin Schwesig gestern mit dem bisherigen Koalitionspartner der Linken gesprochen hat, ist für heute ein Treffen mit den Grünen geplant. Ergebnisse sollen erst nach Ende der Sondierungen mitgeteilt werden. Ein rot-rot-grünes Dreierbündnis ist die einzige Möglichkeit für eine stabile Mehrheit im neu gewählten Schweriner Landtag ohne die AfD. Vor dem Amtsgericht Osnabrück geht es heute um ein Balkonkraftwerk. Um die kleine Solaranlage streiten sich 2 Bewohnerinnen eines Mehrparteienhauses. Johannes Burkhardt aus Osnabrück berichtet, worum es genau geht.
5: Um die Frage, ob es zumutbar ist, dass das Balkonkraftwerk im 3. Stock einer Osnabrücker Immobilie Schatten auf den darunterliegenden Balkon wirft. Geklagt hatte die Eigentümerin der Wohnung im 2. Geschoss. Das Balkonkraftwerk beeinträchtige außerdem den Ausblick vom Balkon und den Lichteinfall in die Wohnung. Die Eigentümerin des Kraftwerks im 3. Stock meint, die Eigentümerversammlung habe die Installation per Beschluss möglich gemacht. Die Beeinträchtigungen seien daher zumutbar. Nun muss das Gericht entscheiden.
0: Ein Bericht von Johanne Burkhardt. Und das waren die Nachrichten. Das Wetter in Norddeutschland. Heute ein Wechsel aus Sonne und Wolken, überwiegend trocken. Höchstwerte 19 Grad auf Sylt bis 27 Grad im Raum Osnabrück. Morgen mehr Sonne als Wolken, 19 bis 28 Grad. Am Donnerstag gebietsweise Regen, nach Osten hin freundlicher bei 18 bis 24 Grad. Es ist 10.05 Uhr.
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0: Stau oder stockend ab 3 Kilometern A2 Berlin Richtung Hannover zwischen Irxleben und Marienborn-Helmstedt. 10 Kilometer Stau. A14 Wismar Richtung Schwerin ist zwischen Schwerin Ost und Kreuz Schwerin wegen Bergungsarbeiten gesperrt. Die A19 Berlin Richtung Rostock ist zwischen Wittstock und Röbel wegen Bergungsarbeiten gesperrt. Die A28 Oldenburg Richtung Bremen zwischen Dreieck Oldenburg West und Marschweg. 3 Kilometer Stau wegen Bergungsarbeiten. Die Umleitung führt über die A293, Anschlussstelle Nahdorst auf die Landesstraße zur A29 in Richtung Autobahnkreuz Oldenburg Ost zurück auf die A28. Gute Fahrt.
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9: Das ist ein richtig schöner Dienstagvormittag mit Ihnen. Ich hoffe, es geht Ihnen genauso und Sie genießen das schöne Wetter und natürlich auch die schönsten Schlager. Ich bin Martina Gielitzer.

Ihr Vormittag hier bei NDR Schlager im Norden zu Haus. Gestern Abend, da habe ich tatsächlich noch bis 23 Uhr fast draußen auf dem Balkon gesessen, weil es so warm war, weil es so ja sommerlich war. Und draußen, da war richtig was los. Die ganzen Jungs nebenan, die haben noch draußen gegrillt und haben noch Tischtennis gespielt. Also man muss es einfach ausnutzen, wenn das Wetter noch so schön ist, weil ich weiß ja selbst, wie es ist. Und dann irgendwann kommt wieder der Herbststurm und der Regen und die ganzen Blätter fallen runter. Ich mag das ja sehr, weil es so gemütlich ist. Aber dann ist es natürlich vorbei mit dem schönen, warmen Spätsommerwetter. Also genießen, was das Zeug hält. Mit den schönsten Schlagern natürlich dabei, hier bei NDR Schlager.

Na, hier ist was los bei NDR Schlager im Norden zu Hause. Gestern war André Busse da, hat hier mit uns Geburtstag gefeiert und Torte gegessen, hat sein neues Single mitgebracht. Ganz, ganz toll, hat richtig viel Spaß gemacht. Und heute um 13 Uhr kriegen wir wieder Studiobesuch. Christian Hake kann sich dann auf Margitta freuen. Wir kennen sie alle, ne? Margitta und ihre Töchter. Aber seit 2007, da ist sie schon solo unterwegs. Und Margitta hat auch einen tollen Titel dabei, den aktuellen nämlich. Und der heißt Lieben heißt. Und hier ist er.

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Schön, dass Sie bei uns sind an diesem Dienstagvormittag hier bei NDR Schlager im Norden zu Hause. Und wenn Sie sich manchmal fragen, was macht die eigentlich, wenn die Musik läuft, das kann ich Ihnen sagen. Wir haben gerade eine ganz, ganz sympathische Besuchergruppe, die hier durchs Funkhaus geführt wird in Hannover, die sich mal anguckt, wie Radio gemacht wird, Fernsehen, wie das alles hier so aussieht. Und wenn dann die Gruppe da ist, dann gehen wir natürlich auch manchmal, wenn die Musik läuft, raus und beantworten Fragen. Und eben hätte ich fast vergessen, dass der Titel zu Ende geht. Also bin ich ganz schnell reingeflitzt und gehe jetzt ganz schnell wieder raus und beantworte weitere Fragen. Und Sie können natürlich auch gerne mal vorbeikommen hier bei uns bei NDR Schlager und sich das ganze Funkhaus hier, das Landesfunkhaus Niedersachsen in Hannover am Maschsee angucken. Einfach mal reinklicken online auf unserer Seite ndr.de Funkhausführung und dann können Sie sich anmelden. Ja, und vielleicht sind Sie bald da und dann klönen wir ein bisschen miteinander. Aber jetzt der nächste Schlager hier bei NDR Schlager. Am Dienstag Ingrid Peters mit Über die Brücke gehen.

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Mit Peter Kraus durch den Dienstagvormittag hier bei NDR Schlager. Im Norden zu Hause, gleich hier bei uns um 11 die Nachrichten. Da gucken wir auf die Welt und auf Norddeutschland, was da gerade alles so los ist. Immer ganz aktuell. Schön, dass Sie mit dabei sind.

0: 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Um 11 Uhr mit Milat Kupay. In Berlin ist der Deutsche Schulpreis verliehen worden. Unter den Siegern ist auch die Oberschule Bärenbostel im niedersächsischen Garbsen, die als eine von 5 Schulen 30.000 Euro Preisgeld erhält. Einen Sonderpreis für ihren besonderen gesellschaftlichen Zusammenhalt erhält zudem die Stadtteilschule Wilhelmsburg in Hamburg. Der erste Platz, der mit 100.000 Euro dotiert ist, ging in diesem Jahr nach Mörfelden-Walldorf in Hessen. Aus der ARD-Wissenschaftsredaktion Jan Wittig.
1: An der hessischen Bertha-von-Suttner-Schule werde die künstliche Intelligenz vorbildlich als Lernwerkzeug genutzt und als kulturelles Phänomen kritisch hinterfragt. Das führte die Jury als einen der Gründe an, weshalb sie der Schule den ersten Preis zuerkannte. In diesem Jahr hatten 87 Schulen an der Ausschreibung teilgenommen. Der Deutsche Schulpreis wird seit 2006 jährlich verliehen. Die Stifter des renommierten Preises wollen mit der Auszeichnung beispielhaft Konzepte hervorheben, die in der Schule innovative und wirksame Wege des Lernens ermöglichen.
0: Der Bund will 1,35 Milliarden Euro in den Flughafen Bremen und den Hafen in Bremerhaven investieren. Beide Standorte sollen Anforderungen von Bundeswehr und NATO erfüllen. Den Vertrag dazu will Verteidigungsminister Pistorius heute in Bremen unterschreiben. Der Bürgermeister der Hansestadt Bovenschulte spricht von einer historischen Chance. Besonders dringend sei die Sanierung des Containerkais in Bremerhaven, damit Bundeswehr und NATO dort schwere Güter verladen können. Im Koalitionsstreit über die Pflegereform gibt es offenbar noch keine Einigung. Am späten Abend haben Spitzen der Koalition bei einem Treffen eine Lösung gesucht. Details sind nicht bekannt. Aus der NDR-Nachrichtenredaktion Petra Mittermeier.
2: Eigentlich sollen die Pläne zur Zukunft der Pflegeversicherung morgen Thema im Kabinett sein. Doch nach dem Widerstand aus der SPD ist das unsicher. Die Sozialdemokraten befürchten, dass die Kosten künftig vor allem bei den Pflegebedürftigen und ihren Familien landen. Deshalb wollen sie den Eigenanteil für einen Platz im Pflegeheim deckeln und Privatversicherte sollen sich laut SPD stärker an den Kosten beteiligen. CDU-Gesundheitsminister Linnemann lehnt das ab. Auch der Deutsche Pflegerat fordert eine umfassende Überarbeitung der aktuellen Pflegereformpläne der Bundesregierung. Verbandspräsidentin Vogler sagte dem Redaktionsnetzwerk Deutschland, besonders die höheren Hürden beim Zugang zu den Pflegegraden seien kritisch. Der Bedarf verschwinde dadurch nicht, so Vogler.
0: Die frühere Intendantin des RBB Schlesinger muss sich vor Gericht verantworten. Das Landgericht Berlin hat eine Anklage der Generalstaatsanwaltschaft zugelassen. Es geht unter anderem um den Verdacht der Untreue im Zusammenhang mit dem RBB-Skandal. Schlesinger weist die Vorwürfe zurück. Der Prozess gegen sie soll Mitte November beginnen und mindestens bis Ende Juni kommenden Jahres dauern. Polizei und Zoll gehen europaweit gegen ein betrügerisches Firmennetzwerk vor. Seit dem Morgen durchsuchen Fahnder 160 Objekte in 19 Ländern mit Schwerpunkt Nordrhein-Westfalen. Das Netzwerk soll massenhaft gefälschte Handys verkauft und Steuern in Millionenhöhe hinterzogen haben. Aus Köln Jana Heck.
3: 7 Beschuldigte wurden laut Informationen von WDR, NDR und SZ bereits am Wochenende festgenommen. Die beiden Hauptbeschuldigten sollen seit 2017 ein Betrugssystem aufgebaut haben, bei dem sie laut Ermittlungen offenbar minderwertige Smartphones als fabrikneue Samsung-Handys im Internet anboten. Wie aus internen Behördenunterlagen hervorgeht, soll die mutmaßliche Betrügerbande damit mindestens 300 Millionen Euro Umsatz gemacht haben. Außerdem sei mit dem Verkauf gefälschter Handys auch ein geklügeltes Umsatzsteuerbetrugssystem einhergegangen, heißt es in den Unterlagen. Die federführende Europäische Staatsanwaltschaft in Luxemburg bestätigte auf Anfrage laufende Maßnahmen in einem Ermittlungsverfahren wegen Umsatzsteuerbetrugs.
0: Vor dem Amtsgericht Osnabrück geht es heute um ein Balkonkraftwerk. Um die kleine Solaranlage streiten sich 2 Bewohnerinnen eines Mehrparteienhauses. Geklagt hatte die Eigentümerin der Wohnung unter dem Balkonkraftwerk. Ihrer Ansicht nach wirft das Gerät zu viel Schatten. Außerdem beeinträchtige es den Lichteinfall in ihre Wohnung und den Ausblick von ihrem Balkon. Das Gericht muss nun die Frage klären, ob der Schattenwurf zumutbar ist. Das waren die Nachrichten. Das Wetter in Norddeutschland: Wechsel auf Sonne und Wolken, überwiegend trocken. Nur ganz im Norden etwas Regen möglich. Höchstwerte 19 Grad auf Sylt bis 27 Grad im Raum Osnabrück. Morgen mehr Sonne als Wolken, nochmals teils sehr warm, Höchstwerte 19 bis 28 Grad. Am Donnerstag gebietsweise Regen, nach Osten hin freundlicher, 18 bis 24 und am Freitag teils wechselhaft, teils freundlich bei 18 bis 21 Grad. Es ist 11.05 Uhr.
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0: A2 Berlin Richtung Hannover zwischen Magdeburg-Kallensteg und Bornstedt. 9 Kilometer Stau wegen Bauarbeiten. Die A14 Wismar Richtung Schwerin ist zwischen Schwerin-Ost und Kreuz-Schwerin wegen Bergungsarbeiten gesperrt. Dann die A19 Berlin Richtung Rostock ist zwischen Wittstock und Röbel wegen Bergungsarbeiten gesperrt. Gute Fahrt!
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7: Einen schönen Dienstagvormittag wünsche ich Ihnen und vielleicht sollten Sie unbedingt in der Nähe Ihres Radiogerätes bleiben, weil wir nämlich in dieser Stunde Karten verlosen für eine große Jubiläumstour. Mehr verrate ich noch nicht. Also unbedingt weiter hier bei NDR Schlager bleiben. Ich bin Martina Gielitzer.

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0: Oh ja.
1: So viele tolle Titel von Udo Jürgens. Vielen Dank für die Blumen, NDR Schlager im Norden zu Haus an diesem Dienstag. Schön, dass Sie hier sind. Heute hätte Margot Hilscher Geburtstag gehabt. Wir erinnern uns an sie und das musikalisch. Gratulieren natürlich auch allen anderen Geburtstagskindern ganz herzlich mit ihrem Titel. 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

La numero uno, die Nummer eins. Hoffentlich sind wir Ihre Nummer eins, NDR Schlager im Norden zu Haus. Und ich habe was Wunderbares für Sie. 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

Vicky Leandros, der Dienstagmittag hier bei NDR Schlager im Norden zu Haus und gleich um 12 unsere Nachrichten immer ganz aktuell mit einem Blick auf Norddeutschland und die Welt. Ich wünsche Ihnen einen ganz, ganz schönen Mittag.

0: 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Um 12 Uhr mit Tarek Yusbashi. In Berlin ist am Vormittag der 20. Deutsche Schulpreis verliehen worden. Auch zwei norddeutsche Schulen gehören zu den 7 Preisträgern. Aus der NDR-Nachrichtenredaktion Birgit Bröcheler.
1: 15 Schulen konkurrierten im Finale um die Auszeichnungen, die von 2 Stiftungen vergeben wurden. Einer der Preisträger, die Oberschule Bärenbostel aus Garbsen. Ihr Lernkonzept wurde mit 30.000 Euro prämiert. Rund 470 Schülerinnen und Schüler gehen auf die Sekundarschule, die auf eigenverantwortliches Lernen setzt. Mithilfe von einem Logbuch, einem Lernmanagementsystem und individueller Begleitung durch Lehrkräfte. Auch die Hamburger Stadtteilschule Wilhelmsburg wurde prämiert. Mit dem Sonderpreis für gesellschaftlichen Zusammenhalt, der ebenfalls mit 30.000 Euro dotiert ist. Ihr Konzept, die Kinder lernen von der 1. bis zur 10. Klasse gemeinsam. Der Hauptpreis über 100.000 Euro ging in diesem Jahr an eine Gemeinschaftsschule in Hessen. 4 weitere Schulen in Baden-Württemberg, Bayern, Thüringen und Hessen wurden ebenfalls ausgezeichnet.
0: In Bremen und Bremerhaven sollen Flughafen und Hafen mit mehr als 1,35 Milliarden Euro vom Bund saniert und erweitert werden. Das Geld kommt aus dem Verteidigungsministerium, denn für große militärische Verlegungen brauche es diese Infrastruktur, heißt es. Aus der NDR-Nachrichtenredaktion Christoph Tietz.
2: Bremen und Bremerhaven sollen zur Logistikdrehscheibe für die Bundeswehr und für die NATO werden. Dafür wird ab kommendem Jahr die teils marode Infrastruktur erneuert und für Schwerlasten erweitert. Das meiste Geld fließt in die Sanierung des fast 5 Kilometer langen Containerkais in Bremerhaven. Außerdem soll der Bremer Flughafen erweitert werden fürs Ein- und Umladen von militärischem Gerät. Bürgermeister Bovenschulte freut das. Schon bei der Bekanntgabe vor einem Jahr sagte er, die mehr als 1 Milliarde aus dem Verteidigungsetat sei die mit Abstand höchste Förderung, die der Bund jemals für ein Projekt in Bremen gegeben habe.
0: In Westdeutschland wird auch 36 Jahre nach der Wiedervereinigung deutlich mehr Vermögen vererbt als in Ostdeutschland. Aktuelle Zahlen des Statistischen Bundesamtes zeigen, dass im vergangenen Jahr auf den Westen 142,5 Milliarden Euro der steuerlich berücksichtigten Vermögensübertragungen entfielen. Das sind 95% des Gesamtwerts. Im Osten waren es lediglich 5%. Und das, obwohl knapp ein Fünftel der deutschen Bevölkerung in den ostdeutschen Ländern lebt. Die Statistiker sehen die Gründe für die großen Unterschiede unter anderem darin, dass Ostdeutsche während der Zeit der DDR deutlich weniger Ersparnisse bilden konnten. Hinzu kommt, dass seit der Wiedervereinigung die Löhne im Osten immer niedriger gewesen sind als im Westen. Die Verbraucherzentralen sind mit ihrer Klage gegen die Lidl-App gescheitert. Der Bundesverband wollte das digitale Rabattmodell stoppen, weil Kunden ohne Smartphone ausgeschlossen sind. Das zuständige Oberlandesgericht erklärte sich für nicht zuständig. Aus Brandenburg an der Havel, Stefanie Brockhausen.
3: Der Senat begründete das Urteil mit dem Gesetz, auf das sich der Verband in seiner Klage berufen hatte. Die Lidl-Plus-App verstoße gegen das allgemeine Benachteiligungsverbot, hieß es da. Dieses Gesetz sei aber nicht auf Verbraucherschutz ausgelegt, stellt das Oberlandesgericht nun fest, sondern es schütze alle Menschen. Deshalb sei die Klage unzulässig. Ähnliche Klagen gegen die Rabatt-Apps von Penny und Netto waren von Oberlandesgerichten in Bayern und Nordrhein-Westfalen abgewiesen worden und beschäftigen jetzt den Bundesgerichtshof. In Deutschland nutzen 3 von 4 Kunden solche Rabatt-Apps. Sie lassen damit aber auch zu, dass ihr Kaufverhalten analysiert wird.
0: Polizei und Zoll gehen europaweit gegen ein betrügerisches Firmennetzwerk vor, das massenhaft gefälschte Handys vertrieben haben soll. Seit dem Morgen durchsuchen Fahnder 160 Objekte in 19 Ländern. Bereits am Wochenende sind 7 Verdächtige festgenommen worden, darunter die 2 mutmaßlichen Drahtzieher. Sie sollen jahrelang Geräte im Internet als neuwertig verkauft haben, die jedoch aus gebrauchten Teilen zusammengesetzt waren. Der Schaden beläuft sich nach Angaben der Europäischen Staatsanwaltschaft auf mehr als 300 Millionen Euro. Zudem hätten die Beschuldigten Steuern in Höhe von 30 Millionen Euro hinterzogen, hieß es. Das waren die Nachrichten. Das Wetter in Norddeutschland. Ein Wechsel aus Sonne und Wolken, meist trocken, Höchstwerte 19 Grad auf Sylt bis 27 Grad im Raum Osnabrück. Morgen mehr Sonne als Wolken, meist trocken, Höchstwerte 19 bis 28 Grad. Am Donnerstag gebietsweise Regen, nach Osten hin freundlicher, 18 bis 24 Grad. Und am Freitag dann teils wechselhaft, teils freundlicher, bei 18 bis 21 Grad. Es ist 12.05 Uhr.
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0: A2 Berlin Richtung Hannover zwischen Magdeburg-Kannenstieg und Bornstedt 7 Kilometer stockender Verkehr wegen Bauarbeiten. Die A14 Wismar Richtung Schwerin ist zwischen Schwerin-Ost und Kreuz-Schwerin wegen Bergungsarbeiten gesperrt. Und die A19 Berlin Richtung Rostock ist zwischen Wittstock und Röbel wegen Bergungsarbeiten gesperrt. Allen unterwegs eine gute Fahrt.
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7: Guten Tag.
8: In die Mittagszeit gemeinsam mit Ihnen. Ich freue mich sehr, dass Sie mit dabei sind. Ich bin Martina Gielitzer. Schönen Dienstag.

Einen schönen Dienstagmittag wünsche ich Ihnen. Hier ist NDR Schlager im Norden zu Hause. Und ich habe jetzt ABBA für Sie mit I Have a Dream. Und wie sagt mein Kollege Carsten Thiel immer so schön, ein Tag ohne ABBA ist möglich, aber sinnlos. Ja, und deshalb spüren wir es jetzt.

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1: Die Bundesregierung will offenbar den Teilverkauf des Hamburger Logistikunternehmens Zippel an die chinesische Reederei COSCO verhindern. Das Handelsblatt berichtet unter Berufung auf vertrauliche Unterlagen, dass es erhebliche Sicherheitsbedenken gibt. Dietrich Lehmann.
2: COSCO möchte 80% der Hamburger Konrad-Zippel-Speditionsgruppe übernehmen. Zippel bedient mit Güterzügen, Lastschiffen und Lkw viele Hinterlandverkehre, vor allem von Hamburg und Bremerhaven aus. Die chinesische Staatsreederei COSCO ist in Hamburg bereits mit knapp einem Viertel am Containerterminal Toller Ort beteiligt. Laut Handelsblatt warnen nun gleich mehrere Berliner Ministerien vor der Zippel-Übernahme, neben dem Wirtschaftsressort auch das Auswärtige Amt und das Verteidigungsministerium. Eine Begründung: die Hamburger Spedition spiele auch für die logistische Unterstützung der Bundeswehr und der NATO eine wichtige Rolle. Von China beeinflusste Elemente der europäischen

0: Es hat 18 Nahrungsergänzungsmittel für Kinder untersucht. Darunter waren Gummibärchen, Säfte und Kautabletten. Die Hersteller bewerben sie für Kinder ab dem 4. Lebensjahr. Jedes zweite Produkt machte nach Ansicht der Fachleute falsche Angaben. Ein Präparat suggerierte sogar Schutz vor Krankheiten. 4 Mittel lagen laut Packung über den empfohlenen Höchstmengen für Erwachsene. Im Labor fanden die Prüfer teils deutlich mehr Jod, Zink oder Eisen. Gegen die hohen Mengen können die Behörden aber nichts tun. Es gibt keine gesetzlichen Höchstmengen für Vitamine und Mineralstoffe. Das gilt für jedes Alter. Und genau das müsse sich ändern, meint Niedersachsens Verbraucherschutzministerin Staute. Sie sieht den Bund und die EU in der Pflicht. Nur vorgeschriebene Höchstwerte könnten bei Kindern und Erwachsenen Risiken ausschließen. Die Verbraucherzentrale Niedersachsen sieht das ähnlich. Gesunde Jungen und Mädchen bräuchten solche Präparate ohnehin nicht. Eine ausgewogene Ernährung reiche völlig aus, heißt es.
1: An der Hamburger Uni herrscht Unruhe wegen der Sparpläne des Senats. Gestern haben Studierende und Uni-Mitarbeiter im Wissenschaftsausschuss der Bürgerschaft ihrem Ärger Luft gemacht. Die Anhörung war öffentlich. Frauke Reinig beantwortet die Frage, wie denn die Stimmung unter den Studentinnen und Studenten ist.
2: Ja, die sind richtig auf Zinne und auch ziemlich angefasst. Sie sorgen sich um ihre Studiengänge, die Arbeitsplätze, den Wissenschaftsnachwuchs, den Wissenschaftsstandort Hamburg und um die Auswirkungen auf die Gesellschaft.
3: Ich sehe das größte Problem darin, dass wir die Studierenden nicht weiter gut ausbilden können und dass halt diese Leute fehlen.
4: Das fängt an von, man hat keinen ruhigen Lernplatz mehr in Bibliotheken, bis man hat auch keine Kurse mehr, die man irgendwie besuchen kann, weil die Kapazitäten so knapp sind.
5: Darüber hinaus sind diese Universitäten dafür da, uns als Gesellschaft voranzubringen. Und wie das ohne vernünftige finanzielle Ausstattung möglich sein soll, weiß, glaube ich, niemand so richtig.
2: Rund 200 Menschen waren zu der öffentlichen Anhörung des Ausschusses gekommen. Und so einen Andrang habe ich bei so einem Gremium auch nur selten erlebt. Für Ärger hat dann am Anfang gesorgt, dass Hochschulmitarbeiter eigentlich kein Rederecht bekommen sollten, weil das laut Geschäftsordnung eine andere Art Anhörung ist. Sie durften dann aber als Bürgerinnen und Bürger doch sprechen.
1: Der Fall hat vor rund anderthalb Jahren für Aufsehen gesorgt. Bei einer gemeinsamen Jagd in Ruchow im Kreis Ludwigslust-Parchim hat ein Jäger aus großer Entfernung einen anderen Jäger erschossen. Der Fall wird vor dem Amtsgericht Ludwigslust verhandelt. Heute ist mit einem Urteil zu rechnen. Mike Oliver Voigt berichtet.
6: Die Staatsanwaltschaft Schwerin wirft dem Angeklagten fahrlässige Tötung vor. Der 51-jährige Jäger aus Niedersachsen hat ausgesagt, dass er mit einer Wärmebildkamera auf ein Wildschwein gezielt hat. Als er von seinem Hochsitz aus geschossen hat, hat er aber den anderen Jäger in etwa 140 Metern Entfernung auf dessen Hochsitz getroffen. Auf fahrlässige Tötung stehen bis zu 5 Jahre Gefängnis. Was die Staatsanwaltschaft in diesem Fall fordert, wird sie erst heute bei dem Schlussplädoyer bekannt geben. Bei der Eröffnung des Prozesses hat sie aber schon klargemacht, dass der Mann nie wieder als Jäger unterwegs sein darf. Seine Waffen und den Jagdschein hatte er bereits kurz nach dem Vorfall freiwillig abgegeben.

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1: Ja, manchmal so unglaublich leicht sein. Ja, Wissen ist ja jederzeit verfügbar. Einfach mal ein bisschen scrollen, Geduld und Aufmerksamkeit sind dann schnell erschöpft, sagt Kerstin Krumminger.
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Ich liebe die Stimme. Peter Alexander, die Firma hier bei NDR Schlager im Norden zu Hause. Und da habe ich doch noch was vergessen, oder? Genau. 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Und darauf können sich freuen Bernd Meyer aus Toppenstedt, Gerda Schaaf aus Aurich und Ursula Schäfer aus Barmstedt. Wie gesagt, jeweils 3x2 Karten. Wir freuen uns natürlich über jede Menge schöner Fotos und wünschen ganz viel Spaß bei Matthias Reim. Ja, und hier geht es jetzt gleich weiter um 13 Uhr mit unseren Nachrichten aktuell. Der Blick auf Norddeutschland und die Welt. Und dann freut sich schon Magitta auf Sie und Christian Hake natürlich auch. Er führt Sie dann durch den Nachmittag. Eine Stunde von 13 bis 14 Uhr ist Magitta dann hier bei uns zu Gast. Hat natürlich auch ihre neue Single mit dabei. Ich wünsche Ihnen einen sonnigen Dienstag. Freue mich schon morgen früh, kurz nach 8. Da bin ich dann wieder mit einem großen Pott Kaffee hier im Studio und freue mich, wenn Sie auch mit dabei sind. Ich bin Martina Gielitzer. Tschüss!

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1: Um 13 Uhr mit Tarek Yusbaschi. In Berlin ist am Vormittag der 20. Deutsche Schulpreis verliehen worden. Der Hauptpreis über 100.000 Euro ging in diesem Jahr an eine Gemeinschaftsschule in Hessen. Aber auch zwei norddeutsche Schulen wurden prämiert. Aus der NDR-Nachrichtenredaktion Birgit Bröchele.
2: 15 Schulen konkurrierten im Finale um die Auszeichnungen, die von zwei Stiftungen vergeben wurden. Einer der Preisträger, die Oberschule Bärenbostel aus Garbsen. Ihr Lernkonzept wurde mit 30.000 Euro prämiert. Rund 470 Schülerinnen und Schüler gehen auf die Sekundarschule, die auf eigenverantwortliches Lernen setzt. Mithilfe von einem Logbuch, einem Lernmanagementsystem und individueller Begleitung durch Lehrkräfte. Auch die Hamburger Stadtteilschule Wilhelmsburg wurde prämiert. Mit dem Sonderpreis für gesellschaftlichen Zusammenhalt, der ebenfalls mit 30.000 Euro dotiert ist. Ihr Konzept, die Kinder lernen von der 1. bis zur 10. Klasse gemeinsam.
1: Die Bundesregierung will offenbar den Teilverkauf des Hamburger Logistikunternehmens Zippel an die chinesische Reederei COSCO verhindern. Das Handelsblatt berichtet unter Berufung auf vertrauliche Unterlagen, dass es erhebliche Sicherheitsbedenken gibt. Aus Hamburg Dietrich Lehmann.
3: Die chinesische Staatsreederei COSCO ist in Hamburg bereits mit knapp einem Viertel am Containerterminal Toller Ort beteiligt. Laut Handelsblatt warnen nun gleich mehrere Berliner Ministerien vor der Zippel-Übernahme. Neben dem Wirtschaftsressort auch das Auswärtige Amt und das Verteidigungsministerium. Eine Begründung, die Hamburger Spedition spiele auch für die logistische Unterstützung der Bundeswehr und der NATO eine wichtige Rolle. Von China beeinflusste Elemente der europäischen Transportinfrastruktur stünden im Konflikt- und Krisenfall nicht oder zumindest nicht uneingeschränkt zur Verfügung, heißt es in dem vertraulichen Dokument.
1: In Westdeutschland wird auch 36 Jahre nach der Wiedervereinigung deutlich mehr Vermögen vererbt als in Ostdeutschland. Aktuelle Zahlen des Statistischen Bundesamtes zeigen, dass im vergangenen Jahr auf den Westen 142,5 Milliarden Euro der steuerlich berücksichtigten Vermögensübertragungen entfielen. Das sind 95% des Gesamtwerts. Im Osten waren es lediglich 5%. Der große Unterschied bei Erbschaften zwischen Ost und West spielt aktuell eine Rolle bei der Diskussion um eine Rentenreform. Die Verbraucherzentralen sind mit ihrer Klage gegen die Lidl-App gescheitert. Der Bundesverband wollte das digitale Rabattmodell stoppen, weil Kunden ohne Smartphone ausgeschlossen sind. Das zuständige Oberlandesgericht erklärte sich für nicht zuständig. Aus Brandenburg an der Havel, Stefanie Brockhausen.
4: Der Senat begründete das Urteil mit dem Gesetz, auf das sich der Verband in seiner Klage berufen hatte. Die Lidl Plus App verstoße gegen das allgemeine Benachteiligungsverbot, hieß es da. Dieses Gesetz sei aber nicht auf Verbraucherschutz ausgelegt, stellt das Oberlandesgericht nun fest, sondern es schütze alle Menschen. Deshalb sei die Klage unzulässig. Ähnliche Klagen gegen die Rabatt-Apps von Penny und Netto waren von Oberlandesgerichten in Bayern und Nordrhein-Westfalen abgewiesen worden und beschäftigen jetzt den Bundesgerichtshof. In Deutschland nutzen 3 von 4 Kunden solche Rabatt-Apps. Sie lassen damit aber auch zu, dass ihr Kaufverhalten analysiert wird.
1: 129 Kilo. Diese Menge an Lebensmitteln wirft jeder EU-Bürger pro Jahr in den Müll. Das zeigen Zahlen des Statistikamts Eurostat für das Jahr 2024. Haushaltsabfälle machen laut der Statistik mehr als die Hälfte aller Lebensmittelabfälle aus. Gut ein Drittel fallen in frühen Phasen der Versorgungskette an, insbesondere bei der Herstellung. Und gut ein Zehntel der Lebensmittelabfälle entfallen auf Restaurants und Lieferservices. In Sachen Lebensmittelverschwendung liegt Deutschland seit Jahren etwa im EU-Durchschnitt. Die frühere Intendantin des RBB Schlesinger muss sich vor Gericht verantworten. Das Landgericht Berlin hat eine Anklage der Generalstaatsanwaltschaft zugelassen. Es geht unter anderem um den Verdacht der Untreue im Zusammenhang mit dem RBB-Skandal. Schlesinger weist die Vorwürfe zurück. Das waren die Nachrichten. Das Wetter in Norddeutschland, ein Wechsel aus Sonne und Wolken, meist aber trocken, bei Höchstwerten von 19 Grad auf Sylt bis 27 Grad im Raum Osnabrück. Morgen mehr Sonne als Wolken, meist trocken, die Höchstwerte liegen bei 19 bis 28 Grad. Am Donnerstag gebietsweise Regen, nach Osten hin freundlicher, 18 bis 24 Grad. Und am Freitag dann teils wechselhaft, teils freundlicher, 18 bis 21 Grad. Es ist gleich 13.05 Uhr.
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1: A2 Berlin Richtung Hannover zwischen Magdeburg-Kannenstieg und Bornstedt 7 Kilometer stockender Verkehr wegen Bauarbeiten. Die A14 Wismar Richtung Schwerin ist zwischen Schwerin-Ost und Kreuz-Schwerin wegen Bergungsarbeiten gesperrt. Und die A19 Berlin Richtung Rostock ist zwischen Wittstock und Röbel wegen Bergungsarbeiten gesperrt. Eine sichere und gute Fahrt.
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5: Heute mit Christian Harke und ich habe direkt Besuch mitgebracht. Es ist doch schön, wenn man in diesen Nachmittag starten kann und so bezaubernder, fröhlicher Besuch mit einem unfassbar breiten, strahlenden Lächeln hier bei mir am Tisch sitzt. Nämlich Margitta ist da. Hallöchen.
6: Hallöchen und moin. Bad Zwischenahn grüßt alle Hörer von NDR Schlager.
5: Schön, dass du heute da bist. Bist du direkt aus Bad Zwischenahn angekommen heute?
6: Ja.
5: Und gut durchgekommen? Aber
6: ich bin sehr gut.
5: Bis jetzt?
6: Ja, Bremen ist immer ein bisschen schwierig, aber wir haben alles gut und pünktlich geschafft.
5: Gab es schon ein bisschen was zu essen, was zu trinken hier oder noch nicht?
6: Doch, ich habe hier einen Kaffee bekommen, ich habe Wasser bekommen und momentan habe ich gar keinen Hunger. Ich freue mich nur auf die Sendung hier.
5: Und wir sind ganz, ganz froh, dass du heute da bist. Du hast neue Musik mitgebracht und wir werden über das ganze Leben nochmal aufrollen und ja, so weiter und so fort. Es wird, glaube ich, ganz, ganz toll und ganz spannend werden. Vorher gibt es Musik von Hansi Hinterseher und Tom Astor. Und heute, wie gesagt, Margitta live bei uns bei NDR Schlager.

0: Der gute Hansi Hinterseher hier bei NDR Schlager. Im Norden zu Hause, 13.13 Uhr und fantastischer Besuch ist da, nämlich Margitta hat den Weg zu uns ins Studio gefunden. Hallo Margitta nochmal.
1: Hallo.
0: Hallöchen.
1: Hallo Andreas.
0: Viele kennen dich natürlich als Margitta und ihre Töchter. Logischerweise wart ihr sehr, sehr erfolgreich.
1: Ja.
0: Hatte große Hits gehabt, große Fernsehshows. Erzähl mal, wie kam damals eigentlich die Idee, dass du gesagt hast, komm Mädels, wir gehen mal gemeinsam auf die Bühne?
1: Ganz ehrlich, die Idee hatte der Produzent von den Mühlenhof-Musikanten, jetzt komme ich nicht drauf, das ist peinlich.
0: Das macht nichts.
1: Das ist auch der
0: Hans Hehe,
1: der hat ja auch für Heintje ganz viel gemacht. Und er hatte sich dann mal umgehört bei Marianne und Michael und die haben gesagt, Mensch, Hans, das kannst du machen. Wir waren ja erst 3 Jahre bei den Mühlenhof-Musikanten, was eine sehr schöne Zeit war. Und dann, ja, eine Mutter mit 3 Töchtern gab es noch nicht auf dem deutschen Markt.
0: So, und dann kamt ihr.
1: Und dann kamen wir, wir kamen, sangen und siegten in der ersten Hitparade bei Caroline Reimer. Nach uns das Knockout-Quintett Andrea Jürgens. Und da ging es dann gleich auf Tournee los. Also wir hatten wirklich einen Bombenstart. Wir wussten nicht, dass das so klappt, aber wir waren glücklich.
0: Ja, wie war das für die Mädels damals? Die waren ja teilweise noch klein. Also
1: wie
0: haben die das aufgenommen?
1: Als Abenteuer. Das war ein Abenteuerland, denke ich mal, was sich so aufgetan hat. Wir sind dann im Wohnmobil gefahren, nach der Schule, nach dem Gymnasium abgeholt, dann bis nach Süddeutschland zur Tournee, abends wieder zurück als Erste auf die Bühne. Das war ein Abenteuer.
0: Der ging Papa das gut war mit der Schule? Mit dabei.
1: Ja, das ging. Die haben beste Noten geschrieben. Ach. Und was sie nicht hingekriegt haben, das hat dann Mike Krüger bei der Tournee die Mädels noch beigebracht.
0: Mike Krüger war
1: oft mit.
0: Und der hat den Hauslehrer gemacht.
1: Ja, wirklich. Also die Künstlerkollegen, nochmal einen riesen Dank dafür, die damals meine Töchter bei Hausaufgaben begleitet haben oder so im Catering. Ja.
0: Wer hätte gedacht, dass man von Mike Krüger auch was Sinnvolles lernen kann?
1: Na, aber hallo.
0: Und nicht nur Quatsch.
1: Ja. Ein toller Mensch.
0: Wie war das denn? Du warst ja auf der einen Seite natürlich Mutter, logischerweise, aber auf der anderen Seite bist du ja auch Bandkollegin eigentlich gewesen. Wie hast du deine Spagat hingekriegt?
1: Schwierig.
0: Ja.
1: Das also als Mutter und Bandmitglied gleichzeitig noch Managerin zu sein, das ist nicht so einfach. Das ist eine Herausforderung, weil der Mutter kann man mal schnell was sagen, aber irgendwie ging das dann. Ein bisschen Probleme hatten wir, wenn es um Kleidung ging. Wir wollten ja ein einheitlich schönes Bild abgeben, aber jeder musste etwas anziehen, was einmalig war und trotzdem alles eine Einheit bildet. Haben wir dann auch geschafft.
0: Nach langen Diskussionen.
1: Ja.
0: Herrlich. Jetzt bist du auch solo unterwegs. Wir werden dein ganzes Leben noch ein bisschen weiter vertiefen. Hören jetzt erstmal gleich übrigens die Mühlenhof-Musikanten mit. Das noch in 100 Jahren. Habt ihr sicherlich auch mehrfach auf der Bühne gesungen. Ne?
1: Das noch in 100 Jahren. Ja, das haben wir mitgesungen. Und das war unser erster Titel, als wir dann 92 dazu kamen. Wir waren so stolz mit den roten Holzschuhen und den blauen Kleidern, das Lied mitsingen zu dürfen. Und die Mädels standen da mit ihrer Puppe vorn.
0: Ach, fantastisch. Toll, ja. Hören wir gleich. Vorher gibt es einen Titel von dir, Liebe im Heu.
1: Ja, das ist ein ganz toller Titel. Wir haben letztes Jahr noch ein Video dazu gedreht, kann man auch auf YouTube sehen. Und den hat mir Armin Kandel geschrieben. Und an der Stelle einen ganz, ganz lieben Gruß zu Armin hier nach Hannover. Und ich weiß, er sitzt jetzt auch am Hörer und hört. Und Armin ist ein toller Mensch, ein toller Produzent. Ich habe ihm unheimlich viel zu verdanken.

0: Das sind die Mühlenhof-Musikanten hier bei NDR Schlager im Norden zu Haus. Und eine von den Mühlenhof-Musikanten war auch mal Margitta. Hallöchen.
1: Hallöchen,
0: nochmal.
1: Ja.
0: Denkst du gerne an die Zeit zurück?
1: Sehr gerne. Die Zeit hat mich geprägt. Ich war ja mit den drei Töchtern dabei und wir sind 1989 hier ausgereist und haben dann in dem kleinen Dorf Apen ein neues Zuhause gefunden. Und durch die Mühlenhof-Musikanten haben wir festgestellt, das ist unsere neue Heimat. Hier werden wir bodenständig, hier gefällt es uns. Wir haben die Menschen kennengelernt. Die Norddeutschen sind ja am Anfang ein bisschen, naja, so ein bisschen reserviert. Aber wenn sie dann Freundschaft schließen, dann sind es die herzlichsten Menschen. Und ich liebe das Ammerland.
0: Das heißt, würdest du mittlerweile sagen, dass das Ammerland schon auch deine Heimat ist?
1: Ja, unbedingt. Also ich bin jetzt 37 Jahre hier und ich lebe in Bad Zwischenahn, wie gesagt. Ja. Aber ich liebe alles im Ammerland, außer wenn es ein bisschen Schiedwetter ist, dann fahre ich halt woanders hin.
0: Gut, da ist halt überall nervig,
1: ja,
0: wenn wir schlechtes Wetter haben. Nochmal ein bisschen zurück so zu den Anfängen eurer Karriere. Ihr wart ja wirklich überall, ne? Ich sag mal, Musikantenscheune wart ihr, wart bei Carmen Nebel. Welche Auftritte sind dir da besonders in Erinnerung geblieben?
1: Also gerade bei Carmen Nebel, da hatten wir einen wunderschönen Weihnachtsauftritt. Ich glaube, der war 2006 mit Last Christmas. Das war ganz toll. Aber wir waren auch gerne in der Musikantenscheune bei Petra Kuschlück. Wir waren bei Gunter Emmerlich, Zauberhafte Heimat. Wir waren so oft bei uns zu Hus oder in der aktuellen Schaubude oder was der NDR damals alles noch gemacht hat in den volkstümlichen Hitparaden. Lustige Musikanten. Es war wunderschön.
0: Schön, also wenn du so davon erzählst, es war auch eine andere Zeit, ne?
1: Eine ganz andere Zeit. Es war so friedlich, so heimatverbunden und die Menschen freuten sich, wenn sie Musik hörten, gerade weil Ost und West auch sich wieder verbunden fühlten und alle waren so in der Aufbruchstimmung und dann kamen wir mit der Musik so dazu. Das war mit die schönste Zeit meines Lebens. Ich muss wirklich sagen, die Zeit mit meinen Töchtern auf der Bühne war bisher die schönste Zeit für mich, ja.
0: Jetzt bist du solo unterwegs.
1: Ja.
0: Auch das ist nicht ganz so schlecht, muss man
1: Dankeschön.
0: Sagen. Ja. Auch wenn die Mädels sicherlich ein bisschen fehlen, aber.
1: Ja, also als Solokünstlerin auf der Bühne muss man halt für vier arbeiten.
0: Muss
1: aber
0: halt
1: man
0: alleine liefern.
1: Man kriegt auch den Applaus für sich alleine.
0: Das stimmt. Ja. Und du hast neue Musik, die hast du uns auch mitgebracht. Lieben heißt.
1: Lieben heißt, durch Höhen und Tiefen zu gehen. Und wenn man mal was in der Sache Liebe verkehrt gemacht hat, sich selbst verzeihen. Und sagen, es kommen bessere Tage und bessere Menschen und bessere Männer.
0: Ist bei dir auch gerade passiert, ne?
1: Ja, ich bin auch frisch verliebt.
0: Ja, wollte ich gerade sagen.
1: Ja.
0: Ist doch schön, dass das immer wieder passieren kann, ne?
1: Ja, vor allen Dingen, wenn man dann schon ein bisschen älter ist und wenn dann die Liebe zuschlägt, dann ist es toll. Wenn man dann vor allen Dingen auch jemanden kennengelernt hat, wo man merkt, hier hat man ein Zuhause, das ist schon toll, ja.
0: War das ein großer Zufall bei euch oder kanntet ihr euch schon länger? Oder
1: nee, das war ein Zufall, wir wurden so ein bisschen verkuppelt.
0: Dass das noch funktioniert, dass das Verkuppeln noch funktioniert.
1: Ja, man denkt es nicht, aber es geht ja alles so ein bisschen in Richtung analog zurück.
0: Ja, wie schön. Ja, und es ist schade, dass dein Freund dich jetzt gerade nicht sehen kann, aber ich kann ihm sagen, wenn er gerade zuhört, wie deine Augen jetzt funkeln, wenn du von ihm erzählst, das ist ein toller Liebesbeweis.
1: Tatsächlich?
0: Ja, das ist schon richtig
1: Dankeschön.
0: Cool, richtig schön zu sehen. Wir hören mal Gitta, hier ist sie mit Lieben heißt.

0: Nordic Dancer, Volli Kramer hier bei NDR Schlager im Norden zu Hause. Margitta ist bei uns zu Besuch heute. Schön, dass du da bist.
1: Moin.
0: Und dass wir jetzt Volli Kramer gespielt haben, hat auch einen ganz besonderen Grund. Ne? Erzähl mal.
1: Ja, also ich kenne Volli Kramer schon sehr lange, mindestens 30 Jahre. Er wohnt in Rauderfehn, gar nicht weit weg von Bad Zwischenahn. Wir haben immer wieder Kontakt gehabt. Und dass ich dieses Lied, Leben heißt, ausgewählt habe als aktuelle Single, hat einen besonderen Grund. Ich hatte ja in Bad Zwischenahn eine Schlager-Mode-Boutique und das bedeutet, dass Schlager gespielt wurde im Geschäft, aber auch vor dem Geschäft. Und Volli Kramer ist damals sehr berühmt geworden mit Nordic Dancer.
0: Haben wir gerade gehört, genau.
1: Und da war ein Titel dabei, der Zeit Dancer oder so.
0: Ja, genau.
1: Das hat die Leute begeistert. Die sagten sofort, was ist das für tolle Musik? Und ich meinte dann zu Volli, wow, da brauchen wir eigentlich nur noch einen Text dazu. Und das war vor gut zehn Jahren. Und Tobias Reitz hat dann den Text dazu gemacht. Der Titel blieb dann fast 10 Jahre in der Schublade liegen und jetzt passte er so wunderbar. Und an dieser Stelle nochmal einen großen Dank und einen herzlichen Gruß an Volli Kramer. Ich hoffe, er hört auch zu.
0: Es ist einfach eine große Familie, kann man so sagen, ne?
1: Ja, das kann man sagen.
0: So, Familie bei dir ja auch mal einen ganz, ganz hohen Stellenwert gehabt. Nicht nur mit deinen Töchtern auf der Bühne, sondern du hast dich auch sehr lange um deine Eltern gekümmert.
1: Ja, die lebten, muss ich sagen, in Sachsen, in Großdüben, in dem kleinen Dorf bei Weißwasser. Ich habe intensive Pflegebegleitung gemacht, Haus, Grundstück, vor allen Dingen die Eltern, die waren beide sehr alt, 95 und 89. Und da bin ich dann halt auch immer rübergefahren. Mein Bruder ist verstorben, ich habe dann viel da gemacht. Aber das war mir wichtig. Das war die letzte Zeit meiner Eltern und dass ich da wirklich mal mein privates Leben ein bisschen nach hinten stelle, leider auch für die Musik. Aber es sind meine Eltern und Eltern kommen nie wieder. Und das wollte ich mir nicht irgendwie nachsagen lassen, dass ich nicht die letzte Zeit, ich habe Sterbebegleitung gemacht.
0: Spricht für dich. Also das ist sicherlich auch schwerer Weg gewesen, wie du da gegangen bist. Aber offenbar war der wichtig auch.
1: Ganz wichtig und vor allen Dingen mit reinem Herzen konnte ich sie gehen lassen. Ja. Und gerade so, wenn man Sterbebegleitung auch noch macht und alles mitbekommen hat. Also dafür bin ich auch, so schwer wie es war, ich bin dankbar dafür.
0: Ja, aber kann man sich kaum vorstellen, wie stark man da sein muss. Aber Familie, wie gesagt, ist immer noch bei dir. Ihr seid eine Riesentruppe.
1: Wir sind eine Riesentruppe. Also 3 Töchter, 3 Schwiegersöhne, 9 Enkelkinder. Das älteste Enkelkind 23, das jüngste 6. Und dann habe ich noch in Sachsen eine Riesenverwandtschaft und Bekanntschaft. Mittlerweile auch viele Leute in Bad Zwischenahn, die mich kennen, großen Freundeskreis. Ja, in
0: Familie.
1: Das heißt,
0: wenn ihr euch mal treffen wollt, müsst ihr immer eine Halle mieten.
1: Nee, aber ein großes Wohnzimmer bei einer Tochter, ja. Oder manchmal in Etagen feiern, ja.
0: Ja, Wahnsinn. Also das ist ja, ich habe gerade vorhin schon gesagt, wenn meine Familie zusammenkommt, wir sind irgendwie 7.
1: Nee, das ist ein bisschen mehr bei uns.
0: Das hast du nicht mal an Enkeln.
1: Nee. Also das ist ein bisschen mehr bei uns, aber es ist auch schön.
0: Ja, Familie ist ja auch eine ganz wichtige Sache und offenbar bei euch ja auch ganz groß. Margitta und ihre Töchter haben wir jetzt mit Ich vergess alles, nur nicht dich. Was kommt dir da als erstes in den Sinn, wenn du den Titel hörst?
1: Den Titel mochte ich sehr gerne, den hat Christian Zehofer aus Österreich damals geschrieben, dort haben wir den auch aufgenommen und das war also mit die höchste Zeit von Margitta und Töchter. Das war ein toller Titel und viele Lieder sind danach noch gekommen.
0: Also ein bisschen Gänsehaut gibt's jetzt, hier ist Ich vergess alles.

0: Judith und Mel, Land im Norden, hier bei NDR Schlager. Magitta, unser Studiogast heute Mittag. Und mit Judith und Mel verbindet dich ja auch eine ganze Menge.
1: Ja, also Mel hatte damals den Titel Eine starke Frau schafft alles für mich geschrieben, aber wir kannten uns ja schon durch viele volkstümliche Hitparaden, durch gemeinsame Live-Auftritte. Die wohnten damals in Oldenburg, jetzt wohnt ja Judith und Mel auch im Bad Zwischenahn. Hin und wieder sehen wir uns beim Spaziergang am Zwischenahner Meer, plaudern wir ein bisschen und schon ein toller Mann.
0: Ja, auf jeden Fall. War die Konkurrenz damals groß oder das Konkurrenzdenken damals?
1: Inwiefern, als ich mit der Gruppe unterwegs
0: war? Ja, so also hinter den Kulissen, wenn man dann Judith und Mel trifft bei solcher Veranstaltung oder andere Sängerinnen und Sänger.
1: Ich glaube nicht bei Judith und Mel, das war ja ein Duo und wir waren ja ein Quartett.
0: Ja.
1: Wir waren wohl deutschlandweit einmalig und was ich damals so in Erfahrung gebracht habe, gab es weder in Dänemark oder in den USA was. Ich glaube, die Trapp-Familie in den 20er Jahren mal, aber wir waren ein Quartett und die anderen waren ein Duo und so passten wir immer gut in ein Tourneeprogramm. Also da waren die Wildecker Herzbuben, Toni Marshall, Judith und Mel und von daher hatte ich nicht so ein großes Konkurrenzdenken.
0: Mhm.
1: Also mir ist das nicht bewusst geworden, auch dass die anderen das hatten. Nee, glaube ich nicht.
0: Finde ich gut. Nur mal ein bisschen privat gesprochen, wie war denn dein Sommer eigentlich?
1: Viel Gartenarbeit, viel Sonne. Ich war viel in Sachsen, dort in meiner alten Heimat. Hab viel gesehen, hab mich sehr für die Lausitzer Seenlandschaft dort interessiert. Ich habe ja früher mal im Tagebau gearbeitet, in der Verwaltung. Und wenn man jetzt sieht, was aus den Tagebauen dort gemacht wird, die Lausitz wird immer schöner. Und das ist ja meine alte Heimat, die Wurzeln sind sehr tief. Die Menschen kennen mich dort eigentlich genauso viel wie hier und freuen sich, wenn sie mich sehen. Und ich staune, wow, da ist echt viel Schönes entstanden.
0: Wenn du Gartenarbeit sagst, gibt es irgendwas, was du am allerliebsten im Garten machst?
1: Eigentlich Unkraut zupfen.
0: Tatsächlich?
1: Aber nicht so lang.
0: Komm bei mir vorbei, bitte.
1: Ja, ich musste das in der Kindheit machen. Mein Papa und meine Mama haben gesagt, erst wird dieses lange Beet Unkraut gezupft, dann darfst du zur Disco. Und meine Eltern haben das Gemüse dann in der Betriebsküche verkauft. Und deswegen war Standard Unkraut zupfen. Damals mochte ich es nicht so sehr, heute mehr. Ich verschneide auch gern die Rosen. Ich zupfe jedes einzelne unschöne Blütenblatt ab und die Liebe zum Garten, die habe ich von meinem Vater und die wird jetzt im Alter richtig verrückt.
0: Ist denn der schon gartenfest oder wetterfest jetzt gemacht? Der Garten ist schon alles ready für den?
1: Nee, ich bin demnächst noch mal eine Woche da, aber ja, ich habe ja jemanden, der da auch den Rasen mäht und so. Also ich lebe ja nicht da, das ist ja nur, dass ich da so ein bisschen zur Werterhaltung bin. Aber da muss noch einiges gemacht werden.
0: Finde ich gut. Und wenn es denn draußen ein bisschen schlechter wird, dann kannst du dich wieder der Handarbeit widmen?
1: Ja. Hatte ich das schon erwähnt?
0: Noch nicht.
1: Noch nicht, ja. Ich stricke für mein Leben gerne. Ja. Aber deswegen, weil das ist für mich Yoga. Ich kann da so runterfahren, wie andere, die meditieren. Und wenn jetzt jemand lacht, ist es mir egal. Magitta strickt wahnsinnig gerne. Und das gefällt mir einfach. Und wenn dann Schiedwetter ist, dann nehme ich mir halt einen schönen Kaffee oder einen Grog oder einen Glühwein und mein Strickzeug und schöne Schlagermusik.
0: Ich kann das gut nachvollziehen. Also ich zum Beispiel, also ich kann es nicht stricken, aber ich zum Beispiel baue unfassbar gerne Lego zum Runterkommen. Einfach das ist auch wie so meditieren. Einfach.
1: Auf alle Fälle.
0: Und das ist herrliche Entspannung fürs Hirn. Von daher kann ich das mit dem Stricken durchaus nachvollziehen. 7 Jahre Leben hat die Liebe. Gibt's jetzt bei uns im Country Fox DJ Remix. Habt ihr nochmal richtig einen rausgehauen?
1: Ja, das war ein Titel. Da war ich 2012 schon beim NDR in der Hitparade. Ich glaube sogar mit Platz 2. Und dann blieb der ein paar Jahre liegen. Und dann hat Armin, mein lieber Armin, hat ein tolles neues Arrangement draus gemacht. So ein bisschen Disco Fox. Und er wird auch gespielt in den Diskotheken, auch im Mark 1 in Bad Zwischenahn.
0: Und den gibt's jetzt hier bei uns. 7 Leben hat die Liebe, Magitta.

0: Claudia Albrecht bei NDR Schlager, Wind in meinem Haar. Und wir sind in der letzten Runde mit Margitta.
1: Hallo.
0: Hallo nochmal. Du hattest ja mal so eine Schlagerboutique, hast du erzählt. Da hast du auch Sachen von Gabi Albrecht verkauft.
1: Ja, ich hatte eine Schlager-Mode-Boutique 2009 eröffnet im Bad Zwischenahn. Und das war wirklich ein guter Erfolg. Und hatte dann auch von meinen Künstlerkollegen Sachen angeboten. Unter anderem Gabi Albrecht.
0: Wie bist du an die Sachen rangekommen?
1: Ja, ich kannte die Künstlerkollegen und ich kannte ihre Klamotten, sage ich mal. Ja. Aber ich wusste auch, dass wir, wenn wir zum Fernsehen fahren, jeder Künstler mindestens 2-3 Outfits mitbringen muss. Aber was macht man mit dem Rest, der da nicht vor der Kamera gezeigt wurde? Ja. Also weiß ich, dass jede Künstlerfrau einen riesen Kleiderschrank hat. Wohin damit? Und da kam die Idee, Secondhand zu machen mit Promi-Kleidern.
0: Witzig.
1: Ich habe dann später, weil ich hatte nur schlanke Künstlerkollegen, Gabi Albrecht, Judith und Mel, Uta Bresan und Stefanie Hertel und so. Ja. Aber es gab ja auch welche, vielleicht wie Joy Fleming. Und als ich gemerkt habe, mein Gott, da gibt es ja so viele Frauen, die dann halt eine größere Größe brauchen, habe ich dann neue Sachen dazu gekauft und habe so meinen eigenen Stil reingebracht. Und den hatte ich dann 13 Jahre, den Laden. Und es wurde Schlagermusik gespielt und die Leute tanzten. Und die Männer waren froh, die waren abgelenkt. Die haben gesagt, die Frauen können einkaufen, was sie wollen. Wir sitzen da mit einem Kaffee und hören schöne Schlagermusik.
0: Da stimmt das Klischee wirklich, ne? Beim Shoppen mit Männern und Frauen, da stimmen die Klischees.
1: Ach, da kann ich dir Sachen erzählen, ja.
0: Ja, wir haben eben gerade schon während die Musik lief, auch ein bisschen gequatscht, haben gesagt, du müsstest eigentlich mal ein Buch schreiben über dein Leben, weil da so viel passiert ist.
1: Ja, es ist ganz viel passiert, gerade wenn man auch eine Ausreise hatte, das Leben in der DDR. Und ich habe dieses Land wirklich geliebt, aber es war politisch dann wirklich sehr schwer. Und dann wieder hier neu anfangen, auch mit der Familie, kleinen Kindern und so. Mhm. Und musikalisch halt. Ne? Die Ausbildung in der DDR gehabt, da auch schon Auftritte als in der Tanzband. Ich habe alles gemacht, vom Gospelchor über in der Kirche gesungen, Musikgruppen geleitet, Jugendchöre geleitet, Schlager gesungen. Es ist schon viel passiert in meinem Leben und trotzdem bin ich immer noch da.
0: Ja, erstaunlich. Und ich hoffe, dass du jetzt mal mit dem Buchschreiben anfängst. Vielleicht, ja, du bist jetzt gerade auf dem Weg zur Kur.
1: Ja.
0: Morgen geht's los an Horderney.
1: Ja. Genau, ich freue mich. Ja, ich habe lange drauf gewartet, Erholungschor. Und Norderney ist sowieso schön, aber ich war lange nicht mehr da. Und da denke ich, dass ich dann Momente haben werde, wo ich mal ein bisschen auch runterkommen kann als Fischefrau. Und das wäre vielleicht auch nochmal ein Wunsch für mich, mein Leben eigentlich zu verfassen. Ja. Ich habe so viel weiterzugeben an die Menschheit.
0: Und wenn du dann fertig bist mit der Kur und ordentlich Energie wieder hast, dann geht's auch von der Kur auf Tour sozusagen.
1: Ja, dann geht's erstmal zum Schlagerherbst nach Aurich-Middels. Die Leute dort in Friesland, Ostfriesland, die werden das kennen. Dort ist eine schöne Veranstaltung am Samstag, dem 7. November. Und da lade ich herzlich dazu ein. Und dann bin ich auch, dann will ich auch, glaube ich, noch mal eine Woche in Urlaub, vielleicht nach Ägypten. Und Anfang Dezember geht's dann auch zu den Weihnachtsauftritten, unter anderem in meiner alten Heimat in Weißwasser am 9. Dezember.
0: Herrlich, und da wirst du dann deinen neuen Weihnachtstitel auch mit am Start haben.
1: Ja, da habe ich gestern den ersten Vorgeschmack bekommen von meinem lieben Armin Kandel. Und ich bin sowas von geflasht und begeistert, dass ich sage, es wird toll. Freut euch, liebe Fans.
0: Weihnachten mit Margitta. Ja. Die Stunde mit dir ist verflogen. Es war mir ein großes Fest, dass du heute da warst. Es hat mir sehr, sehr viel Freude gebracht, dass du uns so mitgenommen hast in dein Leben mal. Ja. Sehr, sehr spannend und sehr, sehr aufwühlend war das. Sehr schön, dass du da warst.
1: Ja, ich bedanke mich auch. Es hat mir auch sehr viel Spaß gemacht. Ich könnte noch stundenlang plaudern mit dir, aber alles im Leben hat ein Ende, aber vielleicht sehen wir uns ja bald wieder.
0: Ich hoffe sehr. Vielleicht in Zukunft einmal im Jahr. So heißt nämlich der Titel, der jetzt kommt.
1: Genau, das wäre sehr schön. Also damit herzlichen Dank.

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1: Um 14 Uhr mit Tarek Yusbaşı. In Berlin ist am Vormittag der 20. Deutsche Schulpreis verliehen worden. Der Hauptpreis über 100.000 Euro ging in diesem Jahr an eine Gemeinschaftsschule in Hessen. Aber auch zwei norddeutsche Schulen wurden prämiert. Aus der NDR-Nachrichtenredaktion Birgit Bröcheler.
2: 15 Schulen konkurrierten im Finale um die Auszeichnungen, die von zwei Stiftungen vergeben wurden. Einer der Preisträger, die Oberschule Bärenbostel aus Garbsen. Ihr Lernkonzept wurde mit 30.000 Euro prämiert. Rund 470 Schülerinnen und Schüler gehen auf die Sekundarschule, die auf eigenverantwortliches Lernen setzt. Mithilfe von einem Logbuch, einem Lernmanagementsystem und individueller Begleitung durch Lehrkräfte. Auch die Hamburger Stadtteilschule Wilhelmsburg wurde prämiert. Mit dem Sonderpreis für gesellschaftlichen Zusammenhalt, der ebenfalls mit 30.000 Euro dotiert ist. Ihr Konzept, die Kinder lernen von der 1. bis zur 10. Klasse gemeinsam.
1: Die Bundesregierung will offenbar den Teilverkauf des Hamburger Logistikunternehmens Zippel an die chinesische Reederei COSCO verhindern. Das Handelsblatt berichtet unter Berufung auf vertrauliche Unterlagen, dass es erhebliche Sicherheitsbedenken gibt. Aus Hamburg Dietrich Lehmann.
3: Die chinesische Staatsreederei COSCO ist in Hamburg bereits mit knapp einem Viertel am Containerterminal Toller Ort beteiligt. Laut Handelsblatt warnen nun gleich mehrere Berliner Ministerien vor der Zippel-Übernahme. Neben dem Wirtschaftsressort auch das Auswärtige Amt und das Verteidigungsministerium. Eine Begründung, die Hamburger Spedition spiele auch für die logistische Unterstützung der Bundeswehr und der NATO eine wichtige Rolle. Von China beeinflusste Elemente der europäischen Transportinfrastruktur stünden im Konflikt- und Krisenfall nicht oder zumindest nicht uneingeschränkt zur Verfügung, heißt es in dem vertraulichen Dokument.
1: In Westdeutschland wird auch 36 Jahre nach der Wiedervereinigung deutlich mehr Vermögen vererbt als in Ostdeutschland. Aktuelle Zahlen des Statistischen Bundesamtes zeigen, dass im vergangenen Jahr auf den Westen 142,5 Milliarden Euro der steuerlich berücksichtigten Vermögensübertragungen entfielen. Das sind 95% des Gesamtwerts. Im Osten waren es lediglich 5%. Der große Unterschied bei Erbschaften zwischen Ost und West spielt aktuell auch eine Rolle bei der Diskussion über eine Rentenreform. Künstliche Intelligenz sorgt weltweit für einen Innovationsschub. Laut der Weltorganisation für geistiges Eigentum WIPO in Genf stiegen die Ausgaben für Forschung und Entwicklung 2025 um mehr als 3,3% verglichen mit dem Vorjahr. Aus Genf Sandra Bieger.
4: Der Boom der künstlichen Intelligenz schlug sich daneben auch in der Finanzierung junger, innovativer Unternehmen nieder. Weltweit wurden dem Bericht zufolge in diesem Bereich 510 Milliarden Dollar investiert. Das entspricht einem Plus von 28%. Mehr als die Hälfte davon ging der WIPO zufolge an KI-Unternehmen. Relativ wenig Bewegung gab es hingegen bei der weltweiten Innovationsrangliste. Auf Platz 1 steht nach wie vor die Schweiz, gefolgt von Schweden, den USA, Südkorea und Singapur. Deutschland liegt weiterhin auf Rang 11.
1: In Spanien reagiert die Politik auf die landesweiten Proteste gegen Wohnungsnot und überhöhte Mieten. Die Regierung hat mehrere Gesetzesänderungen auf den Weg gebracht. Dazu gehören das Aussetzen von Zwangsräumungen bis zum Jahr 2030 und die automatische Entfristung von zeitlich begrenzten Mietverträgen. Die Änderungen müssen allerdings noch durchs Parlament, in dem die Koalition von Ministerpräsident Sanchez aktuell keine Mehrheit hat. Ein ähnliches Gesetzespaket für mehr Mieterschutz war Anfang des Jahres an der Ablehnung der konservativen Opposition gescheitert. Vergangene Woche musste eine 87 Jahre alte Frau in Madrid zwangsweise ihre Wohnung räumen. Der neue Hausbesitzer hatte ihre Miete um mehr als 2.000 Euro pro Monat erhöht. Gestern erklärte ihre Anwältin, dass sie doch zurück in ihre Wohnung darf. Die frühere Intendantin des RBB Schlesinger muss sich vor Gericht verantworten. Das Landgericht Berlin hat eine Anklage der Generalstaatsanwaltschaft zugelassen. Es geht unter anderem um den Verdacht der Untreue im Zusammenhang mit dem RBB-Skandal. Schlesinger weist die Vorwürfe zurück. Das waren die Nachrichten. Das Wetter in Norddeutschland, ein Wechsel aus Sonne und Wolken, meist aber trocken bei Höchstwerten von 19 Grad auf Sylt bis 27 Grad im Raum Osnabrück. Morgen mehr Sonne als Wolken, meist trocken, Höchstwerte 19 bis 28 Grad. Am Donnerstag gebietsweise Regen, nach Osten hin freundlicher, 18 bis 24 Grad. und am Freitag dann teils wechselhaft, teils freundlicher bei 18 bis 21 Grad. Es ist 14.05 Uhr.
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1: Mit Stau oder stockendem Verkehr ab 3 Kilometer Länge. A1 Osnabrück Richtung Bremen. Zwischen Dreieck Stur und Bremen-Arsten 3 Kilometer stockender Verkehr. A2 Berlin Richtung Hannover. Zwischen Magdeburg-Kannenstieg und Bornstedt 7 Kilometer stockender Verkehr wegen Bauarbeiten. A2 Hannover Richtung Dortmund. Zwischen Hannover-Bodfeld und Garbsen streckenweise stockender Verkehr. Die A14 Wismar Richtung Schwerin ist zwischen Schwerin-Ost und Kreuz-Schwerin wegen Bergungsarbeiten gesperrt. Und die A19 Berlin Richtung Rostock ist zwischen Wittstock und Röbel wegen Bergungsarbeiten gesperrt. Allen unterwegs eine gute Fahrt.
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6: Mit Christian Hake, leider ohne Magitta, die ist jetzt auf dem Weg sozusagen zur Kur nach Norderney. Schön, dass du da warst, es war eine herrliche Stunde mit dir eben, aber bei uns geht's ja wirklich fröhlich weiter und zwar mit ihren Wünschen und ihren Grüßen, die gibt's in 6,5 Minuten nach Lena Waleitis und Karriere, gestern, heute und für immer.

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1: So, jetzt ist es wieder soweit. Jetzt machen wir hoffentlich wieder ein paar von Ihnen glücklich, indem wir Ihre Wünsche erfüllen. 08000 40 40 30 ist ja die Telefonnummer. Und da hat uns dieser Wunsch erreicht.
2: Ich rufe aus dem schönen Ostallgäu an. Ich wünsche mir vom ganzen Herzen das Lied von Harry Belafonte, Island in the Sun. Dankeschön.
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Harry Belafonte, Island in the Sun. Der erste Musikwunsch für heute Nachmittag. Der zweite kommt von Bernhard Fiedler aus Kissingen. Er hat geschrieben über ndr.de/schlagerwunsch. Und Bernhard Fiedler aus Kissingen grüßt einfach nur alle, die ihn kennen. Ich hoffe, das ist angekommen mit dem Titel Du lebst in meiner Welt. Stacey Dore.

Der Musikwunsch von Bernhard Fiedler aus Kissingen, Daisy Door und Du lebst in meiner Welt. Danke für den Wunsch, weil das ist auch ein Titel, den wir tatsächlich nicht so oft spielen. Da freue ich mich, wenn wir mal so ein Highlight hier im Programm haben. Gerne können Sie weiter wünschen. 08000 40 40 30 ist die Telefonnummer oder der altbekannte Weg übers Internet ndr.de/schlagerwunsch. Morgen früh ab 9 gibt's dann die nächsten Wünsche.

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Dalia Lavi, du bist mein Problem hier bei NDR Schlager. Kennen Sie das auch? Es läuft ein Song im Radio oder wo auch immer und plötzlich sind Sie wieder irgendwo vor 20, 30, 40 Jahren und wissen noch ganz genau, wo Sie damals waren, als Sie diesen Titel gehört haben, wer neben Ihnen stand und vielleicht auch, was Sie an diesem Abend anhatten, als Sie dazu getanzt hatten. Musik kann genau das wie nichts anderes, ein paar Takte und sofort ist dieses Gefühl wieder da. Und genau darum geht es in dem neuen Titel von Nina Mondschein, der heißt wie ein Song von ABBA oder Boney M. Da geht es eben darum, an dieses Gefühl, was nur Musik auslösen kann. Und musikalisch passt es auch hervorragend. Viel Disco Fox, schöne Streicher, ein bisschen, ja, ich sag mal, dieses warme Retro-Gefühl, aber eben nicht altmodisch, sondern schon auch sehr, sehr modern und aktuell. Mal gucken, welche Erinnerungen und Emotionen jetzt bei Ihnen hochkommen, wie ein Song von ABBA oder Boney M. Hier ist Nina Mondschein, neu bei NDR Schlager.

0: Sie sind bei NDR Schlager. Jetzt wird die Sprache bei uns ein bisschen derber. Ich bitte Sie, es mir zu verzeihen. Es geht um Nutten, Koks und frische Erdbeeren. Sie alle kennen diesen Spruch, ne? Die Legende, dass es Heino angedichtet wurde, dass er immer das gefordert hat, dass genau das in seiner Garderobe zur Verfügung stehen soll, nämlich Nutten, Koks und frische Erdbeeren, und sagte aber immer, nur die Erdbeeren waren schlecht zu bekommen. Ja, der Gag von Heino. Das haben aber Mary Rose und Wolfgang Trepper zum Anlass genommen, ein Comedy-Programm zu schreiben, bei dem Mary Rose gesungen hat, und Wolfgang Trepper hat seine Satire-Show dazu gemacht unter genau diesem Titel. Das Ganze ist ja Ende des letzten Jahres ausgelaufen. Und jetzt gibt's eine Fortsetzung, nämlich Nutten, Koks und Edelweiß wird es heißen. Und statt Mary Rose wird jetzt Stefanie Hertel an der Seite von Wolfgang Trepper sein. Warum Nutten, Koks und Edelweiß? Ganz einfach, weil jetzt eben nicht mehr die Schlagerwelt auf die Schippe genommen wird, sondern die Volksmusik. Und dafür steht natürlich Stefanie Hertel. Sobald Termine draus sind, erfahren Sie es natürlich bei uns sofort. Ich glaube, es wird ein großer Spaß werden. Vorverkauf für die Tourneen startet am 1. Oktober 2026 ab 12 Uhr. Bei den Kollegen auf der Homepage ab 13. November dann an allen bekannten Vorverkaufsstellen. Freuen Sie sich auf Stefanie Hertel und Wolfgang Trepper. Und hier ist sie erstmal alleine mit. Und weil es so schön war, noch einmal.
1: Oh.

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1: Um 15 Uhr mit Sönke Peters. Die Bundeswehr will 16 neue Transportflugzeuge vom Typ A400M bei Airbus bestellen. Das hat Verteidigungsminister Pistorius beim Besuch des Bremer Werks angekündigt. Für Airbus wäre dies ein milliardenschwerer Auftrag. Aus Bremen, Milan Jäger.
2: Der Verteidigungsminister will nach eigenen Worten 16 alte A400M-Maschinen ausmustern lassen und durch Transportflugzeuge mit mehr taktischen Fähigkeiten ersetzen, beispielsweise zur Abwehr von Raketen. Dazu sei man mit Airbus im Gespräch, es gebe allerdings noch offene Fragen. Verträge sind laut Pistorius daher noch nicht unterschrieben. Auch der Deutsche Bundestag müsse den Plänen noch zustimmen. Im Bremer Airbus-Werk wird mit dem Rumpf das größte Bauteil des Transportflugzeugs gefertigt. Die Endmontage erfolgt im spanischen Sevilla. Der A400M-Auftrag könnte die Beschäftigung im Bremer Werk für mehrere Jahre sichern. Bisher hat die Bundeswehr 53 A400M-Maschinen im Bestand. Sie sind in Wunstorf bei Hannover stationiert.
1: In Berlin ist am Vormittag der 20. Deutsche Schulpreis verliehen worden. Der Hauptpreis über 100.000 Euro ging in diesem Jahr an eine Gemeinschaftsschule in Hessen. Aber auch zwei norddeutsche Schulen wurden prämiert. Aus der NDR-Nachrichtenredaktion Birgit Bröchela.
3: 15 Schulen konkurrierten im Finale um die Auszeichnungen, die von zwei Stiftungen vergeben wurden. Einer der Preisträger, die Oberschule Bärenbostel aus Garbsen. Ihr Lernkonzept wurde mit 30.000 Euro prämiert. Rund 470 Schülerinnen und Schüler gehen auf die Sekundarschule, die auf eigenverantwortliches Lernen setzt. Mithilfe von einem Logbuch, einem Lernmanagementsystem und individueller Begleitung durch Lehrkräfte. Auch die Hamburger Stadtteilschule Wilhelmsburg wurde prämiert. Mit dem Sonderpreis für gesellschaftlichen Zusammenhalt, der ebenfalls mit 30.000 Euro dotiert ist. Ihr Konzept, die Kinder lernen von der 1. bis zur 10. Klasse gemeinsam.
1: Die Stimmen in der SPD für ein AfD-Verbotsverfahren mehren sich. Die Fraktionschefs von Bund, Ländern und Europaparlament sind dafür, so einen Schritt zu prüfen. Mehrere AfD-Landesverbände werden als gesichert rechtsextrem und verfassungsfeindlich eingestuft. Aus Bremen, Sven Weingärtner.
4: Die rund 50 SPD-Vertreter und Vertreterinnen fordern in einer Erklärung, dass eine neue Bund-Länder-Arbeitsgruppe ein Verbotsverfahren vorbereitet. Innerhalb der Partei gebe es bereits einen Beschluss, so der SPD-Fraktionsvorsitzende im Bundestag Matthias Miersch. Und das sei nun nochmal aktualisiert worden. Auch Verteidigungsminister Boris Pistorius sprach sich bei einer gemeinsamen Pressekonferenz in Bremen für diese Prüfung aus. Jede liberale Demokratie sei angreifbar, sagte er. Wir hatten das schon mal vor 90 Jahren, so Pistorius. Es sei an der Zeit, dass das Bundesverfassungsgericht klärt, ob die AfD verfassungsfeindlich ist.
1: In Spanien reagiert die Politik auf die landesweiten Proteste gegen Wohnungsnot und überhöhte Mieten. Die Regierung hat mehrere Gesetzesänderungen auf den Weg gebracht. Dazu gehören das Aussetzen von Zwangsräumungen bis zum Jahr 2030 und die automatische Entfristung von zeitlich begrenzten Mietverträgen. Vergangene Woche musste eine 87 Jahre alte Frau in Madrid zwangsweise ihre Wohnung räumen. Der neue Hausbesitzer hatte ihre Miete um mehr als 2.000 Euro pro Monat erhöht. Gestern erklärte ihre Anwältin, dass sie doch zurück in ihre Wohnung darf. Künstliche Intelligenz sorgt weltweit für einen Innovationsschub. Laut der Weltorganisation für geistiges Eigentum WIPO in Genf stiegen die Ausgaben für Forschung und Entwicklung 2025 um mehr als 3,3% verglichen mit dem Vorjahr. Aus Genf, Sandra Bieger.
5: Der Boom der künstlichen Intelligenz schlug sich daneben auch in der Finanzierung junger, innovativer Unternehmen nieder. Weltweit wurden dem Bericht zufolge in diesem Bereich 510 Milliarden Dollar investiert. Das entspricht einem Plus von 28%. Mehr als die Hälfte davon ging der WIPO zufolge an KI-Unternehmen. Relativ wenig Bewegung gab es hingegen bei der weltweiten Innovationsrangliste. Auf Platz 1 steht nach wie vor die Schweiz, gefolgt von Schweden, den USA, Südkorea und Singapur. Deutschland liegt weiterhin auf Rang 11.
1: Die frühere Intendantin des RBB, Schlesinger, muss sich vor Gericht verantworten. Das Landgericht Berlin hat eine Anklage der Generalstaatsanwaltschaft zugelassen. Es geht unter anderem um den Verdacht der Untreue im Zusammenhang mit dem RBB-Skandal. Schlesinger weist die Vorwürfe zurück. Das waren die Nachrichten. Das Wetter? Ein Wechsel aus Sonne und Wolken, es bleibt trocken. Höchstwerte 19 Grad auf Sylt und bis 27 Grad in Osnabrück. In der Nacht bewölkt, aber meist trocken. Tiefstwerte 16 bis 9 Grad. Morgen mehr Sonne als Wolken, meist trocken. Höchstwerte 19 bis 28 Grad. Es ist 15.05 Uhr.
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1: Stau oder stockender Verkehr ab 3 Kilometer Länge. A1 Hamburg Richtung Osnabrück zwischen Bremer Kreuz und Asten 4 Kilometer stockend. In der Gegenrichtung A1 Osnabrück Richtung Bremen zwischen Dreieck Stur und Bremen-Asten 3 Kilometer. A2 Hannover Richtung Dortmund zwischen Hannover Langenhagen und Wunsdorf Lute 6 Kilometer stockend. Bauarbeiten. Die A14 Wismar Richtung Schwerin ist zwischen Schwerin Ost und Kreuz Schwerin wegen Bergungsarbeiten gesperrt. Und ebenfalls wegen Bergungsarbeiten gesperrt ist die A19 Berlin Richtung Rostock zwischen Wittstock und Röbel. A27 Walsrode Richtung Bremerhaven zwischen Achim Nord und Bremen-Sebaldsbrück 3 Kilometer stockend. Allen unterwegs wünschen wir eine gute Fahrt.
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6: Guten Tag. Mit Christian Hake, und wir haben eben gerade ja über Mary Rose gesprochen, dass sie jetzt bei ihrem Comedy-Programm mit Wolfgang Trepper ja eine Nachfolgerin gefunden hat, nämlich Stefanie Hertel. Und Mary Rose kommt jetzt. Keine Träne, tut mir leid.

0: Hollywood von gestern bei NDR Schlager im Norden zu Hause. Ein Hollywood-Star von gestern und heute. Der hat heute seine Biografie herausgegeben, nämlich Sylvester Stallone. The Steps heißt die Biografie. Meine Kollegin Gabi Biesinger hat sie bereits gelesen und weiß, worum es da genau geht.
1: Ja, das Buch schildert die ersten 30 Jahre seines Lebens, seine bedrückende Kindheit, die leblosen Eltern und dann die erfolglosen Jahre in New York, wo er auf der Straße schläft, versucht, bei Agenten anzukommen. Später zieht er dann nach Los Angeles, wo es anfangs nicht besser wird, bis ihm dann doch dieser Coup mit dem Rocky-Drehbuch gelingt und er mit großer Hartnäckigkeit die Filmbosse dazu bringt, dass sie ihn dann auch die Hauptrolle spielen lassen. Stallone erzählt das alles sehr respektvoll, etwa auch, welche wichtige Rolle seine erste Frau Sasha für seinen Durchbruch gespielt hat. Und das hat Stallone hier die Tage auch in einem Interview formuliert.
2: My thing is perseverance and sacrifice, but don't, when you do succeed, please don't love yourself as much as you start to love the people that put you there.
1: Zeig Durchhaltevermögen, bring Opfer, aber wenn der Erfolg kommt, dann liebe dich selbst nicht mehr als die, die dich dort mit hingebracht haben.
0: Ja, das finde ich, ist ein guter Satz. Sylvester Stallone, The Steps, die Biografie ab sofort

Adriano Celentano bei NDR Schlager im Norden zu Hause. Wir bleiben italienisch mit Una Notte Italiana, Graziano und Sunrise. 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Immer und immer wieder Ihr absoluter Favorit. Sie kennen das Spielchen möglicherweise. Wenn nicht, erkläre ich es gerne nochmal. 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Und dann können Sie abstimmen für Ihre Favoriten. 3 Stimmen haben Sie. 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Dort gibt es den Weg zur ARD Schlager-Hitparade immer bis mittwochs mittags um 12 Uhr. Also einen Augenblick geht's noch und dann können Sie sagen, Mensch, also vielleicht ist ja Ihr Favorit Eva Luginger mit Weite Straßen. Oder Sie sagen, nee, ich möchte lieber Vanessa Mai. Oder Leonard, eine unserer Doll-Vorstellungen. Also es gibt viele Möglichkeiten. Sie können auch da immer in jeden Titel noch mal gerne reinhören, wenn Sie möchten. Und vielleicht geben Sie Ihre Stimme ja auch der aktuellen Nummer 1. Die gibt's jetzt noch mal.

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1: Schon Ende der 70er Jahre war Ute Freudenberg in der DDR ein Star. Die klassisch ausgebildete Sängerin gehörte zu den Gründungsmitgliedern der Rockband Elefant. 1980 gelang ihr mit Jugendliebe ein Mega-Hit.
2: Also, dass das so ein Seelenknaller wird und die Menschen so verbindet. Vor der Bühne stehen manchmal 3, 4 Generationen, die dieses Lied mitsingen. Was dann daraus geworden ist und seit Jahrzehnten so ein Überhit ist, das konnte man nicht wissen. Aber es ist natürlich ein großes Glück.

0: durch.
1: Ich habe mich gut über Wasser gehalten durch Galas und vor allen Dingen durch große Reisen um die Welt. Bin dann zum richtigen Zeitpunkt vom Schiff auch wieder weg. Ich habe neue Lieder produziert und hatte Gott sei Dank wieder Erfolg.
0: 2010 landete Ute Freudenberg einen gesamtdeutschen Hit. Mit ihrem Duettpartner Christian Leis fühlt sie sich sichtlich wohl.
2: Auf den Dächern von Berlin sahen wir die Sonne.
1: Wenn wir gemeinsam auf der Bühne stehen und wir halten uns fest und schauen uns an, das gibt so viel positive Power, das macht unendlich viel Freude.
0: 2022 machte sie öffentlich, dass sie an Parkinson erkrankt ist. Sie kündigte ihr Karriereende an. Ein Jahr später erschien das letzte Album Stark wie nie und Ute Freudenberg ging auf Abschiedstournee. In einem Interview sagte sie, es ist besser, einen grandiosen Abschied zu haben, als ein Dahingeplätscher.

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Sie sind bei NDR Schlager. Im Norden zu Hause, 15.47 Uhr haben wir. Es ist ein geschichtsträchtiger Tag, denn es ist rausgekommen, dass zum Vorentscheid für den Eurovision Song Contest, für den ESC, für den deutschen Vorentscheid, da ist ja die Bewerbungsphase abgelaufen. Künstlerinnen und Künstler konnten sich ja beim SWR bewerben, ihre Titel einreichen. Und da ist jetzt einer dabei, der sagt, ich will es nochmal wissen. Ich habe auch was eingereicht und zwar kein geringerer als Ralf Siegel. Der will nochmal richtig angreifen, hat mit Nicole ja damals den ersten Titel geholt. Beim Eurovision Song Contest war ein paar Jahre vorher schon mit Genghis Khan am Start und jetzt kommt der Hammer. Er will wieder mit Genghis Khan antreten. Natürlich nicht in der Originalbesetzung, mit einer verjüngten Formation. Und den Titel, den er komponiert hat für Genghis Khan, der ist ihm eingefallen, als er im künstlichen Koma war, hat er erzählt. Er lag ja lange Zeit im künstlichen Koma, ist wieder aufgewacht und hatte diesen Titel, hat ihn ausgearbeitet und den hat er jetzt eingereicht. Ich bin gespannt, ob die Jury vom deutschen Vorentscheid das Ding durchlässt und er tatsächlich nochmal antreten darf für Deutschland beim Eurovision Song Contest. Ralf Siegel und Genghis Khan, es wäre schon irgendwie ein bisschen kultig, oder? Ich würde es schon großartig finden. Und wir stimmen uns schon mal so ein bisschen ein jetzt mit seinem großen Klassiker Genghis Khan und Genghis Khan.

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1: Um 16 Uhr mit Sönke Peters. Die Bundesregierung investiert mehr als 1,3 Milliarden Euro in ein militärisches Logistikdrehkreuz im Nordwesten. Nach monatelangen Verhandlungen haben sich Bund, Bundeswehr und das Land Bremen geeinigt, den Flughafen Bremen und den Hafen in Bremerhaven entsprechend auszubauen. Bundesverteidigungsminister Pistorius unterzeichnete eine Absichtserklärung. Er kündigte außerdem an, 16 Flugzeuge beim Flugzeugbauer Airbus zu bestellen. Aus Oldenburg, Jörn Pietschke.
2: Der geplante Auftrag für 16 neue Transportflugzeuge füllt auch die Auftragsbücher der Airbus-Werke in Stade und Farel. Der Bremer Flughafen, aber auch Bremerhavens Containerkaje sollen für schwere Lasten ausgelegt werden, kündigte Verteidigungsminister Pistorius heute bei seinem Besuch in Bremen an. Aber die Logistikdrehscheibe der Häfen und Flughäfen, die dreht sich nur dann optimal, wenn die Schienen- und Straßenwege dahinter funktionieren. Darauf weisen Logistikexperten heute hin und das mit kritischem Blick auf die Baustellen entlang der Bahnstrecken und Autobahnen rund um Bremen und Bremerhaven.
1: In Berlin ist heute Vormittag der 20. Deutsche Schulpreis verliehen worden. In der Hauptkategorie gewann die Bertha von Suttner Schule im hessischen Mörfelden-Walldorf. Sie zeige eindrucksvoll, wie eine Gemeinschaft mit mehr als 2000 Schülerinnen und Schülern gemeinsam pädagogische Ziele verfolge, erklärte die Jury. 6 weitere Schulen wurden in Spezialkategorien ausgezeichnet, darunter die Hamburger Stadtteilschule Wilhelmsburg, die den Preis für gesellschaftlichen Zusammenhalt erhielt. Außerdem wurde die Oberschule Bärenbostel im niedersächsischen Garbsen für ihr individuelles Lernkonzept ausgezeichnet. Noch immer ist unklar, ob die Bundesregierung die angekündigte Pflegereform morgen wie geplant auf den Weg bringen kann. SPD-Fraktionschef Miersch hat nochmal Änderungen am Konzept von Gesundheitsminister Lindemann gefordert. Nur zu kürzen, das mache die SPD nicht mit. Aus Berlin, Georg Schwarte.
3: Die Leute hätten die Reformen bisher lediglich als Kürzungen wahrgenommen. Diesen Fehler dürfe man jetzt bei der Pflege nicht wiederholen. Dazu gehöre auch ein Gerechtigkeitsausgleich zwischen privater und gesetzlicher Pflegeversicherung, um auch die Privatversicherten an den Kosten und Risiken der Allgemeinheit zu beteiligen. Derzeit finden laut Miersch weitere Gespräche auf höchster Ebene statt. Bundesgesundheitsminister Linnemann hat bisher in einem ersten Schritt Einsparungen vorgesehen. Ab Oktober soll sich dann eine Kommission bis zum Frühjahr mit einer umfassenden Strukturreform der Pflegeversicherung befassen.
1: Im Westjordanland ist es erneut zu massiver Gewalt durch radikale israelische Siedler gekommen. Nach Angaben der israelischen Armee attackierten mehr als 100 Siedler das Dorf Jalut im Norden des Palästinensergebiets. Sie wollten damit verhindern, dass eine palästinensische Familie in ihr Haus zurückkehrt. Dazu setzten sie mehrere Gebäude von Palästinensern, darunter auch das Haus der Familie, in Brand. 3 israelische Polizisten wurden bei den Ausschreitungen verletzt. Die Polizei teilte mit, sie habe einen Verdächtigen festgenommen und 2 Minderjährige zum Verhör mitgenommen. Künstliche Intelligenz sorgt weltweit für einen Innovationsschub. Laut der Weltorganisation für geistiges Eigentum, WIPO, in Genf stiegen die Ausgaben für Forschung und Entwicklung 2025 um mehr als 3,3% verglichen mit dem Vorjahr. Aus Genf, Sandra Bieger.
4: Der Boom der künstlichen Intelligenz schlug sich daneben auch in der Finanzierung junger, innovativer Unternehmen nieder. Weltweit wurden dem Bericht zufolge in diesem Bereich 510 Milliarden Dollar investiert. Das entspricht einem Plus von 28%. Mehr als die Hälfte davon ging der WIPO zufolge an KI-Unternehmen. Relativ wenig Bewegung gab es hingegen bei der weltweiten Innovationsrangliste. Auf Platz 1 steht nach wie vor die Schweiz, gefolgt von Schweden, den USA, Südkorea und Singapur. Deutschland liegt weiterhin auf Rang 11.
1: In Westdeutschland wird auch 36 Jahre nach der Wiedervereinigung deutlich mehr Vermögen vererbt als in Ostdeutschland. Aktuelle Zahlen des Statistischen Bundesamtes zeigen, dass im vergangenen Jahr auf den Westen 142,5 Milliarden Euro der steuerlich berücksichtigten Vermögensübertragungen entfielen. Das sind 95% des Gesamtwerts. Im Osten waren es lediglich 5%. Der große Unterschied bei Erbschaften zwischen Ost und West spielt aktuell eine Rolle bei der Diskussion um eine Rentenreform. Das waren die Nachrichten. Das Wetter in der Nacht bewölkt, aber trocken, Tiefstwerte 16 bis 9 Grad. Morgen mehr Sonne als Wolken, trocken, Höchstwerte 19 bis 28 Grad. Es ist 16.05 Uhr.
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1: Stau der stockende Verkehr ab 3 Kilometer. A1 Hamburg Richtung Osnabrück zwischen Bremer Kreuz und Arsten 4 Kilometer. In der Gegenrichtung der A1 Osnabrück Richtung Bremen zwischen Dreieck Stur und Bremen Arsten 3 Kilometer. A1 Hamburg Richtung Lübeck zwischen Stillhorn und Norderelbbrücke 3 Kilometer. A2 Hannover Richtung Dortmund zwischen Langenhagen und Garbsen 4 Kilometer. Die A14 Wismar Richtung Schwerin ist zwischen Schwerin-Ost und Kreuz-Schwerin wegen Bergungsarbeiten gesperrt und ebenfalls gesperrt. Wegen Bergungsarbeiten ist die A19 Berlin Richtung Rostock zwischen Wittstock und Röbel. A25 Geesthacht Richtung Hamburg zwischen Neu-Allermöhe West und Dreieck Hamburg-Südost 3 Kilometer. Die A27 Bremerhaven Richtung Cuxhaven ist zwischen Altenwalde und dem Übergang zur B73 wegen Bergungsarbeiten gesperrt. Und A30 Bad Oeynhausen Richtung Osnabrück zwischen Gessmold und Bissendorf 3 Kilometer Stau nach einem Unfall. Allen unterwegs wünschen wir eine gute Fahrt.
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6: Guten Tag. Mit Christian Hake, schönen Dienstag wünsche ich.

Ach, gute Laune, oder? Toni Christie, I did what I did for Maria. Hier ist NDR Schlager im Norden zu Hause. Und jetzt ist ja so, das Wetter ist ja nochmal ganz herrlich hier geworden, aber wir steuern stramm auf den Oktober zu. Das heißt, Wind und Wetter werden auf uns zukommen. Und ich bin ganz glücklich, weil wir fahren in 10 Tagen nochmal in Urlaub für ein paar Tage in die Sonne mit der ganzen Familie, mit meinen Eltern und so. Das wird, glaube ich, ein absoluter Traum werden. Und passend dazu als kleine Vorfreude für alle, die auch noch so ein bisschen Urlaub vor sich haben oder aber an den Urlaub zurückdenken, kommt jetzt Ulla Norden hier bei uns bei NDR Schlager. Herrlich, Urlaub, mach mal Urlaub.

0: 16.30 Uhr. Halb fünf haben wir's.
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0: Mit Markus Schubert.
2: Die Bundesregierung will offenbar den Teilverkauf des Hamburger Logistikunternehmens Zippel an die chinesische Reederei COSCO verhindern. Das Handelsblatt berichtet unter Berufung auf vertrauliche Unterlagen, dass es erhebliche Sicherheitsbedenken gibt. Dietrich Lehmann.
3: COSCO möchte 80% der Hamburger Konrad-Zippel-Speditionsgruppe übernehmen. Zippel bedient mit Güterzügen, Lastschiffen und Lkw viele Hinterlandverkehre, vor allem von Hamburg und Bremerhaven aus. Die chinesische Staatsreederei COSCO ist in Hamburg bereits mit knapp einem Viertel am Containerterminal Toller Ort beteiligt. Laut Handelsblatt warnen nun gleich mehrere Berliner Ministerien vor der Zippel-Übernahme, neben dem Wirtschaftsressort auch das Auswärtige Amt und das Verteidigungsministerium. Eine Begründung: die Hamburger Spedition spiele auch für die logistische Unterstützung der Bundeswehr und der NATO eine wichtige Rolle. Von China beeinflusste Elemente der europäischen Transportinfrastruktur stünden im Konflikt- und Krisenfall nicht oder zumindest nicht uneingeschränkt zur Verfügung, heißt es in dem vertraulichen Dokument, aus dem die Zeitung zitiert. Wann die Bundesregierung nun über den Fall entscheidet, ist bislang unklar.
2: Die Reaktivierung der Bahnstrecke zwischen Geesthacht und Hamburg-Bergedorf hat eine wichtige Hürde genommen. Schleswig-Holstein und Hamburg wollen die Bahngesellschaft AKN mit der Vorplanung des Projekts beauftragen. Eine entsprechende Vereinbarung haben die Länder bei einer gemeinsamen Kabinettssitzung in Hamburg unterzeichnet, sagte Schleswig-Holsteins Ministerpräsidentin Daniel Günther.
4: Wir haben den gemeinsamen Willen, dass wir diese Verbindung auch schaffen. Wir haben uns ja auch darauf verständigt, wer welche Kosten auch in diesem Bereich trägt. Und alle weiteren Schritte werden sich dann daraus ableiten. Mehr kann man heute tatsächlich noch nicht sagen, aber ich finde, das ist eine extrem gute Nachricht für diejenigen, die auf dieser Strecke unterwegs sind, sodass man Pendelverkehr eben auch auf solche Strecken dann verlagern kann.
2: Schleswig-Holsteins Ministerpräsident Daniel Günther.

Wer schläft schon gern allein ein? Ja, Nicole hier bei NDR Schlager im Norden. Zu Hause ist immer die Frage, ne, ob man lieber alleine schläft oder doch zu zweit. Vor allen Dingen, wenn der Partner oder die Partnerin extrem schnarcht. Das kann wirklich, das kann schwierig werden. Ich war letztens mit meinen Freunden in Amsterdam übers Wochenende.

so ein Herrentor gemacht und mein bester Kumpel und ich haben halt in einem Hotelzimmer geschlafen und der hat geschnarcht. Junge, Junge, Junge, da kann ich seine Frau nicht verstehen, dass sie das so durchhält. Da würde ich immer sagen, du, ich schlaf gern allein ein, wenn du mit im Zimmer bist, ist es nicht ganz so schön. Hier ist NDR Schlager mit Elvis Presley. Can't help falling in love.

0: Das ist Bianca bei NDR Schlager im Norden zu Hause. Und heute Mittag um 13 Uhr hatte ich ganz tollen Besuch hier im Studio. Nämlich Margitta war da, ohne ihre Töchter, jetzt mittlerweile ja auf Solopfaden unterwegs. Und es war ein ganz bezauberndes Gespräch. Und natürlich mussten wir auch über die Anfänge sprechen. Damals Margitta und ihre Töchter, wie alles begann, hat sie erzählt.
1: Wir waren ja erst 3 Jahre bei den Mühlenhof-Musikanten, was eine sehr schöne Zeit war. Und dann, ja, eine Mutter mit 3 Töchtern gab es noch nicht auf dem deutschen Markt. Wir kamen, sangen und siegten in der ersten Hitparade bei Caroline Reimer. Nach uns das Knockalm-Quintett Andrea Jürgens. Und da ging es dann gleich auf Tournee los. Also wir hatten wirklich einen Bombenstart. Wir wussten nicht, dass das so klappt, aber wir waren glücklich.
0: Ja, und es war super erfolgreich. Und die Frage war natürlich auch, wie haben die Töchter eigentlich diesen Erfolg damals erlebt?
1: Das war ein Abenteuerland, denke ich mal, was sich so aufgetan hat. Wir sind dann im Wohnmobil gefahren, nach der Schule, nach dem Gymnasium abgeholt, dann bis nach Süddeutschland zur Tournee, abends wieder zurück als Erste auf die Bühne. Das war ein Abenteuer. Die haben beste Noten geschrieben. Ach. Und was sie nicht hingekriegt haben, das hat dann Mike Krüger bei der Tournee die Mädels noch beigebracht.
0: Hätte ich nicht gedacht, dass man von dem auch was lernen kann. Außer Quatsch. Großartig. Mike Krüger als Nachhilfelehrer sozusagen. Margitta heute ohne ihre Töchter unterwegs gewesen und die gibt's jetzt nochmal. Liebe im Heu. Hier ist Margitta bei NDR Schlager.

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1: Um 17 Uhr mit Sönke Peters. Der Bund will Bremen und Bremerhaven zu einem militärischen Logistikdrehkreuz ausbauen. Verteidigungsminister Pistorius unterzeichnete am Nachmittag die Absichtserklärung für Investitionen über rund 1,35 Milliarden Euro. Aus Bremen, Michael Kück.
2: Das Projekt mit dem Titel Deployment Hub 2031 soll sicherstellen, dass im Fall eines Angriffs die Bundeswehr und NATO-Soldaten beispielsweise Fahrzeuge und Panzer schnell über Bremen und Bremerhaven verlegen können. In Bremerhaven fließt das Geld unter anderem in den Bau neuer Kajen, in weitere Brücken, neue Straßen und Bahnanschlüsse. Am Bremer Airport wird in weitere Sicherheitsanlagen und in das Rollfeld investiert, um Starts und Landungen auch schwerer Militärmaschinen zu ermöglichen. Pistorius sagte, es gehe um tausende Soldaten, die über Bremerhaven und Bremen dorthin verlegt werden müssten, wo ein Abwehrkampf stattfinde. Die bräuchten beispielsweise Unterkünfte und die Möglichkeit, die Militärtechnik zu lagern und zu warten. Der Großteil der geplanten Summe von rund 1,5 Milliarden Euro kommt vom Bund. Das Land Bremen steuert rund 200 Millionen bei.
1: Außerdem soll die Bundeswehr einen zweiten Marinehafen an der Nordsee bekommen. Nach dpa-Informationen soll er im ostfriesischen Emden entstehen. Die Bundeswehr will dort demnach mehr als 1000 Soldaten und zivile Mitarbeiter stationieren. Der aktuell einzige Marinehafen an der Nordseeküste liegt in Wilhelmshaven. In Berlin ist heute Vormittag der 20. Deutsche Schulpreis verliehen worden. In der Hauptkategorie gewann die Bertha von Suttner Schule im hessischen Mürfelden-Walldorf. Sie zeige eindrucksvoll, wie eine Gemeinschaft mit mehr als 2000 Schülerinnen und Schülern gemeinsam pädagogische Ziele verfolge, erklärte die Jury. 6 weitere Schulen wurden in Spezialkategorien ausgezeichnet, darunter die Hamburger Stadtteilschule Wilhelmsburg, die den Preis für gesellschaftlichen Zusammenhalt erhielt. Außerdem wurde die Oberschule Bärenbostel im niedersächsischen Garbsen für ihr individuelles Lernkonzept ausgezeichnet. In Spanien reagiert die Politik auf die landesweiten Proteste gegen Wohnungsnot und überhöhte Mieten. Die Regierung hat mehrere Gesetzesänderungen auf den Weg gebracht. Zwangsräumungen sollen damit bis 2030 verboten werden. Allerdings nur, wenn sozial Benachteiligte betroffen sind und für sie kein alternativer Wohnraum vorhanden ist. Was das Gesetzespaket sonst noch vorsieht, weiß unser Madrid-Korrespondent Hans-Günther Kellner.
3: Auslaufende Mietverträge werden mit dem Dekret automatisch bis zum 31. Dezember 2028 verlängert und großen Immobilienfonds wird bis 2028 verboten, in Spanien Wohngebäude zu kaufen. Mit einem zweiten Dekret werden Mietverträge entfristet. Bislang laufen Mietverträge in Spanien maximal 8 Jahre. Im Anschluss können Mieter und Vermieter einen neuen Vertrag aushandeln. Mit dem Dekret könnten die Mieter auf Fortbestand ihres Vertrags bestehen. Ein Regierungsdekret tritt in Spanien schon mit der Veröffentlichung in Kraft, muss aber innerhalb eines Monats vom Parlament bestätigt werden. Die spanische Regierung sucht mit der Aufspaltung auf 2 Dekrete offenbar die Zustimmung der eher wirtschaftsnahen baskischen und katalanischen Regionalparteien für die Aussetzung von Zwangsräumungen, auch wenn diese Parteien die in einem zweiten Dekret vorgesehenen weiteren Maßnahmen ablehnen.
1: 129 Kilo. Diese Menge an Lebensmitteln wirft jeder EU-Bürger pro Jahr in den Müll. Das zeigen Zahlen des Statistikamts Eurostat für das Jahr 2024. Haushaltsabfälle machen laut der Statistik mehr als die Hälfte aller Lebensmittelabfälle aus. Gut ein Drittel fallen in frühen Phasen der Versorgungskette an, insbesondere bei der Herstellung. Und gut ein Zehntel der Lebensmittelabfälle entfallen auf Restaurants und Lieferservices. In Sachen Lebensmittelverschwendung liegt Deutschland seit Jahren etwa im EU-Durchschnitt. Eine Staatsanwältin aus Hamburg ist in Istanbul nach mehrtägiger Übelkeit im Krankenhaus gestorben. Nach Angaben der Nachrichtenagentur Anadolu wurden Ermittlungen eingeleitet, nachdem ein Arzt den Tod der Frau als verdächtig eingestuft hatte. Die Frau war als Urlauberin mit ihrem Mann Mitte September nach Istanbul gereist. Beide waren in einer Wohnung untergebracht. Nachdem sie 4 Tage lang unter Erbrechen gelitten hatte, suchte sie eine Notaufnahme auf. Dort starb sie kurz darauf. Die Ermittlungen zur Todesursache dauern an. Das waren die Nachrichten. Das Wetter: wolkig, zum Teil auch heiter, meist trocken, Höchstwerte 17 Grad in Glücksburg und bis 25 Grad in Rinteln. In der Nacht bewölkt, meist trocken, Tiefstwerte 16 bis 9 Grad, morgen mehr Sonne als Wolken, meist trocken, Höchstwerte 19 bis 28 Grad. Es ist 17.05 Uhr.
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1: Stau oder stockender Verkehr ab 3 Kilometer Länge. A1 Hamburg Richtung Osnabrück zwischen Bremer Kreuz und Arsten 4 Kilometer und in der Gegenrichtung Osnabrück Richtung Bremen zwischen Dreieck Stur und Arsten 3 Kilometer. A1 Hamburg Richtung Lübeck zwischen Stillhorn und Norderelbbrücke 3 Kilometer. A2 Hannover Richtung Dortmund zwischen Langenhagen und Garbsen 4 Kilometer. Die A14 Wismar Richtung Schwerin ist zwischen Schwerin Ost und Kreuz Schwerin wegen Bergungsarbeiten gesperrt und ebenfalls deshalb ist die A19 Berlin Richtung Rostock zwischen Wittstock und Röbel gesperrt. A25 Geesthacht Richtung Hamburg zwischen Neu-Allermöhe West und Dreieck Hamburg Südost 3 Kilometer stockend. Die A27 Bremen Richtung Bremerhaven ist zwischen Bremen Nord und Ilpol nach einem Unfall gesperrt. A27 Bremen Richtung Bremerhaven zwischen Bremerhaven Süd und Bremerhaven Geestemünde 3 Kilometer stockend. Und die A27 Bremerhaven Richtung Cuxhaven ist zwischen Altenwalde und dem Übergang zur B73 wegen Bergungsarbeiten gesperrt. Hier kommt noch die A30 Bad Oeynhausen Richtung Osnabrück zwischen Gessmold und Bissendorf 3 Kilometer Stau nach einem Unfall. Allen unterwegs wünschen wir eine gute Fahrt.
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4: Christian Hake und ich habe Ihnen starke Gefühle mitgebracht. Gibt's gleich von Juliane Werding, direkt nach dem Silverbird.

Juliane Werding bei NDR Schlager im Norden zu Hause. Und der gute Freddy Quinn hat ja vor 2 Tagen seinen 95. Geburtstag gefeiert. Da wirklich ein absoluter Wahnsinn. Und eines der schönsten Geschenke wird sicherlich sein, dass ihm Heino nach Jahrzehnten der Funkstille mal wieder gratuliert hat. Offenbar auch gepaart mit einem Versöhnungsangebot. Die beiden hatten ja nicht das beste Verhältnis in den letzten Jahren und Jahrzehnten. Und jetzt ist es so, dass sie tatsächlich offenbar sich wieder versöhnt haben. Ich finde, das ist doch eine wunderbare Geschichte. Freddy Quinn und 5000 Meilen von zu Hause gibt's jetzt.

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Umberto Tozzi und Raff hier bei NDR Schlager. Wow, Gente di Mare, oder? Großartige Gefühle. Und mit großen Gefühlen geht es bei uns jetzt auch weiter. Es gibt jetzt, ich sag mal, so eine moderne Liebeserklärung. So ganz voller Wärme, ganz ehrlich, aber auch trotzdem leicht. Und vor allen Dingen gibt sie uns das Gefühl, dass das, was wir hier hören, das ist alles komplett echt. Und es zeigt auch, dass die Liebe, die Anni Perker offenbar gespürt hat, als es um diesen Song ging, dass die auch extrem echt war. Weil hier ist Anni Perker mit Lass mich nie mehr los.

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Die Beach Boys und Barbara Ann, hier ist NDR Schlager im Norden zu Hause. Vielleicht kennen Sie das auch, ne? Dass man mit jemandem schreibt oder sich unterhält und fühlt sich eigentlich zu der Person hingezogen und die geht eher auf Abstand so ein bisschen, gibt sich betont gleichgültig, aber zwischen den Zeilen verrät wirklich jedes Wort und jede Nachricht, die man bekommt, genau das Gegenteil. Können Sie gleich mal darauf achten, wenn wir Alessa hören zwischen deinen Zeilen, ob Sie sich da auch hier und da wiedererkennen können, weil genau darum geht es in diesem wirklich tollen Schlager. Da gibt es so ja, dieses charmante Augenzwinkern, was Alessa oft in ihren Texten hat und hält uns Männern eigentlich mal ganz genau den Spiegel vor. Weil oftmals sagen die Worte etwas anderes als das Herz. Zwischen deinen Zeilen, hier ist Alessa.

Karel Gott bei NDR Schlager im Norden zu Hause um 17.47 Uhr. Ich wünsche Ihnen einen schönen Dienstagabend. Genießen Sie es, machen Sie maximal das Beste draus, was möglich ist. 19 Uhr, der Hinweis hier bei uns im Programm, 2 Stunden lang Dütt und Dat ob Platt mit Ilka Brüggemann. Sollten Sie sich auf gar keinen Fall entgehen lassen. Und morgen früh ab 8 ist dann Martina Gilica wieder für Sie hier im Studio. Ich ab 13 Uhr freue mich, wenn wir dann gemeinsam den Mittwoch miteinander verbringen. Und jetzt noch ein kleiner Hinweis von Bill Ramsey, was die Abendlektüre anbelangt. Einen schönen Abend.

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1: Um 18 Uhr mit Jan Busche. Der Bund will Bremen und Bremerhaven zu einem militärischen Logistikdrehkreuz ausbauen. Verteidigungsminister Pistorius unterzeichnete am Nachmittag die Absichtserklärung für Investitionen über rund 1,35 Milliarden Euro. Aus Bremen, Michael Kück.
2: Das Projekt mit dem Titel Deployment Hub 2031 soll sicherstellen, dass im Fall eines Angriffs die Bundeswehr und NATO-Soldaten beispielsweise Fahrzeuge und Panzer schnell über Bremen und Bremerhaven verlegen können. In Bremerhaven fließt das Geld unter anderem in den Bau neuer Kajen, in weitere Brücken, neue Straßen und Bahnanschlüsse. Am Bremer Airport wird in weitere Sicherheitsanlagen und in das Rollfeld investiert, um Starts und Landungen auch schwerer Militärmaschinen zu ermöglichen. Pistorius sagte, es gehe um tausende Soldaten, die über Bremerhaven und Bremen dorthin verlegt werden müssten, wo ein Abwehrkampf stattfinde. Die bräuchten beispielsweise Unterkünfte und die Möglichkeit, die Militärtechnik zu lagern und zu warten. Der Großteil der geplanten Summe von rund 1,5 Milliarden Euro kommt vom Bund. Das Land Bremen steuert rund 200 Millionen bei.
1: Außerdem soll die Bundeswehr einen zweiten Marinehafen an der Nordsee bekommen. Nach dpa-Informationen soll er im ostfriesischen Emden entstehen. Die Bundeswehr will dort demnach mehr als 1000 Soldaten und zivile Mitarbeiter stationieren. Der aktuell einzige Marinehafen an der Nordseeküste liegt in Wilhelmshaven. In Berlin ist heute Vormittag der 20. Deutsche Schulpreis verliehen worden. In der Hauptkategorie gewann die Bertha-von-Suttner-Schule im hessischen Mörfelden-Walldorf. Sie zeige eindrucksvoll, wie eine Gemeinschaft mit mehr als 2000 Schülerinnen und Schülern gemeinsam pädagogische Ziele verfolge, erklärte die Jury. 6 weitere Schulen wurden in Spezialkategorien ausgezeichnet, darunter die Hamburger Stadtteilschule Wilhelmsburg, die den Preis für gesellschaftlichen Zusammenhalt erhielt. Außerdem wurde die Oberschule Bärenbostel im niedersächsischen Garbsen für ihr individuelles Lernkonzept ausgezeichnet. Die Bundesregierung ringt um eine Lösung für die Pflegereform. Die Sozialdemokraten pochen weiter auf Änderungen an den Plänen. Nur mit Kürzungen werde der Entwurf morgen nicht im Kabinett beschlossen, sagte Fraktionschef Miersch. Er fordert einen Gerechtigkeitsausgleich zwischen privater und gesetzlicher Pflegeversicherung, damit die Privatversicherten stärker an den Kosten beteiligt werden. Die Grünen im Bundestag fordern, sehr hohe Vermögen stärker zu besteuern. Sie haben dazu ein Konzept vorgelegt, das Bund und Ländern pro Jahr zusätzliche Milliarden Euro Einnahmen sichern soll. Aus Berlin, Philipp Eckstein.
3: Das Steuersystem in Deutschland ist nicht gerecht, finden die Grünen im Bundestag. Konkret wollen sie Vermögen von mehr als 500 Millionen Euro mit jährlich 2% besteuern. Für Vermögen von mehr als 1 Milliarde Euro sollen es 3% sein, bei Vermögen von mehr als 10 Milliarden Euro dann 4%. Dabei sollen bereits entrichtete Einkommenssteuern damit verrechnet werden. Betroffen von der neuen Steuer wären nach Angaben der Grünen nur einige hundert Menschen in Deutschland. Für Bund und Länder erwarten sie dadurch Einnahmen von mehr als 20 Milliarden Euro jährlich.
1: Im Westjordanland ist es erneut zu Gewalt durch radikale israelische Siedler gekommen. Nach Angaben der israelischen Armee attackierten mehr als 100 Siedler das Dorf Jalut im Norden des Palästinensergebiets. Sie wollten verhindern, dass eine palästinensische Familie in ihr Haus zurückkehrt. Dazu setzten sie mehrere Gebäude von Palästinensern, darunter auch das Haus der Familie, in Brand. 3 israelische Polizisten wurden bei den Ausschreitungen verletzt. Die Polizei teilte mit, sie habe einen Verdächtigen festgenommen und 2 Minderjährige zum Verhör mitgenommen. Im niedersächsischen Dettum haben 2 Rottweiler ein Mädchen angefallen und schwer verletzt. Das 10-jährige Kind kam laut Polizei ins Krankenhaus. Es wurde ein Ermittlungsverfahren wegen fahrlässiger Körperverletzung gegen die 45-jährige Hundebesitzerin eingeleitet. Wie die beiden Rottweiler das Grundstück der Frau im Kreis Wolfenbüttel verlassen konnten, dazu wird nun ermittelt. Das zuständige Veterinäramt wurde über den Vorfall, der sich bereits gestern ereignet hat, informiert. Das waren die Nachrichten. Das Wetter in Norddeutschland. Heute Abend bleibt es meistens trocken und die Werte liegen bei 17 Grad in Glücksburg bis 25 Grad in Rinteln in Niedersachsen. Heute Nacht viele Wolken, ab und zu ziehen die aber auch davon und es bleibt meistens trocken. Die Nachtwerte liegen bei 16 bis 9 Grad. Morgen gibt es mehr Sonne als Wolken, meistens bleibt es trocken und die Werte morgen zwischen 19 und 28 Grad. Am Donnerstag etwas Regen, im Osten freundlicher und mehr Sonne, 17 bis 24 Grad. Und am Freitag mal Sonne, mal Wolken, immer wieder Sonne, 17 bis 21 Grad. Es ist 18.05 Uhr.
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1: Vorsicht bitte in beiden Richtungen. Auf der A7 Hannover-Kassel zwischen Göttingen und dem Dreieck Drammetal. Sichtbehinderung durch Rauch. Vorsicht auf der A7 Hannover-Kassel zwischen Göttingen und dem Dreieck Drammetal. A7 Hannover Richtung Kassel zwischen dem Dreieck Hannover Süd und Hildesheim-Drispenstedt. 6 Kilometer stocken dort wegen Fahrbahnverengung. Die A14 Wismar Richtung Schwerin ist zwischen Schwerin Ost und dem Kreuz Schwerin wegen Bergungsarbeiten noch bis 20 Uhr gesperrt. Die A19 Berlin Richtung Rostock ist zwischen Wittstock und Röbel wegen Bergungsarbeiten gesperrt. Und A25 Hamburg Richtung Geesthacht zwischen dem Dreieck Hamburg Südost und Neu-Allermöhe West 4 Kilometer stockend. Auch dort ist die Fahrbahn verengt. Das war's. Gute Fahrt.
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1: Um 19 Uhr mit Jan Busche. Der Bund will Bremen und Bremerhaven zu einem militärischen Logistik-Drehkreuz ausbauen. Verteidigungsminister Pistorius unterzeichnete am Nachmittag die Absichtserklärung für Investitionen über rund 1,35 Milliarden Euro. Aus Bremen, Michael Kück.
2: Das Projekt mit dem Titel Deployment Hub 2031 soll sicherstellen, dass im Fall eines Angriffs die Bundeswehr und NATO-Soldaten beispielsweise Fahrzeuge und Panzer schnell über Bremen und Bremerhaven verlegen können. In Bremerhaven fließt das Geld unter anderem in den Bau neuer Kajen, in weitere Brücken, neue Straßen und Bahnanschlüsse. Am Bremer Airport wird in weitere Sicherheitsanlagen und in das Rollfeld investiert, um Starts und Landungen auch schwerer Militärmaschinen zu ermöglichen.
1: In Berlin ist der 20. Deutsche Schulpreis verliehen worden. In der Hauptkategorie gewann die Bertha-von-Suttner-Schule im hessischen Mörfelden-Walldorf. Sie zeige eindrucksvoll, wie eine Gemeinschaft mit mehr als 2000 Schülerinnen und Schülern gemeinsam pädagogische Ziele verfolge, hieß es von der Jury. 6 weitere Schulen wurden in Spezialkategorien ausgezeichnet, darunter die Hamburger Stadtteilschule Wilhelmsburg, die den Preis für gesellschaftlichen Zusammenhalt erhielt. Außerdem wurde die Oberschule Bärenbostel im niedersächsischen Garbsen für ihr individuelles Lernkonzept ausgezeichnet. Die Stimmen in der SPD für ein AfD-Verbotsverfahren mehren sich. Die Fraktionschefs von Bund, Ländern und Europaparlamenten sind dafür, so einen Schritt zu prüfen. Mehrere AfD-Landesverbände werden als gesichert rechtsextremistisch eingestuft. Aus Bremen, Sven Weingärtner.
3: Die rund 50 SPD-Vertreter und Vertreterinnen fordern in einer Erklärung, dass eine neue Bund-Länder-Arbeitsgruppe ein Verbotsverfahren vorbereitet. Innerhalb der Partei gebe es bereits einen Beschluss, so der SPD-Fraktionsvorsitzende im Bundestag Matthias Miersch. Und das sei nun nochmal aktualisiert worden. Auch Verteidigungsminister Boris Pistorius sprach sich bei einer gemeinsamen Pressekonferenz in Bremen für diese Prüfung aus. Jede liberale Demokratie sei angreifbar, sagte er. Es sei an der Zeit, dass das Bundesverfassungsgericht klärt, ob die AfD verfassungsfeindlich ist.
1: Die geplanten Warnstreiks bei den Stadtbussen in Kiel, Lübeck, Neumünster und Flensburg sind abgewendet. Arbeitgeber und Gewerkschaften haben sich in der 4. Verhandlungsrunde auf einen neuen Tarifvertrag geeinigt. Nach Angaben der Gewerkschaft Verdi bekommen die etwa 1.800 Beschäftigten rückwirkend zum Juli 3% mehr Geld. Im kommenden April gibt es eine weitere Erhöhung um 2,6%. Die Tarifkommission der Gewerkschaft stimmte dem Ergebnis bereits zu. Das waren die Nachrichten. Das Wetter in Norddeutschland. Heute Nacht mal mehr, mal weniger Wolken und fast überall trocken. Nachtwerte 16 Grad in Westniedersachsen bis 9 Grad in der Lüneburger Heide. Morgen mehr Sonne als Wolken und bis zum Abend trocken. Höchstwerte 24 bis 29 Grad an Nord- und Ostsee sowie an der Müritz etwas kühler. Und am Donnerstag etwas Regen, im Osten freundlicher und die Werte am Donnerstag dann zwischen 17 und 24 Grad. Es ist 19.03 Uhr.
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1: Die A14 Wismar Richtung Schwerin ist zwischen Schwerin-Ost und dem Kreuz Schwerin wegen Bergungsarbeiten noch etwa eine Stunde gesperrt. Die A19 Berlin Richtung Rostock ist auch gesperrt wegen Bergungsarbeiten und zwar zwischen Wittstock und Röbel. Und die A29 Oldenburg Richtung Wilhelmshaven ist zwischen Oldenburg-Umstede und dem Kreuz Oldenburg-Nord wegen einer Nachtbaustelle gesperrt und zwar bis Freitag immer zwischen 19 und 5 Uhr. Das war's, gute Fahrt.
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5: Moin zusammen und herzlich willkommen bei Plattschnack Mucke. 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Jahrhundert Musik. 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
6: 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Ach so. 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
5: 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Du weißt nicht, wo du herkommst.
6: Naja, das ist halt ein großes Problem, wo man herkommt.
5: Ja.
6: Für die schätze ich auch.
5: Ja, für mich auch.
6: Ist auch nicht so einfach.
5: Ich kann so und so antworten.
6: Ja, das ist der Hemmung. Nur komme ich nach der Kraft von Berlin.
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1: 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Das ist so, Emsland und Ostfriesland, das sind zwei Welten eigentlich.
0: Total.
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0: Ja. Wo ist denn der Unterschied?
1: Von da ist das nicht mehr so.
0: Ja, aber früher.
1: Ja, in den 60er, 70er Jahre. Ich kann mich noch erinnern, vor Jahren habe ich mal einen Artikel gelesen auf eine, was hat das hier nochmal, Transportunternehmen. Der kam aus Friesland und der sagte dann, ja, jetzt machen wir auch was mit anderen Unternehmen aus dem Emsland zusammen. 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
0: Ja.
1: Da bin ich auch gar nicht umkommen, das zu merken. Da war es eine Demarkationslinie eigentlich.
0: Was wäre die Demarkationslinie?
1: 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Ob schon, das kommt ja auch immer drauf an.
0: Wenn du über die Grenze fährst, von Emsland aus Friesland oder umgekehrt, was ändert sich?
1: 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Auf einer Seite ist halt so, die Hüse sind anders.
0: 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Die Straßen, oder?
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0: Ja.
1: 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Die meisten Leute, auch wenn sie bloß ein Lötkethus haben, ist das meistens ja, ein Golfhus, wenn auch vielleicht bloß ein Lötket.
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1: 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Du hast du das Holt. 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
1: das ist alles frei. Und da kann man, meistens ist auf linke Seite eine Porte, auf rechte Seite eine Porte. Und du kannst von vorne bis nach Achten einfach
0: durchlaufen. 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
1: Und dann ist das voll einfacher, wenn man das Werk sieht, wie ein Hallenhus. Ja, da, was man normalerweise in Norddeutschland hat, machst du mit deinem Wagen drehen. Und dann rügelst du, wer drut.
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1: Das machst du doch nicht.
0: Nee, da fährst du dörr.
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1: mich hat auf jeden Fall prägt, dass ich dort machen könnte, was ich will. Ich meine, in den 60er Jahren war es damals noch so, dass wir als Kinder, wir kommen von der Schule und dann müssen wir Schularbeiten machen und danach können wir machen, was wir wollen. 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
1: 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Probieren, was ging und was ging nicht. 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

0: 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Hey, kommt ut in Volksmusikantenfamilie. Die Tradition ist von den Mutter sieht. In kann das bitte 18. Jahrhundert zurückverfolgen. Wo wäre Musik bei die Tuhus zu hören oder präsent?
1: Das war eigentlich Altidor. Und ich habe auch immer gedacht, das war in alle Familien so. Kann ich mir da gar nicht vorstellen.
0: Dass das wäre total normal, dass Musik da ist.
1: Ja.
0: In welche Form?
1: Ja, meine beiden Onkels haben beide Musik gemacht. Meine Mutter hat Akkordeon gespielt. Und das war Arti, wenn irgendwas, wenn eine Vier war, dann würde er Musik merken. Das war normal für uns. Ich meine, damals, mit der Musik können wir damals nichts anfangen. Als wir Kinder waren oder jung waren, da wollen wir andere Musik, Rock und was, egal.
0: Aber yeah.
1: Musik war Arti Dor.
0: Yeah.
1: Und ich habe das auch gar nicht begraben.
0: Also, dein Onkel hätte Akkordeon gespielt und die Mutter hätte Gitarre gespielt?
1: Nee, meine Mutter hat Akkordeon gespielt und mein Onkel auch. Und die andere Onkel, die hat Trompete gespielt eigentlich.
0: Ah, okay.
1: Man nimmt das Abhören her, Probleme mit der Zwerchfell.
0: Ja. Yeah.
1: Ne, Bauchverriss, Herr Glöwig, und dann muss ich aufhören damit.
0: Wer hat denn die das erste Instrument in der Hand drückt?
1: Keine. Ich habe die Gitarre von meinem Brauer geschnappt und habe angefangen zu spielen.
0: Was hast du gespielt?
1: Ah ja, so, was weiß ich.
0: Smoke on the Water oder Dance of the Dale?
1: Nee, Dance of the Dale auf jeden Fall nicht. Wenn, dann vielleicht eher House of the Rising Sun oder sowas.
0: Ah, okay, das ist ja das, womit ein Jumas anfangen hat, Gitarre zu spielen oder mit ein paar Songs von Beatles.
1: Ja, sowas. Aber Beatles kommt für mich noch ein bisschen later. Da habe ich einen Bekannten, der hat die ganze Plattensammlung gefahren und da habe ich mir das einmal durchgehört.
0: Wann hast du denn angefangen, die mit der traditionellen Musik Uden Anna zu setzen? Also die wäre ja die ganze Zeit präsent. Ich kann mich vorstellen, so hast du das ja auch gesagt, du hast endlich keinen Bock, ob das Musik hat, aber irgendwann ist das ja, kommst ja nicht an vorbei.
1: Ja, da ging so mit 15, 16, ging das los. Ich habe das auch, wie sie eben hört, bei uns könnte man BFBS hören.
0: Ja.
1: Da hört man dann Irish Folk und so was, könnte man dann alle hören. Dann hört man ja auf einer Seite, könnte man auch Hilversum hören und Veronika und Radio Nord und Groningen und so wieder, könnte man ja auch da lusten.
0: Ja.
1: Und dann gibt noch AFN. Da habe ich mir aber notiz am Wunder, dass man AFN bios hören könnte.
0: Also das eine wäre der britische, BFBS.
1: Ja, und
0: AFN wäre American Field Network.
1: American Forces Network.
0: Oder Forces Network, ja.
1: Man, die waren ja in Bremerhaven.
0: Richtig.
1: Und das ist ja für UKW, ist halt ja voll so wie weg.
0: Ja.
1: Ich habe dann noch ein Ut von da bloß 30 Kilometer wieder, da war es ein Atombombenlager. Und da war es amerikanische Truppen. Und dem lassen sie auch mit Radio
0: 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Die mussten natürlich auch was hören.
1: Und dann könnte man, wie gauft wer, könnte man wie auch AFN hören. Und da gibt es dann Bluegrass und Blues und all sowas. Das habe ich mir dann anlostet.
0: Und dann hast du kapiert, ach, das traditionelle Kram, was Muttern und mein Onkel mockt, ist gar nicht so verkehrt. Oder wie bist du da gekommen?
1: Gar nicht so weit weg. Ja, man erst denkt daran, das war ja auch damals in den 70er Jahren, was das ja praktisch auch in. Ja? Wir waren alle mit Achtein, Nengtein, waren wir alle politisch links.
0: Ja.
1: Ja? Anders als die Ärmsten, das damals normale Wiese.
0: Ja.
1: Ja? Und da war die Folkszene, die war ja auch links. Und dann bin ich wieder so lang entschlittert in das ganze Werk. Und irgendwann habe ich mir dann überlegt, wo ist das dann mit deiner eigenen Tradition? Und dann war ich auf dem Folkfestival und da war eine Band, die hatte Wolverlei.
0: Ja.
1: Und die fand ich so super. Das war ein Duo und die kommen von Utrecht, glaube ich. Und was ihr gemerkt habt, das hat mich so umhaut.
0: Was wäre das? Ich kann mir vorstellen, dass du irgendwas von den Kindheit oder von den Wurdeln hört hast.
1: Ja, ich meine, die hat auf Nederlands gesungen.
0: Ja.
1: Und das war so, das ist ja, für mich ist das Dichterbi.
0: Ja.
1: Für mich ist davon die Sprache so Dichterbi. Ich habe da eigentlich kein Problem mit. Ich weiß noch genau, ich prodok Nederlands.
0: Ja.
1: Und ich weiß noch genau, wo ich von Emmen nach Groningen geführt bin und wir lusteten nach Radio Nord. Und von einem Moment um den anderen kann ich das verstehen. Und ich weiß nicht warum. Aber ich habe nicht alles verstanden, aber ja. Ich das meiste kann ich verstehen und wüsste, worüber der an Proben bündet. Und dann habe ich so gedacht, ja, vielleicht liegt das auch an meine holländischen Gene. Da geht man immer so Schalter umlegen, klick.
0: Ist doch.
1: Dann kann man das verstehen.
0: Ja.
1: Und von dort, was dazu, dass ich dann gedacht habe, ja, was ist mit deiner eigenen Tradition oder mit deiner eigenen Wurzeln? Wo bündet die? Und dann habe ich angefangen, mich damit zu beschäftigen. Und da dauert nur 50 Jahre ungefähr.
0: Ja. Hast du denn auch die Familie gefragt, die Mutter oder die Onkel sagt, wo kommt die Leder her? Oder kannst du erzähl mir noch ein bisschen was über die Öllere Musik, die traditionelle Musik?
1: Ja, ich habe mein Onkel, der hat ja voll gespielt wie Hochtiten und so wieder.
0: Ja.
1: Wie Burenhochtiten.
0: Ja.
1: Und das war ja früher ein bisschen anders als von da.
0: Na klar.
1: Ja, so da ging das auch. Das war zum Spielen, ob eine Burenhochtiet, das was mehr Rock'n'Roll als anders war.
0: Ja.
1: Ja, so. Und ich habe so Interviews mit dem Markt, da hat er ein bisschen was erzählt, wo das Dummes Wein ist, wenn sie auf die Burenhochtiet gespielt hat, das sind drei, vier Tage. Und dann hoch die Tassen und was weiß ich. Und er hat dann mal eine Geschichte hat er mal erzählt, da war er auch um eine Burenhochtiet. Und dann hat er seinen besten Anzug an. Und das war morgens um zwei oder was, haben sich hinlegt auf die V-Kiste. Da war so ein Burenhus vorne mit der Däle.
0: Ja.
1: Rechte und linke Seite was das Vieh. Und da oben rechte Seite was das Pferd. Und da war die V-Kiste, da haben sie drauflegt und das Pferd stand nicht dagegen.
0: Was ist denn die V-Kiste?
1: V-Kiste ist die Kiste, wo das V in ist, für die Däle.
0: Das Vorder.
1: Ja.
0: Das Vorder, alles
1: ja.
0: Klar.
1: V
0: sagst du, eins klar.
1: Ja. Und dann haben sie sich da drauflegt mit seinem besten Anzug. Und als sie wacker war, morgens, was sie wird. Das Pferd hat so viel Schum für den Mul. Das sind ein Anzug, was morgens wird.
0: Nein.
1: Von den Schuhen von der Pferd. Und dann haben sie sich umdreht. Und dann suche ich, dass die Kerze da was. Und die haben sich waschen. Und dann habe ich kein Warte. Haben sie Bier genommen.
0: Und dann mit Bär waschen. Och, kick an. Ja, das wäre früher so. Das ist Rock'n'Roll. Wir hört nur von die oder von Jo, Twee Zuster. Was kannst du über das Lied sagen?
1: Twee Zuster ist eigentlich eine Geschichte, die kann man eigentlich überall finden. Rund um die Nordsee, rund um das Baltische Meer, die Ostsee. Das ist eine Geschichte von der Zuster, mal drei Zuster, mal Twee Zuster, wo die eine Geld hat und die andere die ist arm. Und die Rieke darf die andere nicht helfen. Und dadurch starf die Kinder von der armen Frau.
0: Ja.
1: Und die Rieke, die geht dann in den Hus und will den Schatz, den sie in den Hus hat, will sie retten. Das Hus steigt in Flammen und sie kommt dann nasen in Feuer.
0: Twee Zuster von Malbrook.

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1: Platt, Schnack, Mucke. Ich bin Jared Dibaba und bei mir ist Wolfgang Meiering zu Besuch. Wolfgang, wer wäre dein musikalisches Vorbild als Jungkerl?
2: Ja, ich hab das ja gesagt, das, was für mich ein größtes Vorbild war, Wolverlei aus Nederland, aber Holland, sag mal, ja, normalerweise ja. Was. Und da gibt noch eine andere Gruppe, Moin, das waren zwei Jungs
1: uit Neun?
2: Moin.
1: Moin, M-O-I, so als wie
2: ja,
1: Moin
2: ja,
1: sagt,
2: als Klo. Ja, guckt das,
1: ja.
2: Moin. Zwei Jungs uit Friesland und ein Weg, die kommt von Schleswig-Holstein. Und die drei sind auch in den 70er Jahren unterwegs. Und die haben plattdeutsche Lieder gesungen, auch hochdeutsche Lieder. Und das war für mich damals meine Idole. Das war, ich meine, ich habe den hab ich noch getroffen.
1: Ja.
2: Und wir hatten mal so ein kleines Festival in Schwerin mit Kollegen. Und dann habe sie das gespielt. Und wir beide waren große Fans von Moin, mein Kollege Ralf Gehler und ich. Und dann habe ich wieder mitgespielt. Und dann habe ich gesagt, ja, damals, die anderen habt alle Rolling Stones gehört und was weiß ich alle, das waren eher die Idole für uns und was denn für uns was hat. Moin.
1: Moin, das ist gut. Das ist reell. Wie hört nun die Vollmachtsölte von Moin?

0: 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Du bist mit Plattdütsch, mit Hochdütsch und mit Nederlandsch obwussen. In welche Situation schnackst du welche Sprache?
1: Da kommen wir mal drauf an. In Holland ist es ja meistens so, wenn du nicht echt gut Hollandsch, Nederlandsch praten kannst,
0: ja,
1: dann dauert es

0: Das ist, man muss das ein bisschen sortieren im Kopf. Das ist nicht, Davies ist das nicht so einfach.
1: Ja, das ist.
0: Man meditiert, kriegt man das wohl hin. Von da ist das so, dass ich eigentlich ganz gut umschalten kann.
1: Ja, ich höre das. Wenn du das schnackst, wenn du das sagst, dann.
0: Und meistens ist das doch so, ich meine, ich kann das eigentlich nicht mehr. Ich kann, alle, eine, der das lehrt hat, kann das, schätze ich, besser. Aber ich sage mal, ich kann das hundertprozentig imitieren.
1: Ja.
0: Ich weiß, wo das, ich das anhören muss. Und wenn ich mit Wecker auf Hollands Broten daue, dann denkt ihr meistens, dass ich irgendwo Nordost-Nederlands. Irgendwo durch wegkommen. So, dann kriegt ihr dann meistens doch nicht mit. So, die ersten Sätze, da bin ich nicht sicher, ob ich nur, was weiß ich, ob ich Dütschen, aber Dütschen glüfte, das glüfte nicht.
1: Das ist ein bisschen wie ein Live-Konzert. Du kannst so die Sorgen ein bisschen wegschummeln, ne?
0: Ja, ja.
1: Im Studio geht das nicht.
0: Im Studio ist das nicht so einfach, aber das ist so. Da man, ich hab da doch gehört, was wegen wir haben mal in Groningen gesperrt mit der Band und Berlin, Porkaholic Side Day. Und dann kam noch ein an und meinte, Marie, ich bin kein Nederlander. Bin ich ein Nederlander of niet? 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
1: 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Wie Platschnackmucke.

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1: Um 20 Uhr mit Jan Busche. Der Bund will Bremen und Bremerhaven zu einem militärischen Logistik-Drehkreuz ausbauen. Verteidigungsminister Pistorius unterzeichnete am Nachmittag die Absichtserklärung für Investitionen über rund 1,35 Milliarden Euro. Aus Bremen, Michael Kück.
2: Das Projekt mit dem Titel Deployment Hub 2031 soll sicherstellen, dass im Fall eines Angriffs die Bundeswehr und NATO-Soldaten beispielsweise Fahrzeuge und Panzer schnell über Bremen und Bremerhaven verlegen können. In Bremerhaven fließt das Geld unter anderem in den Bau neuer Kajen, in weitere Brücken, neue Straßen und Bahnanschlüsse. Am Bremer Airport wird in weitere Sicherheitsanlagen und in das Rollfeld investiert, um Starts und Landungen auch schwerer Militärmaschinen zu ermöglichen.
1: In Berlin ist der 20. Deutsche Schulpreis verliehen worden. In der Hauptkategorie gewann die Bertha-von-Suttner-Schule im hessischen Mörfelden-Walldorf. Sie zeige eindrucksvoll, wie eine Gemeinschaft mit mehr als 2000 Schülerinnen und Schülern gemeinsam pädagogische Ziele verfolge, hieß es von der Jury. 6 weitere Schulen wurden in Spezialkategorien ausgezeichnet, darunter die Hamburger Stadtteilschule Wilhelmsburg, die den Preis für gesellschaftlichen Zusammenhalt erhielt. Außerdem wurde die Oberschule Bärenbostel im niedersächsischen Garbsen für ihr individuelles Lernkonzept ausgezeichnet. Die Stimmen in der SPD für ein AfD-Verbotsverfahren mehren sich. Die Fraktionschefs von Bund, Ländern und Europaparlament sind dafür, so einen Schritt zu prüfen. Mehrere AfD-Landesverbände werden als gesichert rechtsextremistisch eingestuft. Aus Bremen, Sven Weingärtner.
3: Die rund 50 SPD-Vertreter und Vertreterinnen fordern in einer Erklärung, dass eine neue Bund-Länder-Arbeitsgruppe ein Verbotsverfahren vorbereitet. Innerhalb der Partei gebe es bereits einen Beschluss, so der SPD-Fraktionsvorsitzende im Bundestag Matthias Mirsch. Und das sei nun nochmal aktualisiert worden. Auch Verteidigungsminister Boris Pistorius sprach sich bei einer gemeinsamen Pressekonferenz in Bremen für diese Prüfung aus. Jede liberale Demokratie sei angreifbar, sagte er. Es sei an der Zeit, dass das Bundesverfassungsgericht klärt, ob die AfD verfassungsfeindlich ist.
1: Die geplanten Warnstreiks bei den Stadtbussen in Kiel, Lübeck, Neumünster und Flensburg sind abgewendet. Arbeitgeber und Gewerkschaften haben sich in der 4. Verhandlungsrunde auf einen neuen Tarifvertrag geeinigt. Nach Angaben der Gewerkschaft Verdi bekommen die etwa 1.800 Beschäftigten rückwirkend zum Juli 3% mehr Geld. Im kommenden April gibt es eine weitere Erhöhung um 2,6%. Die Tarifkommission der Gewerkschaft stimmte dem Ergebnis bereits zu. Das waren die Nachrichten. Das Wetter in Norddeutschland. Heute Nacht mal mehr, mal weniger Wolken und fast überall trocken. Nachtwerte 16 Grad in Westniedersachsen bis 9 Grad in der Heide. Morgen mehr Sonne als Wolken und bis zum Abend trocken. 24 bis 29 Grad an Nord- und Ostsee und an der Müritz etwas kühler. Am Donnerstag Regen, im Osten freundlicher bis 24 Grad. Und am Freitag mal Sonne, mal Wolken, 17 bis 21 Grad. Es ist 20:03 Uhr.
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1: Die A14 Wismar Richtung Schwerin ist zwischen Schwerin Ost und dem Kreuz Schwerin wegen Bergungsarbeiten noch immer gesperrt. Und die A29 Oldenburg Richtung Wilhelmshaven ist zwischen Oldenburg-Umstede und dem Kreuz Oldenburg-Nord wegen einer Nachtbaustelle gesperrt. Das geht noch weiter bis Freitag, immer in der Zeit von 19 bis 5 Uhr. Das war's. Gute Fahrt.
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6: Platschnack Mucke. Nun sind wir in der zweiten Stunde angekommen, und zwar mit Wolfgang Meiering. Ich bin Jared Dibaba. Wenn du unterwegs bist, ob Tour und so wieder, was dürf nicht fehlen?
7: Was, habe ich nicht verstanden.
6: Was dürf nicht fehlen? Was brauchst du,
7: wenn du unterwegs bist?
6: Ist das ein Kopfkissen? Ist das ein Kuscheltier? Glaube ich nicht, aber irgendwie sowas, was du jemals als Talisman dobi haben musst.
7: Ne, wo ich schlecht mit Sonne unterwegs werden kann, ist meine Instrumente. Meist bin ich als Musiker unterwegs, wenn ich meine Instrumente nicht habe, dann ist schlecht.
6: Bist du nockelig? Wie hört nur von dir nur Ostland?

0: Plattschnack-Mucke. Ich bin Jared die Barber und Wolfgang Meiering ist bei mir zu Besuch. Wenn ich sage, ein Ossi, an was denkst du?
1: Eigentlich eher so aus Friesland.
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0: Ja.
1: Da habe ich gar nicht an Dach. 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
1: Das kannte man gar nicht. 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
0: Bevor der Mur kam, sozusagen.
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0: Warum hast du das echt?
1: Ich glaube, ich bin ja nur noch wie Deutschlandfunk Kultur.
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1: 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Von dem Moment an war in Osten was alles anders. Und die Radiostation hat sich neu formiert und neu überhaupt Ortmarkt und was weiß ich. 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
1: 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Ist man immer nicht zu Hause? Geht alle drunter und drüber. 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
1: 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Das war für mich eine total fremde Welt.
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1: 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Und das, was auch gaut war, was der Techniker, der dann meinte, ja, ob ich ein Bier haben wollen, er holte mir so eine Flasche hin, er hat sie extra aus Berlin mitgebracht. 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
1: Musik machen.
0: Habt ihr anders Musik gemacht als du?
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1: 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Muss man echt sagen. Mit anderen Kollegen Musik machen und das Gefühl haben, der Tüsken aus Kabel bünd, aber ja, die Musik von einem noch anderen hin. Und ich weiß genau, was der Gliksen down will. Ich kann das fühlen, was der machen will. 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Miteinander Musik machen. Ich sag, teilweise ist das so emotional und so dicht beieinander. Ich sag, auf und zu, das ist ein bisschen als platonischen Sex.
0: Kick mal an.
1: Weißt du, dass man einfach so intim miteinander werden kann in der Musik. Ja, das ist, vielleicht, ich schätze, das ist bloß noch wie Sex, kann das noch so dicht beieinander werden. Ich weiß es nicht. Also für mich ist das so das Gefühl. Und das ist das, was mir an Musik eigentlich am meisten gefällt. Und da, wo ich all meine solchen Leute finde, mit denen ich das machen kann.
0: Herrlich. Sex zwischen Ossis. Und im Westen und im Osten.
1: Musikalisch.
0: Musikalisch. Super. Hey.

0: Ja, über Sex habe ich schnackt. 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
1: Musikalischen Sex.
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1: 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Und man wird einfach so sehen, dass die Tradition, die verändert sich. Die blieb ja nicht stehen. Wenn die stehen blieb, dann ist sie bald tot. 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
1: Da gibt es eine Masse Möglichkeiten. 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Das ist das, was man machen muss. Und das ist, in Deutschland mag sie das auch nicht so, nur ein paar Jahre. 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Und auch von alle Musiker, die Stücke noch kennt.
0: Das ist ja auch Gold, sozusagen. Nochmal ein bisschen polieren und dann in Nähe Verpackung packen. Das ist doch ein Schatz, oder?
1: Das ist es, auf jeden Fall.
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1: 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Ich meine, das ist eine Bestätigung für mich.
0: Ja.
1: Für das, was man mag.
0: Ist doch ein bisschen Wertschätzung sozusagen, anerkennen, oder?
1: Ja, aber ich bin katholisch und mit Weihrauchschwenke habe ich nicht so.
0: Aber Likas, bist du katholisch?
1: Ja.
0: Ja.
1: Und Weiro Schwenker brug ich eigentlich nicht.
0: Okay.
1: Das ist eine Bestätigung. Und dat, da bin ich blieder. Aber
0: ja.
1: So ist das nicht. Ich finde das super. Man, das ist so, ich dauere das eigentlich nicht so für mich her. Ja, ich habe das und das und das und das ist. Da kommt, das ist so wie mit Produktionen mit CDs machen.
0: Ja.
1: Wenn ich die CD mag, ja, habe ich da heller besehen. Wenn die fertig ist, dann höre ich die noch einmal, dann dauere ich die weg und dann ist das weg.
0: Und dann kriegst du noch den nächsten.
1: Dann krieg ich noch den nächsten. Es geht mehr darum, da hinzukommen,
0: ja,
1: als das, was man da ist. Wenn man da hinkommt, dass man den Preis kriegt, dann ist allein eigentlich all für mich.
0: Der Weg ist der Teil.
1: Ja, so ist das.

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1: 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Wolfgang Meierings, bimito besög, bi platschnack mucke. Ich bin Jared Dibaba. Das ist die letzte halbe Stunde. Du war da noch mal ein bisschen ernst und ein bisschen persönlich. Wie schnackt über Musik, die Flucht, Verfolgung und Tourigkeit in Läfte. Wecke Andel hat bi die Melancholie in Perzent.
2: Melancholie?
1: Ja.
2: Ich bin eher melancholisch.
1: Das Gefühl habe ich nicht.
2: Bin ich, kann man vielleicht nicht so machen. Ja, aber das ist so.
1: Du warst so richtig rot. Das muss ich mal sehen hier im Studio.
2: Ja, aber das ist einfach so. Das ist ein Kollege von mir, ein Redakteur bei Deutschland Radio, hat mir die Musik immer gesagt, ich bin eine Schmalzbacke. Das ist auch so. Ja. Balladen habe ich so gern. Und wenn wir trurig werden, je truriger, je besser.
1: Ja. Also, aber da kam ich auch so.
2: Das ist das, was ich hell gern da. Von der Melancholie bin ich auf jeden Fall melancholisch.
1: Welche Ballade könnt ihr von dir hören?
2: Himmel auf dem Moor.
1: Dann hört wie das.

0: Und die Lü wird das auch verstehen können. Du kannst es bloß verstehen, weil man einfach die Lü singt. Dass man einfach Gefühle transportiert. Das ist ja das andere. In der Musik gibt es wirklich zwei Parameter. Das eine ist der Rhythmus, Tondanzen. Das andere sind die Gefühle, die man in das Lied und in die Texte transportiert. Und von dort muss das auch, ich sage, für mich ist das wichtig, einfach, dass ich das verstehen kann, was da in den Geschichten erzählt wird. Und dass ich das Davies Summers belebt habe, vielleicht auch von meiner Mutter kennen, so wie Himmel over Moor. Meine Verwandten sind Davies in Moor gegangen, hab da gelebt. Und das war also meine Mutter immer sehr armütige Lü, die haben nichts. Und da ein paar Jahre dort holen, das war gar nicht so einfach, wenn der Masse bin gestorben. Und von da geführt man das Emsland, alles so mooi hier, feine Klinkerhüse. 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
0: 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Ja. Da denkt von da keiner mehr davon nach. Ja. Wo schwor das Leben wären ist für die Leute.
1: In den Moorkolonien.
0: In den Moorkolonien und so wieder. Dat kann sich final, ich glaube, da kann sich von da keiner mehr vorstellen, wo das ist. Vielleicht noch, wecker der Welt kommt. Das Summers und Englief belebt habt. Andere kannst du das hier in Deutschland glaube ich nicht mehr vorstellen.
1: Darum ist halt wichtig, die Geschichten und die Tradition auch mal hinzukicken und zu kicken, was das uns zu vertellen hat. 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
0: Ja, ich habe mal einen Artikel gelesen. Ich habe ja nur lange in das Freisland gelebt. Und habe ich dann einen Artikel gelesen, aber Radio Nordic. Mhm. Ja, der hat ja früher die Sendung gemacht für die Seelü.
1: Ja.
0: Und Tau-Weihnachten habt ihr dann Wieners Gröte, habt ihr dann gut funkt und so wieder. Und die standen ja leer, da war ja nichts mehr in. Und dann habt ihr da Flüchtlinge, unabbruch. Und dann hängst du diese Bild vor Augen, da steht eine, die von uns weggehen muss, der Krieg und was wird ich. Und der heißt, hey, ist nur hier in Deutschland, der steht auf Dick, kickt sich in die Inseln durch, auf die Kim achten. Wo die See und der Himmel tobe kommt und wünscht sich praktisch dorthin, wo seine Familie ist, wo die Kinder sind. Und will dort leben werden als hier. Hier geht um so wie Gaut. Seine Familie ist nicht dort. Und was hilft ihm das, dass er hier ist, wenn er nicht mit seiner Familie tobe werden kann? Ja, was ist das für ein Leben? Und das war so das Bild, was ich vor Augen her, als ich diesen Artikel lesen habe. Und da habe ich gesagt, da wird immer leider beschrieben.
1: Was hat das für ein Gefühl bei dir ausgelöst?
0: Verloren. Total verloren. Das ist. Für mich ist das ja so. Meine Familie, die lebt. Ich habe mal so einen Bau gesehen hier. Von Heimatvereinigung. Was, da war so eine alte Liste drin von Stühlen. Von 1512, glaube ich. Oder irgendwie sowas. 16. Jahrhundert. Da steht der Name Meiering all drin. Seit 500 Jahren gibt es auch Meierings in Hahn. Ja. Und wenn ich mir vorstelle, man muss weg und das alles, das alle achten so gelauten. Nichts, kann nichts davon, von dieser alten Tradition und das, was in der Grund liegt, an die Ahnen und was wie die alles zugelauten, das ist verloren weg. Für mich ist das kein Problem, das ist ja alle da und ich kann auch anfangs werden. Wenn ich weiß ja, das ist ja alle da. Man für einen, der weggehen muss, ist das, glaube ich, echt stur. Das ist auch. Nicht, dass für die Leute, was wird gut, Ostpreußen oder was auch das auch wären ist. Das ist einfach sturwag, das ist einfach schwur.
1: Wie ist das für die über Flucht und sowas zu schreiben, ohne dass du die diese Geschichte, die du eigen magst, also so zu sagen, dass du diese Geschichte für die brugst? Verstehst du, was ich meine? Also, ein kann ja schreiben und das sozusagen kommerzialisieren oder ihn kann schreiben, wie ihn das mitfüllt. Wie ist das für die?
0: Für mich ist das so, dass ich versuche, mich in die Lü hinzuversetzen. Und das ist ja auch so, dass wir alle Notwert auf sowas nicht mal just für die Dörde steigt. Und auch was abzugeben und weggehen Mod, das kann irgendein besingen. So. Von dort ist das für mich auch was, wo ich einfach, ja, mit Lean kann man vielleicht nicht sagen, aber einfach.
1: Naja, mit Föhlen.
0: Mit Föhlen, ja. Das war. Ich,

0: Ich habe das ja nicht belebt. Für mich ist das nicht. Ich meine, wir haben ja auch Flüchtlinge in Nus, wie uns. Wir haben ein altes Ehepaar, Herr und Frau Grandi, die kommen von Ostpreußen. Das war ja so in den 60er Jahren damals. Und die haben da auch nicht was erzählt davon. Aber in Hahn, ich wüsste auch nicht, dass Hahn wohl polnisch war. Was? Ollen Hahn war ja nicht evakuiert. Was muss die Hasken? Die müssen ja gut Hahn drut, die Ollen Hasken nicht. Darum haben die Kinder, die würden ja auch praktisch vertrieben worden. No, so, da hat keiner was darüber erzählt. Man, das wisst einem, das kann irgendein passieren. Das ist einfach so. Und man muss auch mitfühlen mit den Leuten, die das nun nicht gerade beleben wird.
1: Für Gott kann Musik durch schwere Tiden, schwere Tiden helfen.
0: Ich glaube, für mich ist das
2: just so entlädt
0: nicht oder persönlich.
2: So.
0: Oder das, ich meine, das ist für irgendein anderes.
2: Ja, du kannst ja von dir vertellen.
0: Für mich ist das so, Musik ist für mich die beste Therapie. Wenn es mir schlecht geht, dann nehme ich das Instrument und fange an zu spielen. Und dann bin ich erstmal wieder weg von dat, wat mir, ja, ob Härte liegt, wo man so sagt, ne?
2: Ja.
0: Das ist, ja, die Musik ist für mich ein von den Dingen im Leben, die heller wichtig sind.
1: Dann hört ihr nun ein Lied von dir und von Michael Waterstraat, Achter die Kim.

0: Wolfgang Meiering ist bei mir zu Besuch und der Besuch-Tit ist Bina Förbi. Das ist uns letzten Schnack nu in der zweiten Stunde, Wolfgang. Du hast viel von der Welt sehen, hast in unterschiedliche Festivals in Europa spielt. Gibt das einen Ort, wo du sagst, da muss ich noch mal hin? Da muss ich unbedingt hin, wo du nie nicht gewesen bist, so meine ich das.
1: Ach so, das ist alles was. Anders hätte ich gesagt, Viljandi. Viljandi Festival in Estland.
0: Ja.
1: Eins von den besten Festivals, wo ich gespielt habe. Es war ein Netz, was in Rudolstadt auch ein Festival mit so viel Plaisir und so viel Mojelü. Und der Unterschied ist in Viljandi, die waren alle so jung. Die, ich hatte ein Interview gemacht mit dem Festivaldirektor und Herr Mende. Hier ist es so, die tanzt altid. Die tanzt auch wie Begräbnismarsch. Da dauert sie auch noch tanzen.
0: Wie kommt das?
1: Das weiß ich nicht. Man kann sich das eigentlich gar nicht vorstellen. Ich meine, ich habe die Esten ein bisschen kennengelernt. Ich habe mit der estischen Musiker Tope gespielt. Und der hat dann gesagt, ja, im Sommer ist das so, du bist wie alle high life.
0: Ja.
1: Und im Winter bist wie alle total depressiv.
0: Ja, klar. Wenn so. Er düster ist.
1: Und das was, ja, ich weiß es auch nicht, aber die Atmosphäre dort, die war so besonders, da wollte ich gerne nochmal mehr hin. Gibt noch ein paar andere Festivals, wo ich auch vielleicht nochmal hin. Korre in Schweden, da wollte ich vielleicht nochmal mal hin.
0: Und wo du nie nicht wen bist?
1: Wo ich Notwärm bin. Ja, Korre bin ich noch Notwärm.
0: Okay.
1: Da wollte ich vielleicht gerne noch mal hin.
0: Ja.
1: Und ja, anders gibt nicht mehr so ganz viele Festivals, wo ich noch gar nicht Wärm bin, wo ich noch unbedingt hin will.
0: Sie 2013 bist du künstlerischer Leiter von der internationale Windrose Festival. Was ist das für ein Festival? Für die Leute, die das nicht kennt, was ist da für Musik, was kommt da für Menschen hin?
1: Das ist eigentlich, das Festival ist dort von der Stadt, dass die Band Malbrook, wo du über Protest, man braucht ein Tiny-Jubiläum. Und dann wollen wir alle nögen, mit denen wir die letzten Tiny-Jahr-Tour gespielt haben. Die kommen von Tschechien, Estland, Dänemark, Schweden und was weiß ich alle. Und dann haben wir die alle nögen dahin gekommen. Und dann haben wir da ein Feind-Lütgert-Festival gemacht. Und das hat uns auch gut gefallen. So gut gefallen, dass wir gesagt haben, komm, dann machen wir noch mal weh. Und im Zentrum von das Festival steht praktisch das Windrose-Orchester. Ich habe 20 Jahre in Rudolstadt habe ich den Instrumentenschwerpunkt gemacht. Da habe ich Musikanten, Tope halt, die das Glicke oder ein verwandtes Instrument spielen, das ich nicht kennt. Und der habe ich dann eine Werke in ein Hotel inspiriert. Und dann müssen die 2 Konzerte auf Festivals spielen. Und die müssen talking, dass die in den Werke eine Band wird. Und das habe ich nur diese Werke in 5 Stunden dauern. Ich habe das Tope set mit Kollegen. Ich habe die Fertis gefragt, ob die das machen will. Und dann habe ich das Handset und dann habe ich 5 Stunden probt und dann habe ich abends ein Konzert von 1 Stunde gegeben. Und das war super. Ich meine, ich kenne die alle, die ich Fertis nirgendwo. Die kenne ich alle persönlich. Ich weiß, wo die tickt, ich weiß, was die kann und auf dem mit den anderen Tope passt. Und dann ist das auch gar kein Problem. Das wurde 20 Minuten, dann war es nur eine Linie,
0: ja.
1: Musikalisch.
0: Aber der andere Format, sozusagen, ein Weg in den Hotel in Sperren und dann...
1: Ja, ich war ja nur als Zuchtmeister. Nee,
0: Likers, aber ich finde, das schuld wie Aal in den Sellschaub Moken, in ein Land. Ein Weg, die von überall kommt, zu so einem Hang und sagen, ein Weg in Hotel in Sperren und seht, dass die zu so einem klarkommt und irgendwas an Ende von der Weg auf die Bühne bringt.
1: Das ist so. Der Gaudi mit der Musik ist ja, mit der Musik habt ihr ja eine Sprache, die sie auf jeden Fall miteinander proben kann. Das ist ja das, was ich sage, Musik ist eine Sprache und hat eine Masse Dialekte und je wieder die Leute miteinander wohnt, je wieder sind die Dialekte voneinander weg. Ja? Man, wir haben diese Sprache, wir können darauf aufbauen. Und von dort ist das eigentlich gar kein Problem, man muss das bloß wollen.
0: Ja.
1: Und wenn man das will, dann kriegt man das auch hin. Ja?
0: Und das muss ja an Ende auch harmonisch klingen. Das muss ja nach was klingen, zumindest, ne?
1: Auf jeden Fall. Man, wenn du da irgendwie so ein, die man da sagt, so ein spackender Tüskenherr, der wer anders was machen will und der sein Ego dann wer gut leben muss.
0: Der möchte ja auch zu so reden.
1: Ja, ja, also, das ist ja nicht so einfach. Da macht auch eine Wende, der sagt, stopp hier und nun machen wir eine Arbeit.
0: Das ist so eine gute Übung für uns Selbstschaft. Also die Lü kommt ja mit unterschiedlichen Wehwehchen, vielleicht sogar politischen Instellen oder was ihn brugt oder was ihn nicht brugt oder was auch immer. Geschlecht, Herkunft, Sprachen, alles zu so. Und den mit und Punkt dann zu so abliefern.
1: Ja.
0: Den Tipp für junge Lü, die sich vielleicht mit traditioneller Musik befordern würden.
1: Down. Man Man macht das einfach mal. Einfach mal da hängen.
0: Das sagst du so einfach. Ja. Ich kann mir vorstellen, dass viele bang dafür sind, wie sie denken, ah, das ist Tradition, das mag ich nicht anfordern. Das ist kompliziert, da muss das so und so spielt worden, das Instrument und diese Haltung und was auch immer. Es gibt ja viele Klugschieders, wenn ich das mal sage, oder Musikerpolizei, die da abkicken dort, was das unrichtig spielt worden oder nicht.
1: Wie auch sei das Folkpolizei.
0: Ja, ja.
1: Nee, aber das ist einfach reinkommen. Da muss man mich nicht bange verwehren. Das ist, Tradition ist was, was eigentlich elk ein brucht. Wenn wir das nicht haben, dann werden wir nicht, weil wir bünd. Wer nicht weht, wo ihr wegkommt, der weht auch nicht, wo es hängt. Und der weht nicht, wer hier ist. Das ist ja das, dass man als jung Mensch irgendwie hat man da keinen Sinn für, hat wie auch nicht hat. Wenn man mit aller wird, dann mit mehr Pflicht. Und auch wenn man in der Familie aufwachsen ist, wo die Tradition eben so eine große Rolle spielt, dann ist das Waldor. Man an ist ja nicht so. Man, ob Anne sieht, ist das so, man kann das einfach versorgen. Und für uns ist das immer so, wir haben dort zwei junge Wichters auf Festival, die spielt in die Jugendfolkorchester in Rudolstadt, das größte Folk- und Weltmusikfestival in Deutschland. Spielt mit und die Bünder hinkam und dann habt wir die beiden auch nöget da auf die Bühne mit uns zu kommen und habt mit erspielt. Und wenn man das einfach mag, dann kriegt man dort auch einfach einen anderen Taugang dazu.
0: Ja, einen anderen Gefühl
1: dafür. Und das, wie habt das ja damals auch angefangen, traditionelle Musik zu spielen, das war unser Werk, unser Ding was das. Wir wollen das machen. Und dann habt wir da Topesetten und Lage für, habt wir Musik gemacht und dann bünd wir, was weiß ich, bloß gibt eine Kneipe, da gibt keine Musik. Da gibt keinen Kassettenrekorder, keinen CD-Player, gibt ja so und so noch nicht, Radio hören sie auch nicht.
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1: 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Nicht so als im Pub in Irland. 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
0: Du hast nur just gesagt, wenn ein die Tradition und die Vergangenheit kennt, kann ihn auch wunderbar in die Zukunft kommen. Wenn du den eigenen Kurs für den Tokum-Johann bestimmen kannst, wo soll die Reise hingehen? Das ist meine letzte Frage für heute.
1: Ich will auf jeden Fall so lange Musik machen, als ich das kann.
0: Ich wünsche mir das für die und für uns auch, denn die Musik gefällt mir hell gut. Wir hören noch Beilangs von die und von der Geisterschiff-Band. Vielen Dank, dass du hier wen bist, Wolfgang.
1: Doch nicht für.
0: Und der nächste Utgar von Platschnack Mucke hier, bei NDR Schlager, gibt das Wetter am dritten Sonntag in Oktober. Du

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1: Um 21 Uhr mit Matthias Becker. Nach dem Großeinsatz am Luftwaffenstützpunkt Fairford in England gehen die Ermittler nicht von einem geplanten Anschlag aus. Wie die Polizei mitteilte, wurden in den verdächtigen Transportern keine Sprengsätze, sondern größere Mengen Benzin gefunden. In der Nacht zu Sonntag waren in der Nähe des Stützpunktes 5 maskierte Männer festgenommen und später wieder freigelassen worden. Medienberichten zufolge prüfen die Behörden, ob die Männer möglicherweise Treibstoff stehlen wollten. Die AfD in Sachsen-Anhalt hat ihren Zeitplan für die Regierungsübernahme vorgestellt. Fraktionschef Ulrich Siegmund kündigte an, sich im Dezember zum Ministerpräsidenten wählen zu lassen. Bis dahin müssten noch Gespräche in der Fraktion und mit anderen Abgeordneten geführt werden. Auf Details ging Siegmund nicht ein. Um im ersten Wahlgang gewählt zu werden, muss er 3 Stimmen aus anderen Fraktionen erhalten. Die AfD-Fraktion nominierte außerdem den Abgeordneten Tobias Rausch für das Amt des Landtagspräsidenten. Er soll auf der konstituierenden Sitzung in der kommenden Woche gewählt werden. Die Fraktionsvorsitzende der Berliner Linken, Elif Erlab, ist jahrelang Mitglied des Vereins Rote Hilfe gewesen. Die Landespartei bestätigte einen entsprechenden Bericht der Frankfurter Allgemeinen und erklärte, Erlab sei im vergangenen Jahr aus dem Verein ausgetreten. Ihre Mitgliedschaft sei auf ihrer Homepage immer transparent gewesen. Die Rote Hilfe gilt als linksextremistische Unterstützerorganisation und wird vom Berliner Verfassungsschutz beobachtet. Erlab will nach ihrem Wahlsieg regierende Bürgermeisterin werden. Russland will seine Rüstungsausgaben weiter deutlich erhöhen und dafür an anderer Stelle sparen. Nach Regierungsplänen sollen die Militärausgaben 2027 auf umgerechnet rund 178 Milliarden Euro steigen, ein Plus von etwa 27%. Gleichzeitig sind Kürzungen bei Sozialleistungen sowie bei den Etats für Bildung und Gesundheit vorgesehen. Die Regierung begründet den Kurs mit dem Vorrang des Krieges gegen die Ukraine vor anderen Belangen. Kasachstan will seine Öllieferungen nach Deutschland ausweiten. Das hat Präsident Kasym Schomart Tokajew bei einem Treffen mit Bundeskanzler Friedrich Merz angekündigt. Merz betonte das Interesse am kasachischen Öl als wichtigen Ersatz für frühere Lieferungen aus Russland. Details nannte er aber nicht. Das Wetter. In der Nacht locker oder gering bewölkt und trocken, Tiefstwerte 13 bis 4 Grad. Morgen neben Sonne zum Teil auch ausgedehntere Wolken und trockene Höchstwerte in Sachsen 21 bis 24, sonst 23 bis 26 Grad. Teils mäßiger vom Erzgebirge bis zum Elbtal, stark böiger Südostwind. Am Donnerstag in Sachsen und östlich der Saale noch länger heiter. Die Zeit 21.03 Uhr.
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1: Um 22 Uhr mit Matthias Becker. Nach dem Großeinsatz am Luftwaffenstützpunkt Fairford in England gehen die Ermittler nicht von einem geplanten Anschlag aus. Wie die Polizei mitteilte, wurden in den verdächtigen Transportern keine Sprengsätze, sondern größere Mengen Benzin gefunden. In der Nacht zu Sonntag waren in der Nähe des Stützpunktes 5 maskierte Männer festgenommen und später wieder freigelassen worden. Medienberichten zufolge prüfen die Behörden, ob die Männer möglicherweise Treibstoff stehlen wollten. Die USA erhöhen den Druck auf den Iran und haben neue Sanktionen gegen Personen und Organisationen verhängt. Nach Angaben des US-Finanzministeriums sollen sie Waffenteile für das iranische Verteidigungsministerium beschafft haben. Betroffen sind Unternehmen und Einzelpersonen aus China, Hongkong, Pakistan, Saudi-Arabien und der Türkei. Die USA wollen damit verhindern, dass der Iran seine Waffenprogramme weiter ausbaut. Die AfD in Sachsen-Anhalt hat ihren Zeitplan für die Regierungsübernahme vorgestellt. Fraktionschef Ulrich Siegmund kündigte an, sich im Dezember zum Ministerpräsidenten wählen zu lassen. Bis dahin müssten noch Gespräche in der Fraktion und mit anderen Abgeordneten geführt werden. Auf Details ging Siegmund nicht ein. Um im ersten Wahlgang gewählt zu werden, muss er 3 Stimmen aus anderen Fraktionen erhalten. Die AfD-Fraktion nominierte außerdem den Abgeordneten Tobias Rausch für das Amt des Landtagspräsidenten. Er soll auf der konstituierenden Sitzung in der kommenden Woche gewählt werden. Russland will seine Rüstungsausgaben weiter deutlich erhöhen und dafür an anderer Stelle sparen. Nach Regierungsplänen sollen die Militärausgaben 2027 auf umgerechnet rund 178 Milliarden Euro steigen, ein Plus von etwa 27%. Gleichzeitig sind Kürzungen bei Sozialleistungen sowie bei den Etats für Bildung und Gesundheit vorgesehen. Die Regierung begründet den Kurs mit dem Vorrang des Krieges gegen die Ukraine vor anderen Belangen. Kasachstan will seine Öllieferungen nach Deutschland ausweiten. Das hat Präsident Kasym Schomart Tokayev bei einem Treffen mit Bundeskanzler Friedrich Merz angekündigt. Merz betonte das Interesse am kasachischen Öl als wichtigen Ersatz für frühere Lieferungen aus Russland. Details nannte er nicht. Das Wetter. In der Nacht locker oder gering bewölkt und trocken, Tiefstwerte 13 bis 4 Grad. Morgen neben Sonne zum Teil auch ausgedehntere Wolken und trocken, Höchstwerte in Sachsen 21 bis 24, sonst 23 bis 26 Grad. Teils mäßiger vom Erzgebirge bis zum Elbtal stark böiger Südostwind. Am Donnerstag in Sachsen und östlich der Saale oft noch länger heiter. Das waren die Nachrichten. Es ist 22.03 Uhr.
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1: Um 23 Uhr mit Jan Busche. Der Bund will Bremen und Bremerhaven zu einem militärischen Logistik-Drehkreuz ausbauen. Verteidigungsminister Pistorius unterzeichnete die Absichtserklärung für Investitionen über rund 1,35 Milliarden Euro. Aus Bremen, Michael Kück.
2: Das Projekt mit dem Titel Deployment Hub 2031 soll sicherstellen, dass im Fall eines Angriffs die Bundeswehr und NATO-Soldaten beispielsweise Fahrzeuge und Panzer schnell über Bremen und Bremerhaven verlegen können. In Bremerhaven fließt das Geld unter anderem in den Bau neuer Kajen, in weitere Brücken, neue Straßen und Bahnanschlüsse. Am Bremer Airport wird in weitere Sicherheitsanlagen und in das Rollfeld investiert, um Starts und Landungen auch schwerer Militärmaschinen zu ermöglichen.
1: Der oberste Gerichtshof der USA hat der Regierung von Präsident Trump vorerst wieder erlaubt, Migranten in Drittstaaten abzuschieben. Der Supreme Court gab einem Eilantrag des Justizministeriums statt und setzte damit das Urteil eines Bundesrichters aus, der die Praxis für rechtswidrig erklärt hatte. Im Dezember will sich der Supreme Court erneut mit dem Fall befassen und ein endgültiges Urteil fällen. Seit Beginn der Regelung im vergangenen Jahr wurden laut Menschenrechtsgruppen mehr als 25.000 Migranten in 29 Länder abgeschoben. Eine Staatsanwältin aus Hamburg ist in Istanbul nach mehrtägiger Übelkeit im Krankenhaus gestorben. Nach Angaben der Nachrichtenagentur Anadolu wurden Ermittlungen eingeleitet, nachdem ein Arzt den Tod der Frau als verdächtig eingestuft hatte. Die Frau war als Urlauberin mit ihrem Mann Mitte September nach Istanbul gereist. Beide waren in einer Wohnung untergebracht. Nachdem sie 4 Tage lang unter Erbrechen gelitten hatte, suchte sie eine Notaufnahme auf. Der englische Fußballspitzenclub Manchester City ist offiziell wegen schwerwiegender Verstöße gegen Finanzregeln für schuldig befunden worden. Das teilte die Fußball-Premier League am Abend mit. Aus London, Franziska Hoppen.
3: So habe der Premier League-Verein etwa mit kommerziellen Partnern Scheinverträge abgeschlossen, um seine Einnahmen künstlich in die Höhe zu treiben und seine Kosten um umgerechnet mehr als 1 Milliarde Euro zu senken. Dies sollte den Anschein erwecken, City halte Finanzvorschriften ein. Laut Geschäftsführer der Premier League, Richard Masters, habe City fast ein Jahrzehnt lang, Zitat, systematisch gegen die Regeln der Premier League verstoßen. City hat bis Freitag Zeit, gegen die Entscheidung Berufung einzulegen. Über Sanktionen gegen den Verein wird in einer weiteren Anhörung entschieden. Sie kann Geldstrafen, Punktabzüge und weitere sportliche Sanktionen verhängen.
1: Das waren die Nachrichten. Das Wetter in Deutschland. Heute Nacht mal mehr, mal weniger Wolken. Fast überall trocken und die Nachtwerte liegen zwischen 19 Grad in Essen und bis zu 4 Grad in Ostbayern. Morgen wechseln sich Sonne und Wolken ab, später sind ein paar Schauer möglich und die Werte bis zu 30 Grad. Am Donnerstag im Osten freundlich, ansonsten mehr Wolken, aber fast überall trocken, 17 bis 26 Grad. Und am Freitag wechselhaft, im Westen und Südwesten freundlicher, 17 bis 23 Grad. Es ist 23.03 Uhr.
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1: Um 0 Uhr mit Juliette Groß. Der Bund will etwa 1,35 Milliarden Euro in Bremen und Bremerhaven investieren. Dort sollen bis 2031 Anlagen für die militärische Nutzung durch Bundeswehr und NATO ausgebaut werden. Einzelheiten von Fabian Metzner aus Bremen.
2: Es soll Ziel sein, dass Bremerhaven und auch ein bisschen Bremen zum Einsatzdrehkreuz von Deutschland wird. Das heißt, dort soll es eben so sein, in einem militärischen Notfall, dass von da aus sehr viele Soldaten, sehr viele Geräte und auch sehr viel Panzer eben von dem Hafen aus in das Einsatzgebiet kommen. Und das wird eben dadurch gemacht, dass beispielsweise die Hinterlandanbindung besser ausgebaut werden, dass die Kajen dort saniert werden und eben auch, dass Bahnstrecken und Straßen zum Hafen hin deutlich ertüchtigt werden, um eben diese Einsätze möglich zu machen.
1: Trotz Sicherheitsbedenken lehnt US-Präsident Trump gesetzliche Vorschriften für künstliche Intelligenz weiter ab. Aus seiner Sicht reicht es aus, wenn sich KI-Entwickler selbst überwachen. Das machte Trump bei einem Treffen mit den Chefs der großen US-Tech-Firmen deutlich. Nach seinen Angaben haben die Konzerne eine freiwillige Vereinbarung für Überprüfungen der Technologie unterzeichnet. Im US-Kongress gibt es überparteiliche Initiativen mit dem Ziel, die KI-Entwicklung gesetzlich zu regulieren. Aktuell haben sie aber kaum Erfolgschancen. In Berlin ist zum 20. Mal der Deutsche Schulpreis verliehen worden. In der Hauptkategorie gewann die Bertha-von-Suttner-Schule im hessischen Mörfelden-Walldorf. Sie zeige eindrucksvoll, wie eine Gemeinschaft mit mehr als 2000 Schülerinnen und Schülern gemeinsam pädagogische Ziele verfolge, erklärte die Jury. 6 weitere Schulen wurden in Spezialkategorien ausgezeichnet. Der englische Fußballspitzenklub Manchester City ist offiziell wegen schwerwiegender Verstöße gegen Finanzregeln für schuldig befunden worden. Das teilte die Premier League mit. Aus London, Franziska Hoppen.
3: So habe der Premier League-Verein etwa mit kommerziellen Partnern Scheinverträge abgeschlossen, um seine Einnahmen künstlich in die Höhe zu treiben und seine Kosten um umgerechnet mehr als 1 Milliarde Euro zu senken. Dies sollte den Anschein erwecken, City halte Finanzvorschriften ein. Laut Geschäftsführer der Premier League, Richard Masters, habe City fast ein Jahrzehnt lang, Zitat, systematisch gegen die Regeln der Premier League verstoßen. City hat bis Freitag Zeit, gegen die Entscheidung Berufung einzulegen. Über Sanktionen gegen den Verein wird in einer weiteren Anhörung entschieden. Sie kann Geldstrafen, Punktabzüge und weitere sportliche Sanktionen verhängen.
1: Das waren die Nachrichten. Das Wetter in Deutschland. Teils bewölkt und meist trocken, im Südosten Nebel, Tiefstwerte 19 Grad in Essen bis örtlich 4 Grad in Ostbayern. Tagsüber Wechsel aus Sonne und Wolken, später im Westen Schauer möglich, Höchstwerte 20 bis 30 Grad. Am Donnerstag im Osten meist freundlich. Es ist gleich 0 Uhr 3.
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1: Um 1 Uhr mit Juliette Groß. Der Bund will etwa 1,35 Milliarden Euro in Bremen und Bremerhaven investieren. Dort sollen bis 2031 Anlagen für die militärische Nutzung durch Bundeswehr und NATO ausgebaut werden. Einzelheiten von Fabian Metzner aus Bremen.
2: Es soll Ziel sein, dass Bremerhaven und auch ein bisschen Bremen zum Einsatzdrehkreuz von Deutschland wird. Das heißt, dort soll es eben so sein in einem militärischen Notfall, dass von da aus sehr viele Soldaten, sehr viele Geräte und auch sehr viel Panzer eben von dem Hafen aus in das Einsatzgebiet kommen. Und das wird eben dadurch gemacht, dass beispielsweise die Hinterlandanbindung besser ausgebaut werden, dass die Kajen dort saniert werden und eben auch, dass Bahnstrecken und Straßen zum Hafen hin deutlich ertüchtigt werden, um eben diese Einsätze möglich zu machen.
1: Noch immer ist unklar, ob das Kabinett die Pflegereform heute auf den Weg bringen kann. Union und SPD streiten weiter über die künftige Finanzierung der Pflegeversicherung. Aus Berlin Isabel Karras.
3: Die Union ist da eben eher auf der Seite, das so über das System selbst zu regeln. Zunächst eben über die Kürzungen, dann eben bei Empfängerinnen und Empfängern von Pflegeleistungen. Die SPD will wiederum an eine Gruppe ran, die ja von der Union, ich sag mal, traditionell eher geschützt wird. Also das sind dann die Privatversicherten, Beamte, Menschen, die besser verdienen. Und da geht es dann im Kern eher um die Frage, wen belasten wir denn jetzt? Weil irgendwas tun müssen wir ja.
1: Trotz Sicherheitsbedenken lehnt US-Präsident Trump gesetzliche Vorschriften für künstliche Intelligenz weiter ab. Aus seiner Sicht reicht es aus, wenn sich KI-Entwickler selbst überwachen. Das machte Trump bei einem Treffen mit den Chefs der großen US-Tech-Firmen deutlich. Nach seinen Angaben haben die Konzerne eine freiwillige Vereinbarung für Überprüfungen der Technologie unterzeichnet. Im US-Kongress gibt es überparteiliche Initiativen mit dem Ziel, die KI-Entwicklung gesetzlich zu regulieren. Der Preis für das Deutschland-Ticket könnte im kommenden Jahr erneut steigen. Statt wie bisher 63 Euro sei ein Betrag von knapp 67 Euro möglich. Das berichtet die Rheinische Post unter Berufung auf den sogenannten Koordinierungsrat Deutschland-Ticket. Das Gremium will heute den neuen Preis offiziell festlegen. Maßgeblich ist ein Kostenindex, auf den sich die Verkehrsminister der Länder geeinigt haben. Berücksichtigt werden dabei Personal, Energie und Betriebskosten der Verkehrsbranche. Das waren die Nachrichten. Das Wetter in Deutschland. Teils bewölkt und meist trocken, im Südosten Nebel, Tiefstwerte 19 Grad in Essen bis örtlich 4 Grad in Ostbayern. Tagsüber Wechsel aus Sonne und Wolken, später im Westen Schauer möglich, Höchstwerte 20 bis 30 Grad. Am Donnerstag im Osten meist freundlich und trocken, gebietsweise Regen und Gewitter möglich. Es ist 1.03 Uhr.
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1: Um 2 Uhr mit Juliette Groß. Das Bundeskabinett will sich heute mit einem besseren Schutz von Bahnbeschäftigten befassen. Der Gesetzentwurf aus dem Bundesjustizministerium sieht härtere Strafen für Angreifer vor. In schweren Fällen droht eine Haftstrafe von mindestens 1 Jahr. Außerdem berät das Kabinett über den Bericht der Ostbeauftragten Kaiser zum Stand der deutschen Einheit. Ob in der Sitzung heute auch über die Pflegereform beraten wird, ist noch unklar. Trotz Warnungen will US-Präsident Trump die Aufsicht über die KI-Technologie den Entwicklerfirmen überlassen. Eine staatliche Kontrolle lehnt er weiter ab. Aus der Nachrichtenredaktion Petra Mittermeier.
2: Trump ist sich sicher, die Unternehmen kontrollieren sich am besten selber. Der Staat dürfe die Branche nicht ausbremsen. Das machte der US-Präsident nach einem Treffen mit den Chefs der großen US-Tech-Unternehmen in Washington deutlich. Nach seinen Angaben haben die Verantwortlichen eine freiwillige Vereinbarung unterzeichnet, ihre KI-Modelle zu überprüfen, intern und extern. In den vergangenen Monaten waren immer wieder Zwischenfälle bekannt geworden, bei denen sich KI-Agenten selbstständig gemacht hatten und anders vorgingen als von den Entwicklern beabsichtigt.
1: Der Bund will etwa 1,35 Milliarden Euro in Bremen und Bremerhaven investieren. Dort sollen bis 2031 Anlagen für die militärische Nutzung durch Bundeswehr und NATO ausgebaut werden. Einzelheiten von Fabian Metzner aus Bremen.
3: Es soll Ziel sein, dass Bremerhaven und auch ein bisschen Bremen zum Einsatzdrehkreuz von Deutschland wird. Das heißt, dort soll es eben so sein in einem militärischen Notfall, dass von da aus sehr viele Soldaten, sehr viele Geräte und auch sehr viel Panzer eben von dem Hafen aus in das Einsatzgebiet kommen. Und das wird eben dadurch gemacht, dass beispielsweise die Hinterlandanbindung besser ausgebaut werden, dass die Kajen dort saniert werden und eben auch, dass Bahnstrecken und Straßen zum Hafen hin deutlich ertüchtigt werden, um eben diese Einsätze möglich zu machen.
1: Am Hauptstadtflughafen BER soll ein neues System zur Drohnenerkennung künftig für mehr Sicherheit im Luftverkehr sorgen. Wie Bundesverkehrsminister Bilger mitteilte, sollen damit Drohnen im An- und Abflugbereich frühzeitig entdeckt und die zuständigen Stellen über mögliche Gefährdungen informiert werden. Zuletzt hatten am BER immer wieder ferngesteuerte Flugobjekte für Probleme gesorgt. Allein im ersten Halbjahr 2026 wurden nach Angaben der Deutschen Flugsicherung 28 Drohnen gesichtet. Das waren die Nachrichten. Das Wetter in Deutschland. Teils bewölkt und meist trocken, im Südosten Nebel, Tiefstwerte 19 Grad in Essen bis örtlich 4 Grad in Ostbayern. Tagsüber Wechsel aus Sonne und Wolken, später im Westen Schauer möglich. Höchstwerte 20 bis 30 Grad. Am Donnerstag im Osten meist freundlich, sonst trocken und Gewitter. Es ist 2.03 Uhr.
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